0: Guten Morgen. Nach dem Fund einer Babyleiche in Müllrose sind die mutmaßlichen Eltern festgenommen worden. Sie sind 34 und 39 Jahre alt. Zeugen hatten zuvor die Polizei alarmiert. Die Staatsanwaltschaft hat die Obduktion des Säuglings angeordnet, um die Todesumstände zu klären.
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2: Potsdam ist wieder sicher. Die Bombe am Hauptbahnhof entschärft. 6.500 Menschen können in ihre Häuser und Wohnungen zurück. Regios, S-Bahnen und Trams fahren wieder. Der Verkehr normalisiert sich. Der Blindgänger war in einem schlechten Zustand. Probleme haben auch etliche Anwohner gemacht, die den Sperrkreis nicht verlassen wollten. Clara Himmel, Landeshauptstadtstudio Potsdam.
3: Nach dem Diebstahl von mehr als 200 Rindern bittet das LKA Brandenburg um Hinweise. Betroffen sind mehrere Weidebestände, zuletzt Schenkendöbern in Spree-Neiße. Gesucht werden Zeugen, die dort etwas Verdächtiges gesehen haben. Romy Ortwald, BB-Radio, Lokalstudio Niederlausitz in Cottbus.
4: Brutale Attacke in Gransee, aber weiter offene Fragen vor Gericht. Im Prozess gegen zwei Brüder, denen versuchter Totschlag vorgeworfen wird, haben Zeugen den Angriff auf einen 23-Jährigen belastend geschildert. In einer Woche wird weiter verhandelt, dann soll auch das Urteil fallen. Patricia Woschny, BB-Radio Ostprignitz-Ruppin.
0: Die Polizei hält das Bekennerschreiben nach dem Brandanschlag auf Telekom-Fahrzeuge in Berlin-Lichtenberg für authentisch. Das Schreiben wurde auf einem linksextremen Portal veröffentlicht und trägt die Überschrift »Feurige Abrüstungsmaßnahme bei der Telekom«. 6 Transportfahrzeuge waren in der Nacht zum Montag in Flammen aufgegangen. Der Eichen-Prozessionsspinner wird immer mehr zu einem Problem. In einem Krisentreffen haben Berliner Senat und Bezirke beraten, wie man dem Problem Herr werden könnte. Die Raupe breitet sich rasend schnell aus. In einem Brandbrief schreiben die Bezirke, dass sie weder genug Personal noch finanzielle Mittel haben, um die Plage in den Griff zu bekommen.
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0: Happy Birthday, Nene Brown. Unser linker Außenverteidiger feiert seinen 23. Geburtstag. Kapitän Joshua Kimmich findet für ihn nur lobende Worte.
5: Ich finde, er ist generell sehr ruhig und zurückhaltend. Also neben dem Platz, auf dem Platz, finde ich, ist er dann sehr mutig und bringt seine Qualitäten ein, die er definitiv hat. Ich finde, er hat ein super Spiel gemacht, Vorlage, ein Tor gemacht. So kann man mal in der WM starten.
0: Nach Regeneration und einem freien Tag mit der Familie beginnt für die DFB-Elf die Vorbereitung auf den nächsten Gegner, die Elfenbeinküste. 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
1: Ich liebe meinen Vater, aber der war schon ein bisschen... Ja, wisst ihr, diese Sprachschwierigkeiten, für ihn war Bildung sehr, sehr wichtig. Der wollte mir immer bei den Hausaufgaben helfen und ich wollte das nicht. Weil das Problem war Mathematik. Bin ich ehrlich zu euch, kann ich nicht. Bis zum heutigen Tag, mich machen Zahlen nervös und umgekehrt. Ich kann mit Zahlen nichts anfangen. Das Problem war, mit meinen Mathematikkenntnissen und mit seinen Deutschkenntnissen war ich nachher verwirrter als vorher. Weil mein Vater wollte mir einmal Bruchrechnung erklären. Kaya, guck auf, guck mal, das ist einfach, diese Kumpf, das ist Bruchrechnung, weißt du, das musst du gucken. Warum heißt Bruchrechnung? Weil musst du brechen, die Scheiße. Pass auf, 5 durch 8, 8 geht nichts rein in Scheiße 5. Ha? Was musst du machen? Guck mal, was machst du? Du brechst diese andere Seite und dann ist X. Warum X, Arschloch? Pass auf, alles, wir finden heraus, wer ist Mr. X. Geh mal auf die andere Seite. Geh mal auf die Strich. So, was? Eins im Sinn, kommt Wurzelbehandlung.
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0: Danke.
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2: Mit Alexander Kanja. Guten Morgen. Nach dem Fund einer Babyleiche in Müllrose sind die mutmaßlichen Eltern festgenommen worden. Sie sind 34 und 39 Jahre alt. Zeugen hatten zuvor die Polizei alarmiert. Die Staatsanwaltschaft hat die Obduktion des Säuglings angeordnet, um die Todesumstände zu klären.
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3: Potsdam ist wieder sicher. Die Bombe am Hauptbahnhof entschärft. 6.500 Menschen können in ihre Häuser und Wohnungen zurück. Regios, S-Bahnen und Trams fahren wieder. Der Verkehr normalisiert sich. Der Blindgänger war in einem schlechten Zustand. Probleme haben auch etliche Anwohner gemacht, die den Sperrkreis nicht verlassen wollten. Klarer Himmel, Landeshauptstadtstudio Potsdam.
4: Nach dem Diebstahl von mehr als 200 Rindern bittet das LKA Brandenburg um Hinweise. Betroffen sind mehrere Weidebestände, zuletzt Schenkendöbern in Spree-Neiße. Gesucht werden Zeugen, die dort etwas Verdächtiges gesehen haben. Romy Ortwald, BB Radio, Lokalstudio Niederlausitz in Cottbus.
5: Brutale Attacke in Gransee, aber weiter offene Fragen vor Gericht. Im Prozess gegen zwei Brüder, denen versuchter Totschlag vorgeworfen wird, haben Zeugen den Angriff auf einen 23-Jährigen belastend geschildert. In einer Woche wird weiter verhandelt, dann soll auch das Urteil fallen. Patricia Woschny, BB Radio Ostprignitz-Ruppin.
2: Die Polizei hält das Bekennerschreiben nach dem Brandanschlag auf Telekom-Fahrzeuge in Berlin-Lichtenberg für authentisch. Das Schreiben wurde auf einem linksextremen Portal veröffentlicht und trägt die Überschrift »Feurige Abrüstungsmaßnahme bei der Telekom«. 6 Transportfahrzeuge waren in der Nacht zum Montag in Flammen aufgegangen. Der Eichen-Prozessionsspinner wird immer mehr zu einem Problem. In einem Krisentreffen haben Berliner Senat und Bezirke beraten, wie man dem Problem Herr werden könnte. Die Raupe breitet sich rasend schnell aus. In einem Brandbrief schreiben die Bezirke, dass sie weder genug Personal noch finanzielle Mittel haben, um die Plage in den Griff zu bekommen.
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2: Happy Birthday, Nene Brown. Unser linker Außenverteidiger feiert seinen 23. Geburtstag. Kapitän Joshua Kimmich findet für ihn nur lobende Worte.
6: Ich finde, er ist generell sehr ruhig und zurückhaltend. Also neben dem Platz, auf dem Platz, finde ich, ist er dann sehr mutig und bringt seine Qualitäten ein, die er definitiv hat. Ich finde, er hat ein super Spiel gemacht, Vorlage, ein Tor gemacht. So kann man mal in der WM starten.
2: Nach Regeneration und einem freien Tag mit der Familie beginnt für die DFB-11 die Vorbereitung auf den nächsten Gegner, die Elfenbeinküste. 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
1: Bei meinem Erstgeborenen, die hatte eine Phase, als die drei war, da hat die immer geheult. Immer. Egal was. Kakao alle. Sekundenkleber im Auge. Und so immer. Hat immer nur ein Auge geweint, da wusste ich, aha, da war jemand am Tübchen. Nein, aber also, bei so normalen Sachen, dann durfte die manchmal was gucken. Eine Folge Maya durfte sie gucken und wir hatten immer einen mündlichen Vertrag. Eine Folge.
2: Eine Folge.
1: Jedes Mal ist die nach der Folge zu mir gekommen.
2: Papa, kann ich noch eine Folge gucken?
1: Und ich habe jedes Mal gesagt, nein. Weil ich finde, eine Folge reicht. Aber kein Kind der Welt von 3 Jahren hat jemals einfach so ein Nein akzeptiert. Das ist noch nie passiert. Kein Kind der Welt von 3 Jahren wird dann einfach mal da stehen und sagen, stimmt, Vater, ich sah ja bereits eine Folge. Entschuldige bitte. Sorry, was ist nur in mich gefahren? Ich bin noch ein bisschen durch von der Kita, entschuldige.
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1: Mit Alexander Kanja. Guten Morgen. Nach dem Fund einer Babyleiche in Müllrose sind die mutmaßlichen Eltern festgenommen worden. Sie sind 34 und 39 Jahre alt. Zeugen hatten zuvor die Polizei alarmiert. Die Staatsanwaltschaft hat die Obduktion des Säuglings angeordnet, um die Todesumstände zu klären.
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2: Potsdam ist wieder sicher. Die Bombe am Hauptbahnhof entschärft. 6.500 Menschen können in ihre Häuser und Wohnungen zurück. Regios, S-Bahnen und Trams fahren wieder. Der Verkehr normalisiert sich. Der Blindgänger war in einem schlechten Zustand. Probleme haben auch etliche Anwohner gemacht, die den Sperrkreis nicht verlassen wollten. Klarer Himmel, Landeshauptstadtstudio Potsdam.
3: Nach dem Diebstahl von mehr als 200 Rindern bittet das LKA Brandenburg um Hinweise. Betroffen sind mehrere Weidebestände, zuletzt Schenkendöbern in Spree-Neiße. Gesucht werden Zeugen, die dort etwas Verdächtiges gesehen haben. Romy Ortwald, BB Radio, Lokalstudio Niederlausitz in Cottbus.
4: Brutale Attacke in Gransee, aber weiter offene Fragen vor Gericht. Im Prozess gegen zwei Brüder, denen versuchter Totschlag vorgeworfen wird, haben Zeugen den Angriff auf einen 23-Jährigen belastend geschildert. In einer Woche wird weiter verhandelt, dann soll auch das Urteil fallen. Patricia Woschny, BB Radio aus Prignitz-Ruppin.
1: Die Polizei hält das Bekennerschreiben nach dem Brandanschlag auf Telekom-Fahrzeuge in Berlin-Lichtenberg für authentisch. Das Schreiben wurde auf einem linksextremen Portal veröffentlicht und trägt die Überschrift »Feurige Abrüstungsmaßnahme bei der Telekom«. 6 Transportfahrzeuge waren in der Nacht zum Montag in Flammen aufgegangen. Der Eichen-Prozessionsspinner wird immer mehr zu einem Problem. In einem Krisentreffen haben Berliner Senat und Bezirke beraten, wie man dem Problem Herr werden könnte. Die Raupe breitet sich rasend schnell aus. In einem Brandbrief schreiben die Bezirke, dass sie weder genug Personal noch finanzielle Mittel haben, um die Plage in den Griff zu bekommen.
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1: Happy Birthday, Nene Brown. Unser linker Außenverteidiger feiert seinen 23. Geburtstag. Kapitän Joshua Kimmich findet für ihn nur lobende Worte.
5: Ich finde, er ist generell sehr ruhig und zurückhaltend. Also neben dem Platz, auf dem Platz, finde ich, ist er dann sehr mutig und bringt seine Qualitäten ein, die er definitiv hat. Ich finde, er hat ein super Spiel gemacht, Vorlage, ein Tor gemacht. So kann man mal in der WM starten.
1: Nach Regeneration und einem freien Tag mit der Familie beginnt für die DFB-Elf die Vorbereitung auf den nächsten Gegner, die Elfenbeinküste. 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
1: Ich kam gestern dann so in dieser Stimmung, so krank und richtig schlechte Laune, kam ich ins Hotelzimmer und auf meinem Kissen lag ein Glückskeks. Und ich habe mich richtig gefreut, weil ich dachte, oh geil, jetzt ein bisschen Glück, ich kann richtig gut gebrauchen. Dann habe ich den aufgemacht und auf dem Zettel stand: Erledigen Sie Aufgaben, die Sie schon länger vor sich herschieben. Das ist doch kein Glück. Das ist einfach meine Mutter, ein Waffelteig. Und es passiert mir in letzter Zeit häufiger, dass mir Essen so viel zu hohe Anforderungen stellt. Ich habe dann einen Tee getrunken und auf dem Zettel von dem Teebeutel stand drauf:
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0: Danke.
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4: Mit Alexander Kanja. Guten Morgen. Nach dem Fund einer Babyleiche in Müllrose sind die mutmaßlichen Eltern festgenommen worden. Sie sind 34 und 39 Jahre alt. Zeugen hatten zuvor die Polizei alarmiert. Die Staatsanwaltschaft hat die Obduktion des Säuglings angeordnet, um die Todesumstände zu klären.
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5: Potsdam ist wieder sicher. Die Bombe am Hauptbahnhof entschärft. 6.500 Menschen können in ihre Häuser und Wohnungen zurück. Regios, S-Bahnen und Trams fahren wieder. Der Verkehr normalisiert sich. Der Blindgänger war in einem schlechten Zustand. Probleme haben auch etliche Anwohner gemacht, die den Sperrkreis nicht verlassen wollten. Klarer Himmel, Landeshauptstadtstudio Potsdam.
6: Nach dem Diebstahl von mehr als 200 Rindern bittet das LKA Brandenburg um Hinweise. Betroffen sind mehrere Weidebestände, zuletzt Schenkendöbern in Spree-Neiße. Gesucht werden Zeugen, die dort etwas Verdächtiges gesehen haben. Romy Ortwald, BB Radio, Lokalstudio Niederlausitz in Cottbus.
7: Brutale Attacke in Gransee, aber weiter offene Fragen vor Gericht. Im Prozess gegen zwei Brüder, denen versuchter Totschlag vorgeworfen wird, haben Zeugen den Angriff auf einen 23-Jährigen belastend geschildert. In einer Woche wird weiter verhandelt, dann soll auch das Urteil fallen. Patricia Woschny, BB Radio aus Prignitz-Ruppin.
4: Die Polizei hält das Bekennerschreiben nach dem Brandanschlag auf Telekom-Fahrzeuge in Berlin-Lichtenberg für authentisch. Das Schreiben wurde auf einem linksextremen Portal veröffentlicht und trägt die Überschrift »Feurige Abrüstungsmaßnahme bei der Telekom«. 6 Transportfahrzeuge waren in der Nacht zum Montag in Flammen aufgegangen. Der Eichen-Prozessionsspinner wird immer mehr zu einem Problem. In einem Krisentreffen haben Berliner Senat und Bezirke beraten, wie man dem Problem Herr werden könnte. Die Raupe breitet sich rasend schnell aus. In einem Brandbrief schreiben die Bezirke, dass sie weder genug Personal noch finanzielle Mittel haben, um die Plage in den Griff zu bekommen.
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4: Happy Birthday, Nene Brown. Unser linker Außenverteidiger feiert seinen 23. Geburtstag. Kapitän Joshua Kimmich findet für ihn nur lobende Worte.
8: Ich finde, er ist generell sehr ruhig und zurückhaltend. Also neben dem Platz, auf dem Platz, finde ich, ist er dann sehr mutig und bringt seine Qualitäten ein, die er definitiv hat. Ich finde, er hat ein super Spiel gemacht, Vorlage, ein Tor gemacht. So kann man mal in der WM starten.
4: Nach Regeneration und einem freien Tag mit der Familie beginnt für die DFB-11 die Vorbereitung auf den nächsten Gegner, die Elfenbeinküste. 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
1: Verändert sich ja alles, ne? Auch die Sprache, vom Kind zum Erwachsenwerden. Ich hatte ja lange eine Theorie. Ich dachte ja, irgendwann zwischen Kindsein und Erwachsenwerden kommt der Dachlattenmann zu unseren Kindern. Eine legendäre Figur wie der Nikolaus oder der Osterhase. Eines Nachts steht der Dachlattenmann mit einer Dachlatte am Bett eines jeden Kindes und haut dem Kind von hinten mit der Dachlatte aufs Sprachzentrum. Bis dahin war alles normal. Hab dich lieb, Mami, Papi, danke, bitte, darf ich?
2: Hey, schon auch hier, du Spaß, ey. Was ist mit dir?
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2: Mit Alexander Kanja. Guten Morgen. Nach dem Fund einer Babyleiche in Müllrose sind die mutmaßlichen Eltern festgenommen worden. Sie sind 34 und 39 Jahre alt. Zeugen hatten zuvor die Polizei alarmiert. Die Staatsanwaltschaft hat die Obduktion des Säuglings angeordnet, um die Todesumstände zu klären.
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3: Potsdam ist wieder sicher. Die Bombe am Hauptbahnhof entschärft. 6.500 Menschen können in ihre Häuser und Wohnungen zurück. Regios, S-Bahnen und Trams fahren wieder. Der Verkehr normalisiert sich. Der Blindgänger war in einem schlechten Zustand. Probleme haben auch etliche Anwohner gemacht, die den Sperrkreis nicht verlassen wollten. Klarer Himmel, Landeshauptstadtstudio Potsdam.
4: Nach dem Diebstahl von mehr als 200 Rindern bittet das LKA Brandenburg um Hinweise. Betroffen sind mehrere Weidebestände, zuletzt Schenkendöbern in Spree-Neiße. Gesucht werden Zeugen, die dort etwas Verdächtiges gesehen haben. Romy Ortwald, BB-Radio, Lokalstudio Niederlausitz in Cottbus.
5: Brutale Attacke in Gransee, aber weiter offene Fragen vor Gericht. Im Prozess gegen zwei Brüder, denen versuchter Totschlag vorgeworfen wird, haben Zeugen den Angriff auf einen 23-Jährigen belastend geschildert. In einer Woche wird weiter verhandelt, dann soll auch das Urteil fallen. Patricia Woschny, BB-Radio aus Prignitz-Ruppin.
2: Die Polizei hält das Bekennerschreiben nach dem Brandanschlag auf Telekom-Fahrzeuge in Berlin-Lichtenberg für authentisch. Das Schreiben wurde auf einem linksextremen Portal veröffentlicht und trägt die Überschrift »Feurige Abrüstungsmaßnahme bei der Telekom«. 6 Transportfahrzeuge waren in der Nacht zum Montag in Flammen aufgegangen. Der Eichen-Prozessionsspinner wird immer mehr zu einem Problem. In einem Krisentreffen haben Berliner Senat und Bezirke beraten, wie man dem Problem Herr werden könnte. Die Raupe breitet sich rasend schnell aus. In einem Brandbrief schreiben die Bezirke, dass sie weder genug Personal noch finanzielle Mittel haben, um die Plage in den Griff zu bekommen.
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2: Happy Birthday, Nene Brown. Unser linker Außenverteidiger feiert seinen 23. Geburtstag. Kapitän Joshua Kimmich findet für ihn nur lobende Worte.
6: Ich finde, er ist generell sehr ruhig und zurückhaltend. Also neben dem Platz, auf dem Platz, finde ich, ist er dann sehr mutig und bringt seine Qualitäten ein, die er definitiv hat. Ich finde, er hat ein super Spiel gemacht, Vorlage, ein Tor gemacht. So kann man mal in der WM starten.
2: Nach Regeneration und einem freien Tag mit der Familie beginnt für die DFB-11 die Vorbereitung auf den nächsten Gegner, die Elfenbeinküste. 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
1: Und meine liebste passiv-aggressive Aktion, das war der Straßenbahnfahrer am Alexanderplatz, der den Taxifahrer, der seine Haltestelle blockiert hat, einfach weggerammt hat. Habt ihr es gelesen? Dem wurde beiden psychologische Betreuung angeboten. Taxifahrer hat abgelehnt, hat gesagt, wenn ich reden will, fahre ich Uber. Und Straßenbahnfahrer hat gesagt, er möchte mit dem Psychologen sprechen. Und bei dem Gespräch, Freunde, da wäre ich gerne dabei gewesen. Weißt du, wenn der Berliner Psychologe so reinkommt und sagt, was haben Sie sich denn dabei gedacht? Mensch, das ist doch gefährlich. Also, und der Straßenbahnfahrer nur so. Seit 15 Jahren überlege ich. Machst du's oder machst du's nicht?
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2: Mit Alexander Kanja. Guten Morgen. Nach dem Fund einer Babyleiche in Müllrose sind die mutmaßlichen Eltern festgenommen worden. Sie sind 34 und 39 Jahre alt. Zeugen hatten zuvor die Polizei alarmiert. Die Staatsanwaltschaft hat die Obduktion des Säuglings angeordnet, um die Todesumstände zu klären.
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3: Potsdam ist wieder sicher. Die Bombe am Hauptbahnhof entschärft. 6.500 Menschen können in ihre Häuser und Wohnungen zurück. Regios, S-Bahnen und Trams fahren wieder. Der Verkehr normalisiert sich. Der Blindgänger war in einem schlechten Zustand. Probleme haben auch etliche Anwohner gemacht, die den Sperrkreis nicht verlassen wollten. Klarer Himmel, Landeshauptstadtstudio Potsdam.
4: Nach dem Diebstahl von mehr als 200 Rindern bittet das LKA Brandenburg um Hinweise. Betroffen sind mehrere Weidebestände, zuletzt Schenkendöbern in Spree-Neiße. Gesucht werden Zeugen, die dort etwas Verdächtiges gesehen haben. Romy Ortwald, BB Radio, Lokalstudio Niederlausitz in Cottbus.
5: Brutale Attacke in Gransee, aber weiter offene Fragen vor Gericht. Im Prozess gegen zwei Brüder, denen versuchter Totschlag vorgeworfen wird, haben Zeugen den Angriff auf einen 23-Jährigen belastend geschildert. In einer Woche wird weiter verhandelt, dann soll auch das Urteil fallen. Patricia Woschny, BB Radio Ostprignitz-Ruppin.
2: Die Polizei hält das Bekennerschreiben nach dem Brandanschlag auf Telekom-Fahrzeuge in Berlin-Lichtenberg für authentisch. Das Schreiben wurde auf einem linksextremen Portal veröffentlicht und trägt die Überschrift »Feurige Abrüstungsmaßnahme bei der Telekom«. 6 Transportfahrzeuge waren in der Nacht zum Montag in Flammen aufgegangen. Der Eichenprozessionsspinner wird immer mehr zu einem Problem. In einem Krisentreffen haben Berliner Senat und Bezirke beraten, wie man dem Problem Herr werden könnte. Die Raupe breitet sich rasend schnell aus. In einem Brandbrief schreiben die Bezirke, dass sie weder genug Personal noch finanzielle Mittel haben, um die Plage in den Griff zu bekommen.
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2: Happy Birthday, Nene Brown. Unser linker Außenverteidiger feiert seinen 23. Geburtstag. Kapitän Joshua Kimmich findet für ihn nur lobende Worte.
6: Ich finde, er ist generell sehr ruhig und zurückhaltend. Also neben dem Platz, auf dem Platz, finde ich, ist er dann sehr mutig und bringt seine Qualitäten ein, die er definitiv hat. Ich finde, er hat ein super Spiel gemacht, Vorlage, ein Tor gemacht. So kann man mal in der WM starten.
2: Nach Regeneration und einem freien Tag mit der Familie beginnt für die DFB-11 die Vorbereitung auf den nächsten Gegner, die Elfenbeinküste. 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
1: Als ich meine erste Stelle hatte, es ist 0,0 ausgedacht, da bin ich zum Schulleiter hin, ja, und habe gesagt, geben Sie mir eine schwierige Klasse. Geben Sie mir eine sogenannte Problemklasse. Da, wo Konflikte sind, da ist Entwicklung. Da passiert auch richtig was. Die braven Klassen, todlangweilig. Leute, die braven Klassen. So, die wollen ja unterrichtet werden. Hatte ich ja keinen Bock zu. Ja, Leute, ich habe da nichts vorbereitet. Ja. Brave Klassen, die kommen dann am nächsten Tag so, Herr Schröder, wie war das nochmal mit der Metapher? Weißt du, ich so, keine Ahnung, ja, das habt ihr euch gemerkt? Wie naiv seid ihr denn? Deshalb, also schön, schwierig, habe ich mich immer drüber gefreut. Da ist natürlich, die haben bei mir alles gemacht, ja, in der letzten Reihe, ohne Witz, da wurde gegrillt. Ja, das haben die, die haben sich mit so einer roten Plüschkordel so einen VIP-Bereich abgetrennt. Ja. Letzte Reihe, da gab's dann Sektkübel auf Eis, weißt du, Wodkaflaschen, ne?
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1: Mit Frank Philipp, guten Morgen. Berlin und Brandenburg gedenken heute der Opfer des DDR-Volksaufstandes vom 17. Juni 1953, berichtet Clara Himmel aus der BB Radio Redaktion.
2: 55 Menschen starben beim DDR-Volksaufstand am 17. Juni 1953. Heute wird an die Menschen erinnert, die damals auf die Straße gegangen sind und blutig niedergeschlagen wurden. Tausende kamen in Haft. Gedenkveranstaltungen heute überall im Land. Die Zentrale in Potsdam.
1: In Potsdam gibt es eine Kranzniederlegung und eine Feierstunde in der Gedenkstätte Lindenstraße. Die Innenminister der Länder kommen heute in Hamburg zusammen. Eine gemeinsame Zivilverteidigung und auch die Energiesicherheit sind Thema. Auch wird über die Senkung der hohen rechtlichen Hürden bei Abschiebungen von Straftätern gesprochen. Jetzt noch mehr aus unserem Land von unserer BB Radio Brandenburg-Reporterin Romy Ortold.
3: Wegen des Havelfestes gibt es am Wochenende weitere Straßensperrungen. Betroffen sind unter anderem Klosterstraße, Johanneskirchplatz, Am Salzhof und die Ritterstraße. Im Festgebiet gelten außerdem Halteverbote. Anwohner dürfen vorübergehend flexibler parken.
1: Danke, Romy.
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1: Mit einem 3:1-Sieg über Senegal ist der WM-Favorit Frankreich ins Turnier gestartet. Ebenso konnte Norwegen einen Auftaktsieg feiern. Norwegen hat den Irak mit 4:1 geschlagen. Und Argentinien konnte einen 3:0-Sieg gegen Algerien einfahren. 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
4: Schönen guten Morgen. Ja, heute wird's heiß. Wir kriegen heute Temperaturen bis 28 Grad.
5: Yeha.
4: Im Moment sind es 16. Bisschen unangenehm ist, dass es schwül wird dabei. Das wird sehr drückend sein. Mal Sonne, mal Wolken dazu und ein paar Schauer oder Gewitter.
5: 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Ich bin lange nicht mehr gedrückt worden.
4: Oh.
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6: Der BB-Radio-Straßenscanner ist, so viel kann ich schon mal sagen, momentan bombenentschärfungsfrei. Das heißt also keine größeren besonderen Vorkommnisse um diese Uhrzeit. Die Straßen sind auch einigermaßen frei. Genießt eure Fahrt, fahrt vorsichtig und wenn ihr was gesehen habt, einen Stau oder einen Blitzer, dann sagt Bescheid 0331 74 40 40.
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8: Guten Morgen!
6: Ich grüße Sie. Wird es gleich wieder heißen von Dieter Tappert, den wir ja besser auf den Comedy-Bühnen als Paul Panzer kennen. Der ist so witzig, dass wir ihn euch gleich mal spielen werden. Bei den besten Comedians Deutschlands um 17:45.
4: Na, wer ist noch nicht richtig wach? Alle. Deswegen knallt es jetzt ein bisschen mit Atem. Was viel Spaß.
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0: Diese Dua Lipa, da will sie körperlich werden um diese Uhrzeit. Da sage ich als etwas reifer gewordener Mann um die Uhrzeit, Dua Lipa, ja, du bist sehr hübsch, aber nee, lass mal. Gerne später. Ja. Jetzt wollen wir nämlich erstmal hier bei BB Radio Paul Panzer.
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3: Geh mal heute in die Schnapsabteilung in den Supermarkt. Die guten Sachen sind hinter Glas. Kannst nicht mehr wie früher mal aufschrauben, mal gucken, ist das überhaupt das Zeug, was ich brauche? Ja? Du musst klingeln. Und wenn du da drauf drückst, das läuft nicht gerade diskret ab, ne? Ich will nicht sagen Fliegeralarm, aber es hat schon eine gewisse Aufmerksamkeitsspanne, die da startet. Verehrte Kunden, ein Mitarbeiter kommt gleich in die Spirituosenabteilung, ja? Dann stehst du da wie so ein Erdmännchen auf dem Präsentierteller und alle gucken den Gang entlang und sagen, hör, der war doch heute Morgen schon mal da, ja? Dann stehst du ganz schnell, hast du ganz schnell so einen Ruf weg. Wenn ich jetzt mal was kaufe, ich gehe in den Gang für Backwaren. Kennt ihr diese Backaroma rum? Ganz kleine Fiole und du brauchst so 200 für 3 Kalkirinja. Aber es kommt natürlich auch doof an, ne? Dann rennst du dann wie so ein Laborassistent mit 200 Fiolen Richtung Kasse.
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1: Mit Frank Philipp, guten Morgen. Die Innenminister der Länder kommen heute in Hamburg zusammen. Eine gemeinsame Zivilverteidigung und auch die Energiesicherheit sind Themen. Bei der Fußball-Weltmeisterschaft hat Frankreich Senegal mit 3:1 besiegt. Norwegen hat den Irak mit 4:1 geschlagen. Und Argentinien besiegte Algerien mit 3:0.
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2: Mit Clara Himmel, guten Morgen.
3: Potsdam sagt Danke. Zum Tag der Müllabfuhr heute sollen die 150 Mitarbeiter der Stadtentsorgung STEP im Mittelpunkt stehen. Die, die die Stadt sauber halten, lebenswert machen. Neben der Anerkennung für ihre Arbeit ruft die Stadt dazu auf, die Teams im Alltag zu unterstützen. 55 Menschen starben beim DDR-Volksaufstand am 17. Juni 1953. Heute wird an die Menschen erinnert, die damals auf die Straße gegangen sind und blutig niedergeschlagen wurden. Gedenkveranstaltungen heute überall im Land.
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4: Schönen guten Morgen. Ja, heute wird's heiß. Wir kriegen heute Temperaturen bis 28 Grad.
5: Yeha.
4: Im Moment sind es 16. Bisschen unangenehm ist, dass es schwül wird dabei. Das wird sehr drückend sein. Mal Sonne, mal Wolken dazu und ein paar Schauer oder Gewitter.
5: 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Ich bin lange nicht mehr gedrückt worden.
4: Oh.
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6: Der BB-Radio-Straßenscanner ist, so viel kann ich schon mal sagen, momentan bombenentschärfungsfrei. Das heißt also keine größeren besonderen Vorkommnisse um diese Uhrzeit. Die Straßen sind auch einigermaßen frei. Genießt eure Fahrt, fahrt vorsichtig und wenn ihr was gesehen habt, einen Stau oder einen Blitzer, dann sagt Bescheid 0331 74 40 40.
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4: Guten Morgen. Ja, mal sehen, wie viele von euch sich in unserer Comedy die Welt in 30 Sekunden ertappt fühlen. Das sind immer so Alltagsgeschichten, wo man denkt, oh ja, ich kenne das. Es geht heute um ehrgeizige Väter auf dem Spielplatz um 6:45. Hören wir da mal rein.
6: Ich glaube ja, dass das im Wandel der Zeit anders geworden ist. Ehrgeizige Väter heute auf dem Spielplatz sagen, guck mal, mein Kind benimmt sich, das rennt hier nicht rum. Früher, wir ehrgeizigen Väter haben immer geguckt, wessen Kind aus der größten Höhe auf den Sand aufgeschlagen ist. Und dann hat man gesagt, geht's noch? Naja, ist alles in Ordnung. So, und jetzt geht's erstmal rein in den Tag und zwar mit dem bestmöglichen Soundtrack, den man überhaupt nur für kein Geld kriegen kann.
4: Oh Gott, mach's doch bitte nicht so spannend.
6: Also, wir hätten Justin Timberlake dabei, aber wir hätten auch, damit die Herren der Schöpfung auch was zum Guck hören haben.
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1: Guten Morgen, Kerstin aus Ahrensfelde.
2: Ja, guten Morgen.
1: Sieben hat der Sascha vorgelegt. Das heißt, acht würde für dich bedeuten alleiniger erster Platz. Und jetzt kommt Gerlinde ins Spiel.
3: Hier ist dein A. Sag Stopp.
2: Stopp.
3: Der Nordpol.
1: Du solltest Stopf sagen.
3: Stopf.
1: Also N.
2: N wie Nordpol, ja.
1: Genau. Und deine 30 Sekunden starten natürlich, wie bei allen anderen, mit der Stadt mit N.
2: New York.
1: Land.
2: Nepal.
1: Fortbewegungsmittel.
2: Nordic Walking.
1: Scheidungsgrund mit N.
2: Ich weiß nicht, weiter.
1: Erfindung.
2: Nachthemd.
1: So würde ich mein Kind nicht nennen mit N.
2: Nina.
1: Gegenstand in der Schultasche.
2: Nasentaschentücher.
1: Das sage ich im Streit. Das sage ich im Streit, ja.
2: Mann, das war viel zu schnell alles.
1: Scheidungsgrund. Bei Scheidungsgrund, ich würde immer irgendeinen weiblichen Namen sagen.
2: Ja, stimmt.
1: Nathalie. Oder ja, irgendwie sowas.
3: Lustig, guter Tipp. Es sind sechs.
1: Na,
2: aber das Spaß.
3: Kerstin, wirklich.
1: Verdammt knapp, Kerstin. Das war eine
3: und
1: gute
3: vor
1: Zahl.
3: Allem Fortbewegungsmittel Nordic Walking.
2: Ja. Das war gut, oder?
3: Ja.
1: Also
3: Nordic Walking Sticks. Hätte man vielleicht noch sagen können, die Stöcker.
1: Ja. Oder Skier. Nee, das ist ja dann nordische Kombination, stimmt. Also ich ziehe alles zurück, ich bin doof. Liebe Kerstin, vielen, vielen Dank. Wir freuen uns auf das nächste Mal hier.
2: Ja, gerne.
1: Und ihr seid auch gerne eingeladen, ne? Also 0331 74 40 40. Holt euch doch den Wochenjackpot von 100 Euro.
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3: Es ist 6 Uhr.
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5: Mit Frank Philipp. Guten Morgen. Die Innenminister der Länder, so auch von Brandenburg und Berlin, kommen heute in Hamburg zusammen. Eine gemeinsame Zivilverteidigung und die Energiesicherheit sind Themen. Auch soll härter gegen Sozialleistungsbetrug vorgegangen werden. Eine Beschlussvorlage liegt dazu vor. Brandenburg und Berlin gedenken heute der Opfer des DDR-Volksaufstandes vom 17. Juni 1953. Dazu berichtet Clara Himmel aus der BB-Radio-Nachrichtenredaktion.
6: 55 Menschen starben beim DDR-Volksaufstand am 17. Juni 1953. Heute wird an die Menschen erinnert, die damals auf die Straße gegangen sind und blutig niedergeschlagen wurden. Tausende kamen in Haft. Gedenkveranstaltungen heute überall im Land. Die Zentrale in Potsdam.
5: In Potsdam gibt es eine Kranzniederlegung und eine Feierstunde in der Gedenkstätte Lindenstraße. Jetzt noch mehr aus unserem Land von unserer BB-Radio Brandenburg-Reporterin Romy Ortwald.
7: In Brandenburg an der Havel gibt es wegen des Havelfestes am Wochenende weitere Straßensperrungen. Im Festgebiet gelten außerdem Halteverbote. Anwohner dürfen vorübergehend flexibler parken.
5: Danke, Romy.
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5: Mit einem 3:1-Sieg über Senegal ist der WM-Favorit Frankreich ins Turnier gestartet. Ebenso konnte Norwegen einen Auftaktsieg feiern. Norwegen hat den Irak mit 4:1 geschlagen. Und Argentinien konnte einen 3:0-Sieg gegen Algerien einfahren. Alle drei Tore erzielte Lionel Messi. Ein viertes Tor von Messi wurde noch zurückgenommen. 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
9: Schönen guten Morgen, 6 Uhr und 2 Minuten, wenn er mich fragt. Ich weiß, ihr habt mich nicht gefragt, aber wenn ihr mich fragen würdet, würde ich sagen, das ist jetzt der schönste Tag überhaupt, weil 24 Grad maximal, das ist aushaltbar. Ne? Am Wochenende wird es ja wahnsinnig heiß und es wird viel Sonne geben, es bleibt auch meist trocken. Im Moment 9 Grad in Luckenwalde, in Potsdam haben wir 11 Grad, in Rathenow haben wir 9 Grad und es wird im Laufe des Tages ein paar mehr Wolken geben, aber das sieht schon richtig gut aus.
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3: Der BB-Radio-Straßenscanner zeigt die A10 nördlicher Ring Richtung Dreikavelan. Zwischen Mühlenbeck und Birkenwerder ist die rechte Spur gesperrt wegen eines Unfalls. Aber man kommt gut dran vorbei. Bitte seid aber vorsichtig. Dann die A13 Richtung Dresden. Hier ist ab heute für 4 Wochen die Abfahrt Starkow gesperrt. Danke fürs Bescheid sagen, Ronny. Und in Berlin, naja, es geht langsam los auf der A100 Richtung Norden. Plant mal ab der Wegstraße schon 10 Minuten mehr ein. Aktueller Blitzer A13 Richtung Dresden hinter der Abfahrt Ortrand. Und wenn ihr noch was gesehen habt, Staus und Blitzer einfach an die 0331. 74 40 40, eine gute Fahrt.
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10: Guten Morgen.
3: 6:03, es ist Mittwoch, Freunde, und ihr könnt gleich wieder eure Probleme hier von Gerlinde lösen lassen. Wir haben nämlich die Rubrik WhatsApp an Gerlinde. Egal was es ist, Alltagsfragen, Gerlinde hat zu allem eine Antwort. Die Nummer ist 015151707979.
9: Maja aus Schöneweide hat was vor. Ich meine, ich bin nicht allwissend, ne? Aber ich habe alle Fehler schon einmal gemacht. Ich würde euch gerne vom Schlimmsten bewahren. Und das, was Maja aus Schöneweide vorhat, das könnte sie ihre beste Freundin kosten. Und Spoiler, es geht nicht um einen Mann. Ihre WhatsApp und damit ihre Frage in 8 Minuten.
3: Avicii.
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0: Schönen guten Morgen, 6.12 Uhr.
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0: Maja aus Schöneweide hat mir geschrieben, SOS, meine beste Freundin hat Freitag Geburtstag und ich habe da keine Lust drauf, weil sie auf einem Schiff feiert. Kotz-Smiley. Ja, jetzt bin ich spontan Freitag eingeladen zu einer großen Feier in Berlin mit Restauranteröffnung und will da unbedingt hin. Meine Freundin darf das nicht wissen. Was ist die perfekte Ausrede? Maja, gar keine. Du musst die Kröte schlucken oder du sagst, du bist krank und gehst gar nicht aus, weil solche Dinge kommen immer raus. Gerade neulich gehört, eine Freundin hatte dieselbe Situation, ist woanders hingegangen, wurde dort gesehen. Die hat nichts gepostet, aber es ist immer die Chance, dass einer tratscht. Und dann hast du das Risiko, dass deine beste Freundin nie mehr mit dir spricht. Also Partys und Eröffnungen kommen und gehen. So ein Geburtstag. Ich kann das nachvollziehen. Ist nicht dein Tag, sondern du tust etwas aus Liebe, weil es ihr eine Freude macht. Durchziehen oder zu Hause bleiben und vielleicht doch einen ganz schönen Abend auf dem Schiff verpassen.
2: Oder sagen, ich werde ganz schnell seekrank. Gut, es zieht auf den Kanälen in Berlin jetzt nicht so richtig, aber man kann es ja mal probieren. Du, die kleinste Erschütterung bei mir im Innenohr, da das gleicht es nicht aus. Ich kann nicht auf Schiffen feiern.
0: Ist recht.
2: Wenn ihr eine Frage habt zum Alltag oder eine Ausrede braucht, um auf eine Party nicht zu gehen oder einfach nur Zuspruch, um dahin zu gehen, um anderen eine Freude zu machen, in allen Fällen
1: WhatsApp an Gerlinde 0151 51 70 79 79. 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

0: Also bei Amazon würde stehen, Leute, die Benson Boone gekauft haben, haben auch gekauft Aerosmith. Also bei dem Song finde ich.
1: Sehr ähnlich.
0: 6.16 Uhr, der Geiser und Gerlin, diejenige hier.
1: Morgen.
0: Gleich geht's weiter mit so einem entspannten, starte gut gelaunt in den Tag-Song. Olivia Dean, Man I Need. Vorher.
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3: Fußballpapas kennen wir alle.
4: Mann, Leon, jetzt geht drauf da!
3: Noch häufiger sieht man aber den sogenannten Spielplatzcoach. Das ist der Papa, der sein Kind durchs Klettergerüst coacht.
4: Okay, Sophie, linker Fuß aufs grüne Seil. Nein, Vorsicht, stopp, jetzt kurz festhalten. Ja, der Papa sichert dich.
3: Andere Kinder waren in der Zeit schon oben, wieder unten und sind schon wieder zu Hause. Es gibt aber auch Väter, die kommentieren von der Spielplatzbank aus jede Bewegung des Kindes wie bei der WM.
4: Ja, stark, jetzt Körperspannung halten. Ja, schau mal, da kommt sie oben an der Rutsche an.
3: Und dann gibt's immer noch die ganz entspannten.

0: Weltmeisterschaft. Nur so ein ganz kurzer Abriss, ja, damit alle Fußballfans auch ein bisschen auf dem Laufenden sind. Aber witzig, ich hatte ja das Gefühl, diese WM-Euphorie, die ist noch nicht so richtig eingezogen. Aber unser Trikotausrüster, wenn man sich ein Originaltrikot der deutschen Nationalmannschaft kaufen will, nehmt keinen Namen mit V. Der Buchstabe V ist bei Adidas gerade alle gewesen.
1: Wirklich?
0: Ja, weil wir haben Kai Havertz, Alexander Pavlovich, der hat sogar gleich zwei V im Namen, und Dennis Undav. Und diese Namen sind gerade so beliebt, wollen sich alle die Trikots beflocken lassen, dass Adidas kurzfristig sagen musste, wir haben ein Problem mit dem Buchstaben
1: Wirklich?
0: V. Nehmt Neuer oder sowas. Also, aber Entwarnung, V ist wieder da. Es kann wieder beflockt werden.
1: Wir brauchen gar kein V, sehe ich gerade. Nee? Nico Santos, all-time high, kein V drinne in der kommenden halben Stunde. Miley Cyrus haben wir mit einem ihrer allertollsten Songs auch kein V drinne. Lady Gaga, Abracadabra. Also es ist alles mit dabei.
0: Tja, also
1: außer dem V.
0: Ihr könnt euch gerne ein Lady Gaga Trikot beflocken lassen.
1: Oh, jetzt haben wir doch ein Problem. Halt, stopp, mehr Vielfalt. 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
0: Könnte 2 bis 3 Werktage dauern. Guten Morgen.
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12: Mit Frank Philipp. Guten Morgen. Die Innenminister der Länder kommen heute in Hamburg zusammen. Eine gemeinsame Zivilverteidigung und auch die Energiesicherheit sind Themen. Bei der Fußball-Weltmeisterschaft hat Frankreich Senegal mit 3:1 besiegt. Norwegen hat den Irak mit 4:1 geschlagen. Und Argentinien besiegte Algerien mit 3:0.
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13: Mit Clara Himmel, guten Morgen.
14: Potsdam sagt Danke. Zum Tag der Müllabfuhr heute sollen die 150 Mitarbeiter der Stadtentsorgung STEP im Mittelpunkt stehen. Die, die die Stadt sauber halten, lebenswert machen. Neben der Anerkennung für ihre Arbeit ruft die Stadt dazu auf, die Teams im Alltag zu unterstützen. 55 Menschen starben beim DDR-Volksaufstand am 17. Juni 1953. Heute wird an die Menschen erinnert, die damals auf die Straße gegangen sind und blutig niedergeschlagen wurden. Gedenkveranstaltungen heute überall im Land.
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1: 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Guten Morgen hier bei uns im Speckgürtel, in Potsdam und in Berlin. In Berlin-Charlottenburg, Oranienburg und Zeuthen haben wir Temperaturen heute bis 24 Grad. Ein wunderschöner Tag. Es bleibt meist sonnig und trocken.
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0: Der BB-Radio-Straßenscanner zeigt Vorsicht auf der A10, dem nördlichen Ring Richtung Dreikaveland zwischen Mühlenbeck und Birkenwerder. Gab es einen Unfall, die rechte Spur ist dicht, aber momentan kommt man gut dran vorbei. Dann die A13 Richtung Dresden ist ab heute für 4 Wochen die Abfahrt Starkow gesperrt. Und in Berlin 10 Minütchen schon mal draufpacken auf der A100 Richtung Norden ab der Weckstraße. Vielen, vielen Dank euch immer für das Blitzermelden, denn der Heiko sagt auf der B101 Richtung Berlin, Höhe Berkenbrücker Chaussee, ist für Lkw auch nur 60 erlaubt. Da kann es teuer werden. Und Christopher hat noch einen gesehen in Treuenbrietzen. Burgwallstraße ist eine 30er-Strecke. Habt ihr noch was? Staus und Blitzer? Einfach hier melden per Telefon oder WhatsApp 0331 74 40 40. Eine gute Fahrt.
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1: Guten Morgen. 6.31 Uhr, Schlag den Kaiser, spielen wir wieder in dieser Stunde und es wird schön, weil das ist schon spannender als jedes Fußball-WM-Spiel. Es geht schneller, auf jeden Fall, es geht schneller. Und vielleicht holt ihr euch heute den Sieg, das wäre doch sehr schön. 6:45 ist Anpfiff, wenn ihr Bock habt mitzumachen, bbradio.de klicken oder ihr ruft einfach schnell an. 0331 74 40 40 und dann spielen wir zusammen und wir sind sehr sanft mit euch.
0: Ist auch was für Fußballfans, weil am Ende gibt es eine Tasse, die kann man hochhalten wie ein Pokal.
1: Ja, ja, kann man.
0: Imagine Dragons. Die Rocker hören wir gleich noch mit Natural, aber jetzt lassen wir auch erstmal. Wie groß ist er? 1,22 Meter? 52, ne?
1: Wer?
0: Lady Gaga.
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Guten Morgen, 6.23 Uhr, BB-Radio der Kaiser und Gerlinde Jenicke. Wir sprechen gleich noch mal ein bisschen über die Spiele der Nacht hier bei der Fußballwelt.

0: 6.40 Uhr, BB Radio, der Kaiser und Gerlinde Jenicke. Guten Morgen. Ja, müssen wir den Fußballfans mal kurz hier als Service bieten, ne? Die ganzen Spiele, die heute Nacht noch gelaufen sind bei der Fußball-Weltmeisterschaft. Frankreich, einer der ganz großen Titelfavoriten, hat es dann am Ende des Tages doch relativ souverän gegen Senegal geklärt. Und Senegal ist keine Gurkentruppe. Die sind in Afrika richtig gut. Ja. 3:1 hat Frankreich gewonnen, hat aber lange gedauert. Die sind nicht so richtig aus dem Knick gekommen. Also ist jetzt nicht so, dass wir da totale Angst vor Frankreich haben müsste. Norwegen, Pflichtprogramm, hat 4:1 gegen den Irak gewonnen, habe ich auch nicht anders erwartet. Norwegen hat übrigens mein Lieblingsmannschaftsfoto vor der Weltmeisterschaft gemacht.
1: Ja, die sehen lustig aus vom Berg. Ja.
0: Alle als Wikinger vor so einem alten Wikinger-Schiff, sehr cool. So, Argentinien, auch einer der großen Favoriten. Lionel Messi hat 3 Tore geschossen beim 3:0 gegen Algerien und hat jetzt übrigens genauso viele Tore bei Weltmeisterschaften wie Miroslav Klose. Unser deutscher Rekordtorschütze. So, und jetzt fehlen bei den großen Mannschaften eigentlich nur noch Portugal und England. Die sind heute Abend dran, 19 bzw. 22 Uhr spielen die ihre Partien. Und im Moment führt Österreich gegen Jordanien mit 1:0. Das Spiel läuft noch. So, dann haben wir das durch.
1: Und was du alles weißt, du könntest ja richtig so ein kleiner Fußballkommentator werden.
0: Ich merke langsam, aber sicher greift dann doch das WM-Fieber auf mich über. Also von daher, liebe Fußballfans, viel Spaß dabei. Toll, wenn die Spiele zu Zeiten laufen würden, dass wir so auch gucken könnten. Aber gut, man kann ja alles haben. 6:41 Uhr, BB-Radio hier. Guten Morgen.

0: Guten Morgen. Es ist 6.45 Uhr.
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2: René aus Beeskow. Hallo.
3: Guten Morgen.
0: Hallo,
2: guten
0: René.
2: Guten Morgen. René, viel Glück jetzt. Viel Wissen, viel Können jetzt natürlich. Also Geschenk gibt es die Tasse natürlich nicht. Die gewinnst du.
3: Das ist mir klar. Ich habe ja schon eh mal mitgemacht.
0: Und hast du gewonnen oder verloren?
3: Nur ja, ich habe gewonnen.
2: Zur
3: Valentinstagszeit war das. Da habe ich die Gutscheinkarten gewonnen.
0: Oh, René, dann muss ich mich ja jetzt fast ein bisschen anstrengen hier, um das auszugleichen.
2: Naja, und der alte Spruch heißt ja, auf einer Tasse kann man nicht stehen. Hier ist Tipp Nummer 1. Ich übertreibe nicht, wenn ich sage, jeder von euch kennt mich.
0: Okay.
2: Ich bin ein echter Weltenbummler. Früher war mein Stellenwert wesentlich höher als heute.
0: Ich habe eine Idee, aber...
2: Ihr wisst es beide jetzt bei Tipp Nummer 4, ich schwöre. Ich liebe Handschrift und Falten.
0: Stadtplan?
2: René, die zweite Tasse geht an dich! Wuhu!
0: Wow, blöd mit Handschrift, oder? Was hat Handschrift im Stadtplan zu tun, außer man markiert sich da was?
2: Hast du jetzt gerade mit Absicht verloren,
0: nee, damit er zwei aber Tassen ich, hat? Nee, aber ich wollte vor René was sagen.
2: Brief.
3: Ich war die ganze Zeit am Überlegen, aber ich war mir nicht sicher. Deshalb habe ich lieber gewartet.
2: Ja, hast du sehr schlau gemacht.
0: Verdammt, der Weltenbummler hat mich auf die falsche Fährte geführt. Ich dachte erst ein Globus oder sowas. Nee, okay.
3: Das war auch erst meine erste Überlegung.
0: Siehste, und du warst schlauer als ich. Einfach mal die Klappe halten, damit kann man nämlich auch gewinnen.
2: Und vor allem, einfach mal die Tasse halten, so heißt es doch.
0: Genau.
2: Liebe Grüße.
0: Also, René hat gezeigt, wie man es macht. Jetzt kommt ihr. 0331 74 40 40 anmelden.
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15: Mit Frank Philipp, guten Morgen. Die Innenminister der Länder, so auch von Brandenburg und Berlin, kommen heute in Hamburg zusammen. Eine gemeinsame Zivilverteidigung und die Energiesicherheit sind Themen. Auch soll härter gegen Sozialleistungsbetrug vorgegangen werden. Eine Beschlussvorlage liegt dazu vor. Brandenburg und Berlin gedenken heute der Opfer des DDR-Volksaufstandes vom 17. Juni 1953. Dazu berichtet Clara Himmel aus der BB-Radio-Nachrichtenredaktion.
16: 55 Menschen starben beim DDR-Volksaufstand am 17. Juni 1953. Heute wird an die Menschen erinnert, die damals auf die Straße gegangen sind und blutig niedergeschlagen wurden. Tausende kamen in Haft. Gedenkveranstaltungen heute überall im Land. Die Zentrale in Potsdam.
15: So gibt es ein Gedenken im Potsdamer Landtag und eine Kranzniederlegung mit Feierstunde in der Potsdamer Gedenkstätte Lindenstraße. Jetzt noch mehr aus unserem Land von unserer BB-Radio Brandenburg-Reporterin Patricia Woschny.
17: Frankfurt und Swoboda geben ihrer Zusammenarbeit ein festeres Fundament. Die Doppelstadt will nicht nur gut zusammenarbeiten, sondern das Ganze auf stabilere Beine stellen. Dafür gibt es heute Besuch aus Europa, der zeigen soll, wie so etwas in anderen Regionen schon funktioniert.
15: Danke, Patricia.
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15: Mit einem 3:1-Sieg über Senegal ist der WM-Favorit Frankreich ins Turnier gestartet. Ebenso konnte Norwegen einen Auftaktsieg feiern. Norwegen hat den Irak mit 4:1 geschlagen. Und Argentinien konnte einen 3:0-Sieg gegen Algerien einfahren. Alle drei Tore erzielte Lionel Messi. Ein viertes Tor von Messi wurde noch zurückgenommen. 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
21: Schönen guten Morgen, 7 Uhr und 2 Minuten in Cottbus, haben wir 12 Grad jetzt, in Potsdam 11, in Rathenow noch 9 Grad. Ist so ein ganz schöner Tag heute, bevor es doch so heiß wird jetzt am Wochenende. Es gibt 24 Grad heute, es bleibt meist sonnig heute, im Laufe des Tages kommen ein paar Wolken dazu, aber es bleibt auch trocken.
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14: Der BB-Radio Straßenscanner sagt uns hier Bescheid. A13 Richtung Dresden. Hier ist ab heute für 4 Wochen die Abfahrt Starkow gesperrt. Dann geht's langsam los auf der A115 Richtung Berlin. Ab Kleinmachnow schon mal 10 Minuten draufpacken. In Berlin auf der A100 Richtung Norden ist jetzt deutlich voller geworden. Ab der Wegstraße dauert's knapp eine halbe Stunde länger. Und ein aktueller Blitzer steht auf der B168 beidseitig zwischen Heckelberg und Tiefensee in Höhe Freudenberg. Habt ihr noch was? Staus und Blitzer einfach melden. 0331 74 40 40. Eine gute Fahrt.
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22: Guten Morgen.
14: Morgen. Guten Morgen um 7:04. Ihr braucht in diesem Sommer eigentlich nur 3 Dinge. Sonnenbrille, Sonnencreme und die passende App auf dem Handy. Mhm. Gibt einige, die den Sommer noch besser machen. Also von Sonnenplätzen im Café bis zum perfekten Grillsteak. Erzählen wir euch gleich noch was dazu in 6 Minuten.
21: Dermot Kennedy haben wir jetzt. Der hat angefangen in den Straßen von Dublin allein mit seiner Gitarre. Und jetzt ist er für alle da und macht das wunderbar. Und was sich reimt, ist gut. Hier ist Funeral.
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0: 7.11 Uhr, BB Radio, der Kaiser und Kellin, diejenige. Schönen guten Morgen. In diesem Sommer ist es vollkommen okay, wenn ihr ein- bis zweimal mehr aufs Handy schaut. Denn es gibt ganz tolle Apps, die diesen Sommer, und der wird ja sehr heiß am Wochenende, noch besser machen können.
1: Ja, zum Beispiel, das ist der Fußball, der Vorteil dieser Fußball-Weltmeisterschaft. Man hat sehr viel Zeit, um selber zu spielen, weil die Spiele laufen zu komischen Zeiten.
0: Ja.
1: Also, wenn ihr ein paar Freunde braucht, mit denen ihr mal kicken wollt, einfach kicken. Das ist eine App von zwei Brüdern, die Leute für eine entspannte Fußballrunde gesucht haben. Also ihr könnt da gucken, wo in eurer Nähe gerade Leute spielen, oder ihr könnt selber Leute suchen und dann mit denen da so auf dem Bolzplatz zocken. Ich finde das gut, weil dann bewegt man sich auch noch mal ein bisschen. Ne?
0: Und ihr kennt das, wenn ihr im Restaurant oder im Café draußen sitzt bei schönem Wetter und sagt, willst du in der Sonne sitzen oder lieber nicht? Dann entscheidet man, will man lieber in der Sonne sitzen oder nicht. Aber woher weiß man denn, wo die Sonne gerade scheint?
1: Ah.
0: Ja, es gibt eine App, die heißt Sunseeker. Das wird ein bisschen schwierig geschrieben. Sun wie die Sonne und dann S-E-E-K-R. Sunseeker. Und die zeigt euch in Echtzeit an, in welchem Restaurant, Café oder Bar die Sonne scheint und wann es wieder schattiger wird. Das ist witzig.
1: Also ich könnte mir vorstellen, das können viele gut gebrauchen.
0: Das ist einfach witzig.
1: So, und wenn ihr Grillfans seid, ja, dann braucht ihr die App Steakmate, weil die berechnet euch minutengenau, wie lange euer Steak auf dem Grill liegen muss, und guckt dabei auf dicke Schnitt und wie durch denn auch das Steak sein soll.
0: Ja.
1: Also die werde ich auf jeden Fall mal testen.
0: Das ist eine Spielerei, wie man so gerne sagt.
1: Ja, aber
0: eine kleine Spielerei. BB Radio, 7:12 Uhr, aktuelle Musik. Ich finde, das klingt wie eine Cabrio-Fahrt. Also da möchte man sich doch direkt das Dach absäbeln, wenn man eins hat. Und Leonie hören, hier ist Don't Worry. Guten Morgen.
1: Guten Morgen mit BB Radio. 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
1: BB Radio 7.15 Uhr mit Ozan Yaran jetzt.
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0: So scheiß drauf. Meine Frau wie aus dem Nichts. Halt an! Und dann rennt sie aus dem Auto, stellt sich vor sein Auto und schreit: Dein Benehmen ist total asozial. Ich spreche dir dein Rückgrat, du Lappen. Ich schwör's, im ersten Moment wollte ich dazwischen gehen. Im nächsten dachte ich mir, nein, Mann, ich möchte echt sehen, wie das weitergeht. Und dann legt sie noch eins drauf. Sie tritt gegen die Stoßstange und schreit: Komm doch raus, du Pussy. Und ich schwör dir bei Gott, der Typ kriegt Angst und fährt einfach davon. Meine Frau steigt ins Auto wie der heftigste Mafia-Boss, als hätte sie gerade 10 Feinde abgeschlachtet, schaut auf ihre Fingernägel und sagt: Schatz, ich habe das geklärt, du kannst reinfahren.
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0: nur so ein kleines Nachreichen für alle Fußballfans. Eieiei, also Jordanien hat ausgeglichen gegen Österreich 1:1.
1: Wirklich? Momentan,
0: ja, und ich meine, Jordanien, da sagen sich viele, wie, das ist ein Land. Also von daher, Respekt, was die da gerade spielen. 7:27 Uhr, BB-Radio, der Kaiser und Gellin, diejenige
1: hier. Ich bin
0: hier
1: so froh, dass ich dich habe, weil dann muss ich mir nicht stundenlang angucken, wie irgendwelche Leute in einem Ball hinterherrennen. Ich höre dir einfach zu und es dauert 3 Sekunden und ich habe 2 Stunden meiner Zeit gespart. Das ist ja toll.
0: Es ist übrigens, also, so wie Gerlinde über Fußball redet, so reden, glaube ich, alle Amis über Fußball. Bei Zeiten da 90 Minuten Leute hinter einem Ball herrennen sehen. Es ist genau im richtigen Land, die WM.
1: Ganz eine sehr softe Pink haben wir gleich mit Just Give Me a Reason. Und die ganz aktuelle von Kamerad, der singt Du kannst mich mal, aber bei ihm klingt schöner. Hug Yourself gibt's gleich.
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11: Mit Frank Philipp, guten Morgen. Die Innenminister der Länder kommen heute in Hamburg zusammen. Eine gemeinsame Zivilverteidigung und auch die Energiesicherheit sind Themen. Bei der Fußball-Weltmeisterschaft hat Frankreich Senegal mit 3:1 besiegt. Norwegen hat den Irak mit 4:1 geschlagen. Und Argentinien besiegte Algerien mit 3:0.
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12: Mit Clara Himmel, guten Morgen.
13: Potsdam sagt Danke. Zum Tag der Müllabfuhr heute sollen die 150 Mitarbeiter der Stadtentsorgung STEP im Mittelpunkt stehen. Die, die die Stadt sauber halten, lebenswert machen. Neben der Anerkennung für ihre Arbeit ruft die Stadt dazu auf, die Teams im Alltag zu unterstützen. 55 Menschen starben beim DDR-Volksaufstand am 17. Juni 1953. Heute wird an die Menschen erinnert, die damals auf die Straße gegangen sind und blutig niedergeschlagen wurden. Gedenkveranstaltungen heute überall im Land.
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1: 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Guten Morgen hier bei uns im Speckgürtel, in Potsdam und in Berlin. In Berlin-Charlottenburg, Oranienburg und Zeuthen haben wir Temperaturen heute bis 24 Grad. Ein wunderschöner Tag. Es bleibt meist sonnig und trocken.
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0: Der WB-Radio-Straßenscanner zeigt an. Die A13 Richtung Dresden. Ab heute ist für 4 Wochen die Abfahrt Starkow gesperrt. Das bitte im Hinterkopf behalten. Ansonsten rollt's einigermaßen. In Berlin auf der A100 Richtung Norden ab der Weckstraße. Da können wir auch noch mal eine knappe halbe Stunde draufpacken. Und ein aktueller Blitzer steht auf der B101 Richtung Berlin. Höhe Berkenbrücker Chaussee. Und dran denken, liebe Lkw-Fahrer, für euch ist nur 60 erlaubt an dieser Stelle. Habt ihr noch was gesehen? Staus und Blitzer einfach melden per Telefon oder WhatsApp 0331 74 40 40. Eine gute Fahrt. 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
0: Guten Morgen. Na, liebe Motorsportfans, habt ihr den Motor im Kopf schon angeworfen? Das ist gut, weil die DTM, die findet ja hier statt, von Freitag bis Sonntag auf dem Lausitzring. Und ihr könnt dabei sein. Achtet einfach auf den DTM-Ticket-Sound bei uns in der Show. Und da gibt es Wochenendtickets. Und zwar vom Allerfeinsten. Also das Einzige, was man nicht darf, ist selber fahren. Ansonsten kannst du mit den Tickets alles machen.
1: Also.
0: In dieser Stunde passiert's. Garantiert. Einfach weiterhören.
1: Mit Kamerad würde ich gern alles machen.
0: Ja. Also.
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0: 7.40 Uhr. Guten Morgen.
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0: Jawohl, gerade eben lief er also der DTM-Ticket-Sound bei uns und jetzt geht's wieder um Wochenendtickets für die DTM auf dem Lausitzring an diesem Freitag bis Sonntag und zwar für den Markus, weil das so ein wunderschöner Name ist, aus Doberlug-Kirchhain. Moin Markus!
2: Guten Morgen!
3: Hi!
0: Klingt so, als ob ich mich selbst am Telefon begrüße.
3: Ja.
0: Markus, mit wem gehst du hin?
2: Ich würde mit meinem Sohn hingehen wollen.
0: Das ist ein sehr vernünftiger Gedanke für einen Vater. Hat er sich das verdient, ja?
2: Das hat er sich verdient. Er hat sein Abitur geschafft.
3: Juhu!
0: Yes!
2: Und hat nächste Woche Geburtstag.
3: Ach toll!
2: Das kann es ja nicht gehen.
0: Also, ist ja ein super Treffer. Also, pass auf. Dann sag ihm, zum Abi und zum Geburtstag kriegt ihr jetzt 2 Wochenendtickets für die DTM auf dem Lausitzring von Freitag bis Sonntag. 3 Tage Motorsport vom Allerfeinsten. Und es sind ja nicht nur tolle Sitzplätze, die wir da für euch haben, mit bester Sicht auf die Strecke und die Videowand. Ihr dürft in die Boxengasse vor dem Rennen. Ihr dürft also so einen Pitwalk machen. Das dürfen nur die wenigsten. Und zum Fahrerlager. Also, da, wo die Teams dann wirklich residieren. Und das Konzert und die Party nach dem Rennen sind natürlich auch noch mit drin. Also, besser kannst du nicht laufen, oder?
2: Nee, also definitiv nicht. Also Markus, das ist ein Volltreffer.
3: Feiert schön, alles Liebe. Und wenn ihr sagt, Mensch, wir wollen das auch gerne machen, Ben The Beat vom BB Radio Nachmittag war schon auf der Strecke und da könnt ihr mal seine Videos checken. Da hast du richtig Lust auf Motorsport. Selbst ich und ich bin ein Mädchen, mag Pferde.
2: Das haben wir sowieso.
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4: Hast du

0: Es ist 7.45 Uhr.
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0: Guten Morgen, Kerstin aus Ahrensfelde.
2: Ja, guten Morgen.
3: Guten Morgen.
0: 7 hat der Sascha vorgelegt. Das heißt, 8 würde für dich bedeuten, alleiniger erster Platz. Und jetzt kommt Gerlinde ins Spiel.
3: Hier ist dein A. Sag Stopp.
2: Stopp.
3: Der Nordpol.
0: Du solltest Stopf Nordpol sagen.
3: Stopf.
0: Also N.
2: N wie Nordpol, ja.
0: Genau. Und deine 30 Sekunden starten natürlich, wie bei allen anderen, mit der Stadt mit N.
2: New York.
0: Land.
2: Nepal.
0: Fortbewegungsmittel.
2: Nordic Walking.
0: Scheidungsgrund mit N.
2: Ich weiß nicht, weiter.
0: Erfindung.
2: Nachthemd.
0: So würde ich mein Kind nicht nennen mit N.
2: Nina.
0: Gegenstand in der Schultasche.
2: Nasentaschentücher.
0: Das sage ich im Streit. Das sage ich im Streit, ja.
2: Mann, das war viel zu schnell alles.
0: Scheidungsgrund. Bei Scheidungsgrund, ich würde immer irgendeinen weiblichen Namen sagen.
2: Ja, stimmt.
0: Nathalie. Oder ja, irgendwie sowas.
3: Lustig, guter Tipp. Es sind 6.
0: Na,
2: ja, aber das Spaß.
3: Kerstin, wirklich.
0: Verdammt knapp, Kerstin. Das war eine
3: und
0: gute Zahl.
3: Und Fortbewegungsmittel Nordic Walking.
2: Das war gut, oder?
3: Ja.
0: Also
3: Nordic Walking Sticks, hätte man vielleicht noch sagen können. Die Stöcker.
0: Ja. Oh, oder Skier. Nee, das ist ja dann nordische Kombination. Stimmt. Also ich ziehe alles zurück. Ich bin doof. Liebe Kerstin, vielen, vielen Dank. Wir freuen uns auf das nächste Mal hier.
2: Ja, gerne.
0: Und ihr seid auch gerne eingeladen, ne? Also 0331 74 40 40. Holt euch doch den Wochenjackpot von 100 Euro.
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1: Ich weiß nicht, wen 5 Uhr morgens glücklich macht, aber ihn offensichtlich sehr, denn es ist ja ein Love-Song. Gibt's gleich.
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11: Es ist 8 Uhr.
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13: Mit Frank Philipp. Guten Morgen. Die Innenminister der Länder, so auch von Brandenburg und Berlin, kommen heute in Hamburg zusammen. Eine gemeinsame Zivilverteidigung und die Energiesicherheit sind Themen. Auch soll härter gegen Sozialleistungsbetrug vorgegangen werden. Eine Beschlussvorlage liegt dazu vor. Brandenburg und Berlin gedenken heute der Opfer des DDR-Volksaufstandes vom 17. Juni 1953. Dazu berichtet Clara Himmel aus der BB-Radio-Nachrichtenredaktion.
14: 55 Menschen starben beim DDR-Volksaufstand am 17. Juni 1953. Heute wird an die Menschen erinnert, die damals auf die Straße gegangen sind und blutig niedergeschlagen wurden. Tausende kamen in Haft. Gedenkveranstaltungen heute überall im Land. Die Zentrale in Potsdam.
13: So gibt es ein Gedenken im Potsdamer Landtag und eine Kranzniederlegung mit Feierstunde in der Potsdamer Gedenkstätte Lindenstraße. Jetzt noch mehr aus unserem Land von unserer BB-Radio Brandenburg-Reporterin Romy Ortwald.
15: In Karlau entsteht auf dem Gelände des früheren Jahn-Sportparks das neue Wohngebiet am Lindengarten. Mehrere Häuser stehen schon, 20 Grundstücke sind laut Stadt noch frei. Wer Interesse hat, kann sich direkt an das Bauamt wenden.
13: Danke, Romy.
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13: Mit einem 3:1-Sieg über Senegal ist der WM-Favorit Frankreich ins Turnier gestartet. Ebenso konnte Norwegen einen Auftaktsieg feiern. Norwegen hat den Irak mit 4:1 geschlagen. Und Argentinien konnte einen 3:0-Sieg gegen Algerien einfahren. Alle 3 Tore erzielte Lionel Messi. Ein 4. Tor von Messi wurde noch zurückgenommen. 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
1: Schönen guten Morgen, 8 Uhr und 3 Minuten. Ich glaube, ich möchte diesen Tag einsperren und ihn immer wieder rausholen, wenn ich ihn brauche. Für mich das perfekte Wetter. Vielleicht für euch auch. Liebe 24 Grad maximal.
18: Das ist doch Herbst. Wann kommt denn irgendwie Sommer?
1: Du, 34 Grad werden es am Wochenende, ja, und dann sprechen wir uns nochmal, wenn du da
18: Sommer
1: weggeschmolzen bist. Also im Moment aber 15 Grad in Guteborn, 14 in Lindenberg, Luckenwalde 12 Grad. Es wird ein toller Tag. Es gibt sehr viel Sonne. Im Laufe des Tages immer mehr Wolken, aber es bleibt heute trocken.
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18: Der BB-Radio-Straßenscanner zeigt an die A13 Richtung Dresden. Denkt dran, ab heute für 4 Wochen ist die Abfahrt Starkow gesperrt und in Berlin auf der A100 Richtung Norden ab der Weckstraße eine halbe Stunde draufpacken. Das war's bis jetzt. Aktueller Blitzer steht in Treuenbrietzen. Burgwallstraße ist eine 30er-Strecke. Und wenn ihr noch was gesehen habt, Staus und Blitzer einfach hier melden per Telefon oder WhatsApp 0331 74 40 40. Eine gute Fahrt.
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19: Guten Morgen!
18: 4 Minuten nach 8 und das kennt man, es gibt so kleine Probleme im Alltag, für die man selbst keine Lösung findet. Da bräuchte man sowas wie früher bei den Fraggles, das war so eine Kindersendung, die weise Müllhalde oder sowas.
1: Ach Gott, ich bin so froh, dass ich jetzt die weise Müllhalde sein
18: aber
1: darf.
18: Aber die hatte immer den passenden Rat. Die Fraggles sind da hingegangen und die weise Müllhalde hat gesagt, was los ist. Gerlinde sieht deutlich besser aus als die weise Müllhalde. Weiß aber ungefähr genauso viel. Also schickt ihr einfach eine WhatsApp, egal zu welchem Problem, an die 0151 517 79 79. WhatsApp an Gerlinde.
1: Maja aus Schöneweide, die hat was vor, das könnte sie ihre beste Freundin kosten. Und Spoiler, es geht nicht um einen Mann. Ihre WhatsApp und damit auch ihre Frage und vielleicht auch eine Antwort in 8 Minuten.
18: Mr. Sexobeat wird uns gleich aus dem Bett schubsen, falls sie da noch drin liegt, von Alexandra Stan. Aber vorher

0: 8:11 Uhr. Guten Morgen.
1: Morgen.
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1: Ich liebe es, mich auszutauschen mit euch. Wir sind ja Freunde. Maja aus Schöneweide zum Beispiel hat mir geschrieben, SOS, meine beste Freundin hat Freitag Geburtstag und ich habe da keine Lust drauf, weil sie auf einem Schiff feiert. Kotz-Smiley, mag sie wohl nicht. Jetzt bin ich spontan eingeladen zu einer großen Feier in Berlin mit Restaurantöffnung und will da unbedingt hin. Meine Freundin darf das nicht wissen. Was ist die perfekte Ausrede? Maja. Gar keine. Du musst die Kröte schlucken oder du sagst, du bist krank und gehst gar nicht raus, weil solche Dinge kommen immer raus. Gerade neulich gehört, eine Freundin hatte dieselbe Situation, ist woanders hingegangen, wurde dort gesehen. Die hat ja noch gedacht, sie ist schlau, weil sie nichts postet. Aber es ist immer die Chance, dass einer tratscht und dann hast du das Risiko, dass deine beste Freundin nicht mehr mit dir spricht. Also Partys und Eröffnungen, die kommen und gehen. So ein Geburtstag ist leider wirklich nicht dein Tag, sondern du tust etwas aus Liebe, weil es ihr eine Freude macht. Da muss man einfach mal sich selber zurückstellen, durchziehen oder eben zu Hause bleiben und vielleicht dann einen schönen Abend auf dem Schiff verpassen. Vielleicht wird es ja gar nicht so schlecht.
0: Also du meinst meine Ausrede, ich bin mal 3 Wochen lang von somalischen Piraten als Geisel gehalten worden, deswegen kann ich nie wieder Dampfer betreten, das funktioniert nicht. Aber du gehst doch auf die Restaurantöffnung, ja, Köche haben mich noch nie entführt, also sowas würde nicht funktionieren. Okay, und deswegen ist es besser, ihr fragt Gerlinde bei Problemen und ja, und wenn ihr eins habt.
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0: Mich interessiert ja irgendwann mal, was diese Zeile
1: der bedeuten soll. Der hat einfach den Text vergessen am Ende und war so.
0: Das hat aber gut gemacht, weil ich bin drauf reingefallen immer jetzt hier bei Maroon 5. Es ist 8.15 Uhr. Guten Morgen.
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3: Fußballpapas kennen wir alle. Mann, Leon, jetzt geht drauf da! Noch häufiger sieht man aber den sogenannten Spielplatzcoach. Das ist der Papa, der sein Kind durchs Klettergerüst coacht. Okay, Sophie, linker Fuß aufs grüne Seil. Nein, Vorsicht, stopp, jetzt kurz festhalten. Ja, der Papa sichert dich. Andere Kinder waren in der Zeit schon oben, wieder unten und sind schon wieder zu Hause. Es gibt aber auch Väter, die kommentieren von der Spielplatzbank aus jede Bewegung des Kindes wie bei der WM.
4: Ja, stark, jetzt Körperspannung halten. Ja, schau mal, da kommt sie oben an der Rutsche an.
3: Und dann gibt's immer noch die ganz Entspannten. Das Kind hängt kopfüber in 10 Metern Höhe im Klettergerüst.
4: Naja, Finja, wenn du hochgekommen bist, kommst du auch wieder runter. Irgendwie. Sieh mal zu.
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1: 8:25 Uhr. Ich glaube, die Sonne scheint draußen. Ich kann es nicht sagen, weil hier die Jalousien die ganze Zeit unten
2: ist. Lass die doch, das ist doch herrlich. Dann wird es hier nicht so warm drin, dann müssen wir hier die Klimaanlage nicht anmachen und wir bleiben alle gesund und fröhlich.
1: Ich würde mich ja lieber fühlen wie tagsüber arbeiten und dafür eine Klimaanlage an. Aber gut, wir können es also gut. Also hier, Grüße aus dem Bergwerk, Leute. Wir sind unter Tage.
2: Weißt du was, du bist ein erwachsener Mann. Du kannst hier die Rollos selber hochziehen. Und dazu passt auch der Song Ich bin nicht deine Mama. I ain't your mama. Jennifer Lopez gibt's gleich. Und dazu aktuelle Musik von Alex Warren, die ganz neue, und eine starke Frau mit einer starken Stimme. Sia dazu, gleich.
1: Warte, ich muss nur noch den Knopf finden hier im Dunkeln.
2: Ja.
1: Da ist er. Guten Morgen.
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0: mit Frank Philipp. Guten Morgen. Bei der Fußball-Weltmeisterschaft hat Österreich am Morgen 3:1 Jordanien besiegt. Außerdem spielten Frankreich-Senegal 3:1, Norwegen-Irak 4:1 und Argentinien besiegte Algerien mit 3:0. Die Innenminister der Länder treffen sich heute in Hamburg. Eine gemeinsame Zivilverteidigung und auch die Energiesicherheit sind Themen.
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17: Mit Clara Himmel, guten Morgen.
18: Potsdam sagt Danke. Zum Tag der Müllabfuhr heute sollen die 150 Mitarbeiter der Stadtentsorgung STEP im Mittelpunkt stehen. Die, die die Stadt sauber halten, lebenswert machen. Neben der Anerkennung für ihre Arbeit ruft die Stadt dazu auf, die Teams im Alltag zu unterstützen. 55 Menschen starben beim DDR-Volksaufstand am 17. Juni 1953. Heute wird an die Menschen erinnert, die damals auf die Straße gegangen sind und blutig niedergeschlagen wurden. Gedenkveranstaltungen heute überall im Land.
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2: 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Guten Morgen hier bei uns im Speckgürtel, in Potsdam und in Berlin. In Berlin-Charlottenburg, Oranienburg und Zeuthen haben wir Temperaturen heute bis 24 Grad. Ein wunderschöner Tag. Es bleibt meist sonnig und trocken.
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1: Der BB-Radio Straßenscanner zeigt an. Die A13 Richtung Dresden. Ab heute für 4 Wochen ist die Abfahrt Starkow gesperrt. Bitte dran denken. Dann die A115 Richtung Berlin. Jetzt wird's massiver. Ab Kleinmachnow 40 Minuten draufpacken. Im Stadtverkehr Berlin 20 Minuten mehr mitbringen auf der A100 in beide Richtungen und der A111 stadteinwärts ab dem Saatwinkler Damm. Dann noch ein aktueller Blitzer. Sind gleich 2. Auf der A13 Richtung Berlin kurz vor Ortrand und dann nochmal ein Stückchen weiter kurz vor Klettwitz. Hat uns Danny gemeldet. Vielen, vielen Dank. Staus und Blitze einfach an die 0331 74 40 40. Eine gute Fahrt. 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
24: Guten Morgen!
2: 8:33 Uhr, herrlicher Tag und es wird noch besser, denn ihr schlagt den Kaiser in... Schlag den Kaiser. Habt ihr Bock? Das ist spannend und ihr bekommt die exklusive, streng limitierte BB-Radio-Morgenshow-Tasse, die nicht viele haben, aber manche. 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
1: Wir hören gleich einen der erfolgreichsten Songs aller Zeiten weltweit, nämlich...

0: Guten Morgen, 8.40 Uhr, BB-Radio, der Kaiser und Gerlinde Jenicke.
1: Guten Morgen.
0: So, bis jetzt hat die deutsche Nationalmannschaft den höchsten Sieg eingefahren bei dieser Fußball-Weltmeisterschaft. 7-1, jetzt soll uns erstmal einer nachmachen.
1: Ja.
0: Und da merkt man auch so langsam aber sicher, dass diese WM-Euphorie doch jetzt auf die Fußballfans hier in Deutschland übergegriffen hat. Zumindest was die Trikotverkäufe angeht, weil offizielle deutsche Fußball-Nationalmannschaftstrikot. Naja, kein Problem, das kann man kaufen.
1: Aber, für viel Geld.
0: Aber ihr könnt euch momentan keine Namen mit V da drauf flocken lassen.
1: Ja.
0: Bei Adidas ist das V alle. Der Buchstabe V ist alle gewesen, weil
1: wer ist denn mit V? Ich kenne mich gar nicht aus.
0: Dennis Undav, Kai Havertz, Pavlovic, ja, das sind alles Namen mit V.
1: Ja.
0: Alles unsere Spieler und anscheinend auch mit die beliebtesten. Also Adidas hatte wirklich einen V-Engpass weltweit. Dieser Engpass ist aber überwunden. Also ihr könnt jetzt wieder die Original-Undav. Trikots nehmen. Ja. Ihr müsst den jetzt nicht mit F am Ende schreiben und sagen, oh, sorry, war ein Druckfehler. Also
1: ja.
0: V ist wieder vorhanden. Das sind gute Nachrichten für das nächste Spiel gegen die Elfenbeinküste am Samstag. So, und damit ist es 8.42 Uhr. Vorwärts. Wir haben jetzt wieder Vs übrig. Hier.

0: Guten Morgen um 8:45 Uhr.
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2: René aus Beeskow, hallo.
3: Guten Morgen.
0: Hallo, René.
2: Guten Morgen. René, viel Glück jetzt. Viel Wissen, viel Können jetzt natürlich. Also Geschenk gibt es die Tasse natürlich nicht. Die gewinnst du.
3: Das ist mir klar. Ich habe ja schon immer mitgemacht.
0: Und hast du gewonnen oder verloren?
3: Nur ja, ich habe gewonnen.
0: Siehst du?
3: Zur Valentinstagszeit war das. Da habe ich die Gutscheinkarten gewonnen.
0: Ah, René, dann muss ich mich ja jetzt fast ein bisschen anstrengen hier, um das auszugleichen.
2: Naja, und der alte Spruch heißt ja, auf einer Tasse kann man nicht stehen. Hier ist Tipp Nummer 1. Ich übertreibe nicht, wenn ich sage, jeder von euch kennt mich.
0: Okay.
2: Ich bin ein echter Weltenbummler. Früher war mein Stellenwert wesentlich höher als heute.
0: Ich habe eine Idee, aber...
2: Ihr wisst es beide jetzt bei Tipp Nummer 4, ich schwöre. Ich liebe Handschrift und Falten.
0: Stadtplan?
2: René, die zweite Tasse geht an dich!
0: Wow, blöd mit Handschrift, oder? Was hat Handschrift im Stadtplan zu tun, außer man markiert sich da was?
2: Hast du jetzt gerade mit Absicht verloren,
0: nee, damit er zwei aber Tassen ich wollte vor René was sagen.
2: Brief.
3: Ich war die ganze Zeit am Überlegen, aber ich war mir nicht sicher. Das habe ich lieber gewartet.
2: Ja, hast du sehr schlau gemacht.
0: Verdammt, der Weltenbummler hat mich auf die falsche Fährte geführt. Ich dachte erst im Globus oder sowas. Nee, okay.
3: Das war auch erst meine erste Überlegung.
0: Siehste, und du warst schlauer als ich. Einfach mal die Klappe halten, damit kann man nämlich auch gewinnen.
2: Und vor allem, einfach mal die Tasse halten, so heißt es doch.
0: Genau.
2: Liebe Grüße.
0: Also, René hat gezeigt, wie man es macht. Jetzt kommt ihr. 0331 74 40 40 anmelden.
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0: Guten Morgen, 8.53 Uhr, BB-Radio hier, der Kaiser und Gerlinde Jenike.
1: Schönen guten Morgen. In der kommenden Stunde freuen wir uns unter anderem auf die ganz neue von Olivia Dean. Und so viel Selbstbewusstsein hätte ich gerne für eine Minute. Da singt sie, es ist so einfach, sich in mich zu verlieben, weil ich so toll bin. Ich bin so schön und alles an mir ist perfekt. Das möchte ich. Ich will bei ihr einen Kurs machen, wie das geht. Ich rufe sie mal an. Ich kenne sie nicht, aber ich rufe sie mal an. Dann gibt es was auf Französisch von Stromae, Laurent Danse, ein Zehner. Und Harry Styles mit seiner ganz aktuellen Nummer. Freuen wir uns auch drauf. Gleich.
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4: 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Das Angebot gilt für alle Geschlechter.
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0: Und damit ist es 9 Uhr.
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24: Mit Frank Philipp. Guten Morgen. Die Innenminister der Länder, so auch von Brandenburg und Berlin, treffen sich heute in Hamburg. Eine gemeinsame Zivilverteidigung soll aufgebaut werden. Und man will besprechen, wie ausländische Straftäter schneller abgeschoben werden können. Letzter Tag des G7-Gipfels in Evian in Frankreich. Thema ist noch einmal der Iran-Krieg und seine Folgen. Gestern wurden bereits weitere Sanktionen gegen Russland beschlossen und weitere Militärhilfen für die Ukraine. Jetzt noch mehr aus unserer Region von unserer BB-Radio Brandenburg-Reporterin Clara Himmel.
25: 55 Menschen starben beim DDR-Volksaufstand am 17. Juni 1953. Heute wird an die Menschen erinnert, die damals auf die Straße gegangen sind und blutig niedergeschlagen wurden. Tausende kamen in Haft. Gedenkveranstaltungen heute überall im Land. Die Zentrale in Potsdam.
24: Danke, Clara.
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24: Der argentinische Weltfußballer Lionel Messi hat im Spiel gegen Algerien einen neuen WM-Tore-Rekord aufgestellt. Er erzielte alle drei Treffer im Spiel und ist damit WM-Torschützenkönig mit insgesamt 16 Treffern, gemeinsam mit Miro Klose. Unser Nachbarland Österreich hat am Morgen gegen Jordanien gespielt und Jordanien mit 3:1 geschlagen. Außerdem spielten Frankreich, Senegal 3:1, Norwegen, Irak 4:1. 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
1: Schönen guten Morgen, 9 Uhr und eine Minute jetzt. Ein herrlicher Tag, der da auf uns wartet. Bei 18 Grad schon in Guteborn, 14 haben wir in Manschnow, in Neuruppin auch 14 Grad. Es werden heute maximal 24, das ist doch sehr angenehm. Relativ viel Sonne heute, immer wieder auch Wolken mit dabei, aber es bleibt trocken.
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0: Der BB-Radio Straßenscanner zeigt die A13 Richtung Dresden. Ab heute für 4 Wochen ist die Abfahrt Starkow gesperrt. Schön im Hinterkopf behalten. Dann die A115 Richtung Berlin. Ab Kleinmachnow dauert es 40 Minuten länger. Und 20 Minuten draufpacken in Berlin auf der A100 in beide Richtungen und der A111 stadteinwärts ab dem Saatwinkler Damm. Dazu noch ein Doppelblitzer auf der A13 Richtung Berlin. Da kann es teuer werden. Kurz vor Ortrand und dann nochmal ein Stückchen weiter kurz vor Klettwitz stehen sie. Frechheit. Habt ihr noch was gesehen? Staus und Blitzer einfach hier melden per Telefon oder WhatsApp 0331 74 40 40. Eine gute Fahrt.
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1: Morgen. Schönen guten Morgen. Es ist 9.02 Uhr und für diesen Sommer, der beginnt ja so richtig am Wochenende bei 34 Grad. Also alle, die sich beschweren, dass nicht warm genug ist, viel Spaß. Ihr braucht ja eigentlich nur drei Dinge. Sonnenbrille, Sonnencreme und die richtigen Apps. Denn es gibt einige, die euren Sommer noch besser machen. Vom romantischen Sternenhimmel bis zum gratis Kajakfahren ist alles dabei. Gibt es gleich in 10, 12 Minuten.
0: Was es jetzt gibt, ist unsere Vielfalt. Da wäre zum Beispiel was Aktuelles von Harry Styles dabei. Und ich mochte ihren ersten Song. Ich mag den zweiten genauso gern, weil der wieder so unglaublich entspannt und groovy klingt. Hier ist Uli.
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9.15 Uhr, BB Radio, der Kaiser und Gerlinde Jenicke. Schönen guten Morgen. Es wird Sommer am Wochenende. Es wird richtig, richtig schön. Und damit dieser Sommer am Wochenende perfekt für euch wird, gibt es Apps, die diesen Sommer perfekt machen. Zum Beispiel die App Green Kajak. Da könnt ihr kostenlos Kajak fahren. Klingt ja erstmal sehr schön, aber die Idee dahinter ist ja wirklich auch toll. Da habt ihr eine gute Zeit und tut was Gutes. Da könnt ihr euch ein Kajak leihen, kostet wie gesagt nichts. Und in diesem Kajak sind Eimer und Müllgreifer drin. Und dann könnt ihr, während ihr fahrt, Müll einsammeln. So vom Ufer oder auf dem Wasser. Und das wird dann am Ende gewogen und in die App eingetragen. Also das ist doch wirklich witzig. Ich habe sogar noch einen kleinen Wettbewerb.

0: Ich ja auch. Ich brauche noch zwei Klos in der Uckermark und dann kann ich mein Bildband die schönsten Autobahnklos Brandenburgs also auch rausbringen. Ich kenne sie alle dann.
1: Wo gibt's denn gute Klos? Das gibt es in der App zu sehen. Nette Toilette. Ist auch ein schöner Name. Kann man sich leicht merken. Da machen Restaurants mit und so weiter. Und da müsst ihr nicht blind noch 3 Kilometer im Nirvana rumrennen, sondern bei Nette Toilette.
0: Wie heißt die? Einfach. Nette Toilette brauche ich dringend.
1: Musst du so jetzt?
0: Das ist meine App. Das ist meine
1: jetzt
0: App.
1: Schon? Ja, also, oh. Ich kann dir sagen, also hier einfach den Flur runter und dann rechts, aber gut.
0: Ja, aber die App zeigt mir an, 2 Türen weiter, da das Geschäftsführungsklo ist sauberer. Also, das sind Apps,
1: tolle
0: die braucht
1: Apps,
0: man.
1: Ja. Wirklich. Und wir brauchen gute Musik. Hier ist Romantik im Doppelpack bei BB Radio. Michael Schulte und Ors Dies, Half of My Heart. Half of my heart.

0: Hot Stuff.
1: Also ab dem Wochenende alles, was ihr auf der Automotorhaube liegen lasst.
0: Wenn es dann richtig heiß wird. 9.23 Uhr, BB-Radio, der Kaiser und Gerlinde.
2: Guten Morgen, wo wir bei Hot sind. Der Hotte Somber haben wir gleich mit Homewrecker. Das ist seine ganz aktuelle Nummer, die ist sehr cool. Außerdem Jessie J und ein 2010er für ein bisschen Dance. Die ganz aktuelle von Ray Dalton haben wir mit dabei für mehr Vielfalt gleich.
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20: Mit Frank Philipp. Guten Morgen. Bei der Fußball-Weltmeisterschaft hat Österreich am Morgen 3:1 Jordanien besiegt. Außerdem spielten Frankreich-Senegal 3:1, Norwegen-Irak 4:1 und Argentinien besiegte Algerien mit 3:0. Die Innenminister der Länder treffen sich heute in Hamburg. Eine gemeinsame Zivilverteidigung und auch die Energiesicherheit sind Themen.
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21: Mit Clara Himmel. Guten Morgen.
22: Potsdam sagt Danke. Zum Tag der Müllabfuhr heute sollen die 150 Mitarbeiter der Stadtentsorgung STEP im Mittelpunkt stehen. Die, die die Stadt sauber halten. lebenswert machen. Neben der Anerkennung für ihre Arbeit ruft die Stadt dazu auf, die Teams im Alltag zu unterstützen. 55 Menschen starben beim DDR-Volksaufstand am 17. Juni 1953. Heute wird an die Menschen erinnert, die damals auf die Straße gegangen sind und blutig niedergeschlagen wurden. Gedenkveranstaltungen heute überall im Land.
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6: Für ganz Brandenburg und Berlin zuverlässig und genau. Guten Morgen hier bei uns im Speckgürtel, in Potsdam und in Berlin. In Berlin-Charlottenburg, Oranienburg und Zeuthen haben wir Temperaturen heute bis 24 Grad. Ein wunderschöner Tag. Es bleibt meist sonnig und trocken. 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
0: Der BB-Radio Straßenscanner zeigt an. Der übliche Verdächtige ist hier wieder, ne? Die A115 Richtung Berlin. Ab Kleinmachnow dauert es eine halbe Stunde länger. In Berlin auf der A100 Richtung Norden ab der Weckstraße 25, Richtung Süden ab Jakob-Kaiser-Platz 15 Minuten draufpacken und das gleiche nochmal 15 Minuten längere Fahrzeit auf der A111 stadteinwärts. Das war's dann schon. Hier ist gerade mein Monitor ausgefallen, deswegen aktuelle Blitzer bleibe ich euch jetzt mal kurz schuldig. Aber wenn ihr was gesehen habt, Staus und Blitzer, dann einfach hier melden. 0331 74 40 40. Eine gute Fahrt. 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
25: Guten Morgen!
0: Guten Morgen am Mittwoch. Die Sonne scheint fleißig, also quasi sie lacht. Und das macht ihr auch gleich, weil nämlich die besten Comedians Deutschlands anstehen. Ozan Yazbek.

0: 9.43 Uhr, BB Radio, der Kaiser und Gerlinde Jenike.
1: Guten Morgen.
0: Der Straßenverkehr wird immer gefährlicher. Also jetzt nicht beim Fahren, sondern viele Männer geraten da in Schlägereien, die sie nie haben wollten. Der Grund ist die Frau auf dem Beifahrersitz. Glaubt ihr nicht? Bitteschön, hier ist Ozan Yaran.
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4: Deutsche Frauen haben fucking viel Temperament. Ich weiß nicht, woher das herkommt so. Meine Frau hat zu viel davon. Im Straßenverkehr, die wird immer aggressiv. Sie hat nicht mal einen Führerschein, Alter. 1,60 groß, schaut kaum übers Armaturenbrett und pöbelt einfach jeden an so. Letztens auch wieder, wir haben 10 Minuten Parkplatz in Berlin gesucht. Ich habe keinen gefunden, Köln. Dann habe ich einen gefunden, wollte rückwärts reinfahren. Kommt ein Assi, fährt mit voller Geschwindigkeit rückwärts rein. Ich so, scheiß drauf. Meine Frau wie aus dem Nichts. Halt an! Und dann rennt sie aus dem Auto, stellt sich vor sein Auto und schreit, dein Benehmen ist total asozial. Ich brech dir dein Rückgrat, du Lappen. Ich schwör's, im ersten Moment wollte ich dazwischen gehen, im nächsten dachte ich mir, nein, Mann, ich möchte echt sehen, wie das weitergeht. Und dann legt sie noch eins drauf, sie tritt gegen die Stoßstange und schreit, komm doch raus, du Pussy. Und ich schwör dir bei Gott, der Typ kriegt Angst und fährt einfach davon. Meine Frau steigt ins Auto wie der heftigste Mafia-Boss, als hätte sie gerade 10 Feinde abgeschlachtet, schaut auf ihre Fingernägel und sagt, Schatz, ich hab das geklärt, du kannst reinfahren.
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0: Na und dann hätten wir ja jetzt hier noch einen aktuellen Hit für euch.
1: Ja.
0: Sind noch Tickets da? Ist ein bisschen längere Anfahrt, aber der tritt am 22. Juli in Mexico City hier auf.
1: Homewrecker, weißt du, was das heißt?
0: Na, jemand, der ein Zuhause kaputt macht?
1: Der eine Ehe kaputt macht.
0: Ah.
1: Ja.
0: Und trotzdem kann er es fröhlich klingen lassen.
1: Ja. Dein Finn, er freut sich wahrscheinlich, dass er zwei Frauen hat, kurzfristig.
0: Ich finde das schön, dass es auch mal jemand die andere Seite zeigt. Ehe zerstören kann auch Spaß machen, sozusagen hier, ne? Mit BB-Radio.

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11: Das ist so ein außergewöhnliches Event, das solltet ihr nicht verpassen. Am Samstag ist die 20. deutsche Betonkanu-Regatta auf dem Beetsee in Brandenburg an der Havel. Also was ist denn das genau? Lena Weigelt vom Marketing-Informationszentrum Beton.
12: Die deutsche Betonkanu-Regatta ist eine Mischung aus Beton- und Bootsbautechnik, aus einem sportlichen Wettkampf und natürlich ganz viel Spaß. Das heißt, Studierende aus Deutschland und aus weiteren europäischen Ländern kommen zusammen und fahren eine Regatta mit ihren selbstgebauten Betonbooten.
13: Da weiß ich auch nicht, was die Mafia da immer falsch macht, weil wenn du da Betonschuhe kriegst, gehst du unter. Da machen sie eine Regatta mit, ne? Also das, ich verstehe.
11: Also wir von BB Radio sind natürlich auch wieder live vor Ort mit unserem Kollegen Jens Herrmann und alle Infos findet ihr auf bbradio.de.
14: Und damit ist es gleich 10 Uhr am Mittwoch.
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16: Mit Frank Philipp. Guten Tag. Die Innenminister der Länder, so auch von Brandenburg und Berlin, treffen sich heute in Hamburg. Eine gemeinsame Zivilverteidigung soll aufgebaut werden und man will besprechen, wie ausländische Straftäter schneller abgeschoben werden können. Letzter Tag des G7-Gipfels in Evian in Frankreich. Thema ist noch einmal der Iran-Krieg und seine Folgen. Gestern wurden bereits weitere Sanktionen gegen Russland beschlossen und weitere Militärhilfen für die Ukraine.
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16: Der argentinische Weltfußballer Lionel Messi hat im Spiel gegen Algerien einen neuen WM-Tore-Rekord aufgestellt. Er erzielte alle 3 Treffer im Spiel und ist damit WM-Torschützenkönig mit insgesamt 16 Treffern, gemeinsam mit Miro Klose. Unser Nachbarland Österreich hat am Morgen gegen Jordanien gespielt und Jordanien mit 3:1 geschlagen. Außerdem spielten Frankreich, Senegal 3:1, Norwegen, Irak 4:1. 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
14: Heute am Mittwoch ist es deutlich wärmer als die letzten Tage. Ja, wir haben Temperaturen so bis 25 Grad. Na gut. Deutlich wärmer jetzt vielleicht noch nicht. Aber man merkt auf jeden Fall, dass der Sommer zurückkommt. Dabei ist es oft wolkig, mit Glück ein bisschen Sonne. Im Norden kann es heute Abend mal tröpfeln. Morgen auch eher grau, dann aber bis zu 31 Grad.
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14: Der BB-Radio-Straßenscanner zeigt uns auf der A13 Richtung Dresden, da ist die Abfahrt Starkow gesperrt. Dann auf der A115 Richtung Berlin, bei Klemmach nur 10 Minuten mehr. Und im Stadtverkehr Berlin, A100 Richtung Norden, Abwegstraße 20 Minuten plus. Richtung Süden sind es ab Jakob-Kaiser-Platz 15 Minuten mehr. Es wird außerdem geblitzt und zwar gleich zweimal auf der A13 Richtung Berlin, kurz vor Ortrand und noch ein Stück weiter, kurz vor Klettwitz. Und wenn ihr noch was habt, Staus oder Blitzer, sagt uns Bescheid. Nummer zu uns ist die 0331 74 40 40. Gute Fahrt!
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14: Ja, und ich weiß gar nicht, ob ihr es auch so doll hört oder ob ich es selber nur in meinem Kopf höre. Ich habe so eine kleine Sommererkältung erwischt. Ich habe Hals heute, muss ich euch sagen. Deswegen übergebe ich jetzt hier ganz schnell an Leute, die auch einfach noch besser klingen als ich. Können nämlich richtig singen. Gleich hier Nico Santos mit All Time High. Und das ist Dua Lipa.
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0: 10.15 Uhr, ihr hört BB-Radio mit Ida und gleich mit einer halben Stunde Musik ohne Unterbrechung im BB-Radio mehr Musik versprechen. Mit dabei Jennifer Lopez und David Guetta, die klingen schon nach dem nächsten Sommerurlaub und dann nach einer schönen Strandparty. Wir haben Pink mal von ihrer sanften Seite mit dabei und außerdem gibt's Beats von Alle Farben mit Bad Ideas gleich hier.
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0: Nach einer Schwangerschaft und einer Geburt ist für viele Frauen Muttersein das absolut Schönste auf der Welt. Gleichzeitig ändert sich bei einigen dadurch auch das Körpergefühl. Wir ermöglichen einer Hörerin ein Mami-Makeover bei Professor Künscher in seiner Privatklinik in Hohenneuendorf. Professor Künscher hat uns mal erklärt, was man unter einem Mami-Makeover eigentlich versteht.
13: Unter einem Mami-Makeover versteht man in der plastischen Chirurgie, also in unserem Fachgebiet, dass man die Schäden oder Veränderungen am weiblichen Körper, die nach Schwangerschaft und Stillzeit entstehen können, wieder korrigiert oder so gut es geht, dem ehemaligen Zustand wieder annähert, beziehungsweise auch einen ästhetisch besseren Zustand herstellt, als er vielleicht sogar vor der Schwangerschaft war.
0: Das ist also der offizielle Begriff in Fachkreisen für eine individuelle Kombination aus plastisch-ästhetischen Behandlungen für Mütter. 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
0: Für ganz Brandenburg und Berlin zuverlässig und genau für eure Region. Mit Temperaturen heute bis 25 Grad. Dabei ist es zwar öfter mal wolkig, aber meistens trocken. Nur im Norden Brandenburgs gibt es heute Abend mal Regen. Morgen eher grau bei bis zu 31 Grad. 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
0: Und der BB-Radio Straßenscanner zeigt jetzt an. Auf der A13 Richtung Dresden zwischen Rago und Bestensee braucht ihr 10 Minuten länger. Genauso sieht's aus auf der A115 Richtung Berlin ab Kleinmachnow. Im Stadtverkehr Berlin 100 Richtung Norden, Abwegstraße 20 Minuten plus. Und es blitzt im Dreieck Werder, wenn ihr von der A10 im südlichen Ring zur A2 fahrt. Habt ihr noch was? Staus oder Blitzer? Dann sagt uns auch gerne Bescheid. Nummer zu uns ist die 0331 74 40 40 und kommt gut und vor allem sicher an. 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

Hier ist BB Radio mit Ida und Leute, ich bin so stolz auf mich. Ich habe es ja gestern hier mal kurz erzählt, dass ich es irgendwie mir immer vornehme, früher aufzustehen und dann vor der Arbeit noch was zu erledigen. So, ich meine, meine Sendung hier beginnt um 10, ja, ist jetzt nicht mitten in der Nacht und trotzdem. Aber heute, da habe ich es hinbekommen. Ich war noch vor der Sendung, ja, um 7 Uhr im Wald mit meinem Hund Steve und es war richtig schön, war noch keiner da außer uns, war super.

0: gleich 11 mit BB Radio geht's durch euren Mittwochvormittag. Wir haben für euch dann in der Playlist mehr Vielfalt eingeplant. Das wird doch was mit 10ern, 20ern und den besten aktuellen Hits. Zum Beispiel absolute Musikerlegenden Daft Punk und Pharrell Williams sind mit dabei. Lola Young mit ihrem Welthit Messi und gleich direkt gute Laune Pop von Kamrat.
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6: 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Und jetzt ist es 11 Uhr am Mittwoch.
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8: Mit Frank Philipp. Guten Tag. Die Innenminister der Länder, so auch von Brandenburg und Berlin, treffen sich heute in Hamburg. Eine gemeinsame Zivilverteidigung soll aufgebaut werden. Und man will besprechen, wie ausländische Straftäter schneller abgeschoben werden können. Letzter Tag des G7-Gipfels in Evian in Frankreich. Thema ist noch einmal der Iran-Krieg und seine Folgen. Gestern wurden bereits weitere Sanktionen gegen Russland beschlossen und weitere Militärhilfen für die Ukraine.
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8: Der argentinische Weltfußballer Lionel Messi hat im Spiel gegen Algerien einen neuen WM-Tore-Rekord aufgestellt. Er erzielte alle 3 Treffer im Spiel und ist damit WM-Torschützenkönig mit insgesamt 16 Treffern, gemeinsam mit Miro Klose. Unser Nachbarland Österreich hat am Morgen gegen Jordanien gespielt und Jordanien mit 3:1 geschlagen. Außerdem spielten Frankreich-Senegal 3:1, Norwegen-Irak 4:1. 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
6: Heute am Mittwoch mit Temperaturen bis 25 Grad. Es ist oft wolkig, aber auch ein bisschen Sonne dabei. Heute Abend kann es im Norden Brandenburgs mal tröpfeln. Morgen dann bis zu 31 Grad und den Rest der Woche bleibt's heiß.
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6: Der BB-Radio-Straßenscanner zeigt auf der A12 Richtung Frankfurt-Oder zwischen Storkow und Fürstenwalde-West 10 Minuten plus. A13 Richtung Dresden zwischen Rago und Bestensee genauso. Im Stadtverkehr Berlin 100 Richtung Norden, Abwegstraße 20 Minuten plus. Und es blitzt ganz aktuell auf der B158 Richtung Blumberg in Ahrensfelde, Höhe Autohaus. Danke an Holger fürs Melden. Wenn ihr noch was seht, dann seid wie Holger, sagt uns Bescheid. Nummer zu uns, Anruf oder WhatsApp ist die 0331 74 40 40.
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6: Übrigens auch ein lustiges Spiel, wenn ihr Kollegen habt, die in der Spätschicht sind, die gerne mal zu spät kommen, untereinander wetten, wie viele Minuten sie heute schaffen und wer am weitesten entfernt war, muss den anderen ein Eis ausgeben. Aber wir machen uns das hier schön im Sommer bei der Arbeit. Gleich zum Beispiel noch mit Lola Young und Messi und das hier ist jetzt Kamerad.
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0: Mit 10 Hits am Stück durch den Vormittag. Das ist das BB-Radio, mehr Musikversprechen. Und euch erwarten da gleich große Stimmen, wie zum Beispiel die von Adele. Große Beats, wie die von Gigi D'Agostino. Und große Newcomer. Holly Humberstone klingt ein bisschen wie eine Comicfigur. To Love Somebody, gleich hier.
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6: Wer den Innenraum seines Autos reinigen möchte, sollte diesen immer zuerst gründlich aussaugen. Erst danach Armaturen und Sitze mit einem Innenraumreiniger säubern. Achtet darauf, dass ihr nicht zu viel Wasser verwendet. Das könnte die Elektronik beschädigen.
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0: Sommer, Sonne, super Mucke. Im Waschhaus Potsdam steigt diesen Samstag die wahrscheinlich größte Party der Saison. Beim XXL Summer Special erwartet euch das Beste aus Hip-Hop, Deutschrap und Elektro sowie den 90ern und 2000ern. Zeigt euer Können beim Bierpong und genießt leckeres Eis umsonst. Und bei der geilen Deko ist Sommerstimmung garantiert. Los geht's ab 22 Uhr und ihr könnt dann bis 5 Uhr durchfeiern.
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0: 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Temperaturen heute bis 25 Grad, dabei oft ein paar Wolken. Wir haben im Norden Brandenburgs heute Abend mal etwas Regen, ansonsten kommt aber auch mal die Sonne raus. Morgen dann bis zu 31 Grad und den Rest der Woche bleibt sommerlich warm.
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Mit BB Radio auf dem Weg zur Spätschicht und natürlich mit den besten aktuellen Hits heute. Also ich bin wirklich neidisch auf alle, die so Motorrad fahren oder Roller oder Cabrio, weil dazu Fenster ganz lässig runter und Miles Smith und Neil Horan genießen.

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1: Wieder mehr Vielfalt mit 10ern, 20ern und den besten aktuellen Hits. Katy Perry ist am Start oder auch Michael Schulte gleich hier mit 5 AM.
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1: Es ist 12 Uhr am Mittwoch.
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0: Mit Frank Philipp. Guten Tag. Die Innenminister der Länder, so auch von Brandenburg und Berlin, treffen sich heute in Hamburg. Eine gemeinsame Zivilverteidigung soll aufgebaut werden. Und man will besprechen, wie ausländische Straftäter schneller abgeschoben werden können. Letzter Tag des G7-Gipfels in Evian in Frankreich. Thema ist noch einmal der Iran-Krieg und seine Folgen. Gestern wurden bereits weitere Sanktionen gegen Russland beschlossen und weitere Militärhilfen für die Ukraine.
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0: Der argentinische Weltfußballer Lionel Messi hat im Spiel gegen Algerien einen neuen WM-Tore-Rekord aufgestellt. Er erzielte alle drei Treffer im Spiel und ist damit WM-Torschützenkönig mit insgesamt 16 Treffern, gemeinsam mit Miro Klose. Unser Nachbarland Österreich hat am Morgen gegen Jordanien gespielt und Jordanien mit 3:1 geschlagen. Außerdem spielten Frankreich-Senegal 3:1, Norwegen-Irak 4:1. 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
1: Heute am Mittwoch schon mal mit 25 Grad, einigen Wolken und heute Abend im Norden Brandenburgs auch mal etwas Regen. Morgen dann schon bis zu 31 Grad, auch da noch einige Wolken und dann ab Freitag das ganze Wochenende richtig Sommer.
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1: Der BB Radio Straßenscanner zeigt auf der A13 Richtung Dresden zwischen Rago und Bestensee 10 Minuten plus und ein Stück weiter zwischen Lübbenau und Kittlitz brennt ein Auto. Außerdem auf der A115 Richtung Berlin ab Kleinmach nur 10 Minuten mehr. Dann Stadtverkehr Berlin 100 Richtung Norden zwischen Sonnenallee und Dreieck-Neukölln ist gesperrt und auf der Strecke ein Stück weiter ab Wegstraße 15 Minuten plus. Es blitzt außerdem auf der A10 im westlichen Berliner Ring Richtung Dreieckwerder kurz vor Brieselang. Und wenn ihr noch was habt, Staus oder Blitzer, sagt uns Bescheid. Nummer zu uns ist die 0331 74 40 40. Kommt gut und sicher an.
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1: So, und bevor es gleich in die Mittagspause geht, ich hab's nur einmal gesagt, ja? Heute ist der Gemüsetag. Nur, dass ihr das so macht. Vor allem auch an mich selbst. Nicht wieder nur Quatsch snacken. Hier geht's weiter gleich mit Katy Perry und einem ihrer richtig fetten Szener. Und davor hier Party Sound. Das ist Turn the Lights Off.
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0: BB Radio mit Ida und gleich mit dem BB Radio mehr Musikversprechen. Eine halbe Stunde Musik ohne Unterbrechung haben wir da wieder für euch zusammengestellt. Und jetzt wird's witzig, weil mit dabei sind unter anderem Taylor Swift und Harry Styles. Und die waren ja mal ein Paar, die sind miteinander ausgegangen. Ich bin ganz ehrlich, mich würde das unfassbar nerven, ja, über 10 Jahre später noch immer mit meinem Ex-Freund so im einen Satz genannt zu werden. Und dann auch noch "Anything But Trouble", der Song, den wir da gleich von ihr haben, den hat sie angeblich über Harry Styles geschrieben. Es gibt Gerüchte. Aber gut, sie ist Milliardärin, sie wird drüber hinwegkommen. Also dafür kann man es vielleicht dann doch in Kauf nehmen. Außerdem Kygo und Khalid ganz aktuell, "Save My Love". Alles gleich hier.
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0: 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Heute mit bis zu 25 Grad. Ein paar Wolken sind dabei, auch mal Sonne. Und im Norden kann es heute Abend tröpfeln. Ab morgen dann die Sommerhitze mit über 30 Grad.
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0: Der BB-Radio-Straßenscanner zeigt auf der A10 westlicher Berliner Ring Richtung Dreikafeland ab Großkreuz 15 Minuten plus. A13 Richtung Dresden zwischen Ragow und Bestensee 10 Minuten mehr. Und im Stadtverkehr Berlin 100 Richtung Norden Abwegstraße 10 Minuten plus. Es blitzt auf der A13 Richtung Berlin kurz vor Klettwitz. Und wenn ihr noch was habt, Staus oder Blitzer, sagt uns Bescheid. Nummer zu uns ist die 0331 74 40 40. Kommt gut und sicher an.
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wunderbarer Tag für die besten aktuellen Hits bei BB Radio. Endlich fühlt sich's draußen nach Sommer an und deswegen darf es hier noch ein bisschen mehr nach Sommer klingen. Jetzt mit Kaigo und Khalid. Das ist Save My Love für euren Mittwoch.

Mittwoch. BB-Radio ist an. Ich hoffe, ihr kommt gut durch den Tag. Vielleicht schon mal die Badehose rauslegen, damit es dann spätestens morgen sofort ins Wasser gehen kann. Hier ist

0: Gleich eins. Hier geht's weiter mit mehr Vielfalt bei BB Radio. Wir haben für euch aus den Szenen die Rocker von One Republic dabei. Beats kommen von DJ Lost Frequencies aus den 20ern und aktueller Sound gleich mit Olivia Dean und Man I Need ganz locker leicht, wie sich so ein Sommertag anfühlen sollte.
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0: 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Und damit ist es jetzt 13 Uhr am Mittwoch.
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15: Mit klarer Himmel. Guten Tag. Die Eltern des toten Babys von Müllrose sind wieder frei. Laut Staatsanwaltschaft Frankfurt-Oder gibt es keine Hinweise auf ein Gewaltverbrechen. Ermittelt wird gegen beide aber weiter. Der kleine Junge steckt in einem Rucksack, einfach abgestellt im Hausflur. Unklar ist noch, wann und wie genau das Baby starb. Laut Obduktion war es 4 Monate alt. Jetzt ging es doch ganz schnell. Mette-Marit hat eine neue Lunge. Das hat der norwegische Palast offiziell bestätigt. Demnach wurde der Kronprinzessin das Organ in Oslo transplantiert. Erfolgreich, wie es heißt. Mette-Marit litt seit Jahren an einer unheilbaren Lungenkrankheit.
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15: Unsere Nationalelf spielt ihr zweites Gruppenspiel gegen die Elfenbeinküste in Toronto Samstag wieder im weißen Heimtrikot. Das hat der DFB mitgeteilt. Fans können die Shirts von drei Stars online aktuell nicht ordern. Adidas ist der Buchstabe V ausgegangen. Betroffen? Havertz, Undav, Pavlovic. Auf den Einzelhandel in Brandenburg-Berlin aber ist Verlass. Hier gibt es genug Trikots. 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
0: Heute am Mittwoch mit Temperaturen bis 25 Grad. Es ist ein bisschen wolkig. Im Norden Brandenburgs kann es mal tröpfeln heute Abend. Ansonsten aber auch mal Sonne. Morgen dann eher grau bei bis zu 31 Grad.
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0: Der BB-Radio Straßenscanner zeigt auf der A13 Richtung Dresden zwischen Rago und Bestensee 10 Minuten plus, A115 Richtung Berlin genauso ab Kleinmachnow und im Stadtverkehr Berlin nochmal 10 Minuten mehr auf der A100 Richtung Norden ab Beckstraße. Es blitzt auf der B189 Richtung Pritzwalk kurz hinter Großpankow. Und wenn ihr noch was seht, Staus oder Blitzer, sagt gern Bescheid. Nummer zu uns ist die 0331 74 40 40. Gute Fahrt!
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0: So, ich hab's ja schon mal erzählt, ne, Fußball-WM ist jetzt wirklich nicht so meins. Aber was ich immer mag, sind die Geschichten drumrum. Ja, wenn dann zum Beispiel hier der Torwart von den Kapverden auf einmal ein absoluter Star geworden ist, wo jetzt sein Instagram-Account explodiert ist. Der hat einfach vorher 20.000 Follower gehabt, so, ja, okay. Und mittlerweile sind's einfach 10 Millionen rund. Es ist der absolute Wahnsinn, weil der eben so besonders da Tore gehalten hat. Ich kenne mich nicht aus. Ich finde es einfach nur mega krass, wenn dann so Leute auf einmal so explodieren. Was ist denn da passiert? Ansonsten habt einen schönen Tag. Wir machen hier weiter gleich mit Lost Frequencies. Klingt für mich nach so einem Cowboy-Film. The Feeling. Und das ist Olivia Dean.
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0: Was wäre ein Sommertag ohne Sommermusik? BB Radio war das gerade mit Havana von Camila Cabello. Und es geht hier vielversprechend weiter. Mit 10 Hits am Stück im BB Radio mehr Musik versprechen. Zum Beispiel mit ganz aktuellen Beats von DJ Alle Farben. Mit ganz aktuellem Sound von Somber. Der hat hier seinen nächsten Welthit an den Start gebracht. Heißt Homewrecker. Und natürlich auch so ein bisschen Nostalgie von Mr. Props Waves. Gleich dabei.
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0: Sommer, Sonne, super Mucke. Im Waschhaus Potsdam steigt diesen Samstag die wahrscheinlich größte Party der Saison. Beim XXL Summer Special erwartet euch das Beste aus Hip-Hop, Deutschrap und Elektro sowie den 90ern und 2000ern. Zeigt euer Können beim Bierpong und genießt leckeres Eis umsonst. Und bei der geilen Deko ist Sommerstimmung garantiert. Los geht's ab 22 Uhr und ihr könnt dann bis 5 Uhr durchfeiern.
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0: 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Wir starten jetzt in die Sommertage erstmal ganz entspannt. Heute mit bis zu 25 Grad, noch ein paar Wolken. Im Norden kann es heute Abend mal tröpfeln, ansonsten aber auch Sonne. Ab morgen wird es dann richtig warm, da bis zu 31 Grad.
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0: 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Auf der A12 Richtung Berlin zwischen Briesen und Fürstenwalde West braucht ihr 15 Minuten länger. Genauso sieht es aus auf der A13 Richtung Dresden zwischen Rago und Bestensee. Stadtverkehr Berlin, A100 Richtung Norden ab Innsbrucker Platz, 10 Minuten plus. Und es blitzt außerdem auf der A24 Richtung Berlin kurz hinter Fair-Berlin. Habt ihr noch was? Staus oder Blitzer? Sagt uns gern Bescheid. Nummer zu uns ist die 0331 74 40 40. Kommt gut und sicher an. 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

Mittwoch, naja, Nachmittag. Und das heißt eben auch, in 3 Wochen, wenn ich mich jetzt nicht täusche, doch, es sind 3 Wochen, da ist der ganze Spuk schon wieder vorbei. Da gibt es Zeugnisse in Brandenburg und Berlin. Also auch ein bisschen Endspurt jetzt für alle Schüler, die ihr vielleicht gerade im Auto mit euch sitzen habt. Kann man jetzt nochmal so ein bisschen Druck machen. Ja, vielleicht nochmal ein Referat halten. Oder heute noch schon mal Hausaufgaben und sowas vorbereiten, damit das alles noch was wird. Aber auch nicht zu doll. Hier jetzt ganz entspannt DJ Alle Farben.

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Klingt erstmal hier noch ganz entspannt, ne? BB-Radio mit den besten aktuellen Hits. Aber ihr merkt schon, es geht jetzt voll auf die 12. Das ist Somber, der hat was Neues mitgebracht. Bisschen fröhlicher, manchmal ist er sehr melancholisch. Hier ist Homewrecker.

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17: Klingt erstmal wie ein Widerspruch in sich. Boote aus Beton, die wirklich schwimmen. Das ist die 20. deutsche Betonkanu-Regatta am Samstag auf dem Beetsee in Brandenburg an der Havel. 180 Teams aus unterschiedlichsten Nationen sind dabei. Studenten, Azubis, Schüler aus Institutionen, an denen Betontechnik gelehrt wird. Und es geht eben auch darum, dass sie sich damit beschäftigen, sagt René Oesserheld vom Informationszentrum Beton.
18: Nachhaltigkeit ist ein ganz großes Thema, auch bei uns in der Zementindustrie. Und die Studierenden
0: Studenten sollen sich auch mit diesem Thema bei der Betonkanu-Regatta damit befassen. Da geht es im Wesentlichen um das Thema Ressourcenschonung, um das Thema Zement, also CO2-arme Zemente zu verwenden. Es geht aber auch darum, wie komme ich zur Regatta, wie gehe ich dann im Nachgang nach der Regatta mit dem Material um, kann es möglicherweise weitergenutzt werden oder bestehen Möglichkeiten der anderen Nutzung.
17: Ja, es wird wirklich spannend. Betonkanus, die schwimmen, absolut unfassbar. Mein Kollege Jens Herrmann ist für BB Radio auch vor Ort und ihr bekommt alle Infos auf bbradio.de. Und jetzt ist es 14 Uhr am Mittwoch.
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19: Mit klarer Himmel. Guten Tag. Die Eltern des toten Babys von Müllrose sind wieder frei. Laut Staatsanwaltschaft Frankfurt-Oder gibt es keine Hinweise auf ein Gewaltverbrechen. Ermittelt wird gegen beide aber weiter. Der kleine Junge steckte in einem Rucksack, einfach abgestellt im Hausflur. Unklar ist noch, wann und wie genau das Baby starb. Laut Obduktion war es 4 Monate alt. Jetzt ging es doch ganz schnell. Mette Marit hat eine neue Lunge. Das hat der norwegische Palast offiziell bestätigt. Demnach wurde der Kronprinzessin das Organ in Oslo transplantiert. Erfolgreich, wie es heißt. Mette Marit litt seit Jahren an einer unheilbaren Lungenkrankheit.
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19: Unsere Nationalelf spielt ihr zweites Gruppenspiel gegen die Elfenbeinküste in Toronto Samstag wieder im weißen Heimtrikot. Das hat der DFB mitgeteilt. Fans können die Shirts von 3 Stars online aktuell nicht ordern. Adidas ist der Buchstabe V ausgegangen. Betroffen? Havertz, Undav, Pavlovic. Auf den Einzelhandel in Brandenburg-Berlin aber ist Verlass. Hier gibt es genug Trikots. 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
17: 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Der Sommer ist zurück. Heute mit bis zu 25 Grad. Einigen Wolken mal Sonne. Im Norden Brandenburgs kann es heute Abend mal tröpfeln. Morgen dann bis zu 31 Grad und den Rest der Woche bleibt es richtig warm.
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17: Der BB-Radio-Straßenscanner zeigt auf der A12 Richtung Berlin zwischen Briesen und Fürstenwalde Ost 20 Minuten Baustellenstau. Auch gebaut wird auf der A115 Richtung Berlin ab Klenmachnow auch 20 Minuten länger. Stadtverkehr Berlin, 100 Richtung Norden, Abwegstraße 10 Minuten plus. Und es blitzt auf der A13 Richtung Berlin, Höhe Großräschen. Habt ihr noch was? Staus, Blitzer? Sagt uns Bescheid. Nummer zu uns ist die 0331 74 40 40 und kommt gut und vor allem sicher an.
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17: Ich weiß nicht, ob man es hören kann, aber ich muss hier heute schnell machen. Meine Stimme, die will nicht so richtig, wie ich will. Und bevor ich jetzt hier was ins Ohr huste, übergebe ich Lieder ganz schnell hier an Dua Lipa gleich mit Physical. Das ist ganz viel Power und vorher sehr entspannt Harry Styles.
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0: Hi, hi, 14.17 Uhr, ihr hört BB-Radio mit Ida. Gleich wieder mit dem BB-Radio mehr Musikversprechen. Das ist eine halbe Stunde Musik ohne Unterbrechung für euren Mittwochnachmittag. Mit dabei haben wir dann zum Beispiel die Jungs von Milky Chance mit richtig coolem Gitarrensound. Olivia Rodrigo singt mal so alles raus. Und aktuell bei uns sind Leonie und Calum Scott mit einem gemeinsamen Mega-Hit. Stay gibt's gleich hier.
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9: Hi, hier ist BB Radio Reporter Olli. Heute live vom großen Sommer.
0: So, das machen wir direkt nochmal, denn es ist endlich richtig tolles Sommerwetter, perfekt für Veranstaltungen in Brandenburg und Berlin. Und BB Radio ist natürlich auch unterwegs für euch mit meinem Kollegen vor Ort.
9: Hi, hier ist BB Radio Reporter Olli, heute live vom großen Sommerfest im Asklepios Fachklinikum in Brandenburg an der Havel. Und wenn ich mich hier so umschaue, dann sieht das Gelände heute eher nach einer großen Festwiese aus als nach einer Klinik. Direkt vor mir wird gerade auf die große BB-Radio-Torwand geschossen, getreu nach dem Motto, die WM ist am Start, jeder Schuss ein Treffer. Dann könnt ihr auch am Glücksrad drehen und tolle Preise mit nach Hause nehmen oder ihr lasst euch ein tolles Motiv ins Gesicht zaubern an unserer Schwingstation. Dazu gibt es natürlich Musik, ein Flohmarkt ist auch aufgebaut und Essen und Getränke findet ihr hier auch vor Ort. Alles, was ihr machen müsst, ist vorbeikommen in die Anton-Sefko-Allee zum wunderschönen Gelände der Asklepios-Klinik in Brandenburg an der Havel.
0: Danke, Olli, und bis gleich.
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0: 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Mit bis zu 25 Grad heute Nachmittag. Es ist mal sonnig, mal wolkig, eigentlich trocken. Nur im Norden Brandenburgs, da kann es heute Abend mal so ein bisschen Regen geben. Morgen dann bis zu 31 Grad, noch eher grau. Und dann Freitag und übers Wochenende richtig Hochsommer.
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0: Der BB-Radio Straßenscanner zeigt auf der A12 Richtung Berlin zwischen Briesen und Fürstenwalde Ost 20 Minuten Baustellenstau. Auch gebaut wird auf der A115 Richtung Berlin ab Klein-Machnow 10 Minuten länger. Und dann im Stadtverkehr Berlin 100 Richtung Norden, Abwegstraße 10 Minuten plus, Richtung Süden ab Jakob-Kaiser-Platz genauso. Außerdem wird aktuell geblitzt auf der A10 im westlichen Berliner Ring Richtung Dreieck Werder kurz vor Brise lang. Habt ihr noch was? Staus oder Blitzer? Dann sagt uns gerne Bescheid. Nummer zu uns ist die 0331 74 40 40. Kommt gut und sicher an.
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Oder bei so einer Party. Hier ist BB Radio mit Ida, jetzt mit gleich zwei Megastars, die wir auch aus dem Fernsehen kennen. Callum Scott war schon Coach bei The Voice of Germany und Leonie war schon Coach bei The Voice of Germany Kids, also für die jüngeren Teilnehmer. Beide natürlich auch hier bei den besten aktuellen Hits sehr, sehr gut vertreten und jetzt haben sie mal einen Song zusammen gemacht. Gefällt mir gut. Hier ist Stay.

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1: Hier ist BW Radio am Mittwoch. Heute 25 Grad, die nächsten Tage geht dann noch mehr. Und da geht's dann auch wieder los, ne? Mit dieser Anziehung, die Wasser auf uns alle hat. Also ist ja wirklich immer sehr, sehr praktisch, dass so viele Badeseen auch wirklich als Badestellen geeignet sind bei uns in Brandenburg. Wir haben die Freibäder. Und natürlich freuen sich auch alle anderen über Wasser. Also ich bin jetzt auch schon immer zum Teil sogar morgens und abends mit Gießen auf dem Balkon beschäftigt. Ich schaue auch immer, dass da was steht, falls mal Insekten vorbeikommen wollen. Also, alle genug trinken, ja?

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1: Hier ist BB Radio, es ist gleich 3 und hier übernimmt mein Kollege Cosmo, bringt euch heute Stadtbändebeat Richtung Feierabend. Wir haben außerdem natürlich weiter mehr Vielfalt in der Playlist mit dabei, mit 10ern, 20ern und den besten aktuellen Hits aus den 10ern, zum Beispiel Sugar, einer der ganz großen Hits von Robin Schulz, dann ein Duo Pink und ihre Tochter oder auch was Aktuelles von Michael Schulte. 5am gibt's gleich hier und wir hören uns morgen wieder ab 10.
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1: Nochmal kurz, Ida bei BB Radio. Endlich heute mit richtig tollem Sommerwetter. Perfekt natürlich auch für Veranstaltungen in Brandenburg und Berlin. Und BB Radio ist unterwegs in der Region.
11: BB Radio Reporter Olli für euch immer noch unterwegs beim großen Sommerfest im Asklepios Fachklinikum in Brandenburg an der Havel. Und während viele hier am BB Radio Stand und auch an der Torwand die Gelegenheit nutzen und mal ordentlich zeigen, was sie können, schauen aber auch viele Besucherinnen und Besucher an der Jobbar vorbei. Dort gibt es nämlich die Möglichkeit, dass ihr Fragen zum Thema Ausbildung, Berufseinstieg und Karriere am Klinikum erhaltet. Von denen, die in dem Job schon arbeiten. Und mit ein bisschen Glück könnt ihr auch heute schon einen Arbeitsvertrag mit nach Hause nehmen. Das Ganze begleitet von leckerem Essen und natürlich frischen und kalten Getränken. Ihr müsst einfach nur vorbeikommen bis 18 Uhr auf das Gelände der Asklepios Klinik im wunderschönen Brandenburg an der Havel. Und da sehen wir uns dann nachher. Bis dann.
1: Danke dir, Olli, und noch ganz viel Spaß.
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13: Mit klarer Himmel. Guten Tag. Nach der Schafskälte macht der Sommer jetzt ernst. Dreht mit voller Wucht auf. Deutschland erwartet eine extreme Hitzewelle, absolute Wüstentage. Subtropische Luftmassen setzen uns in einen Backofen und die Sonne brutzelt gnadenlos vom Himmel. Heute deutlich wärmer, ab morgen heiß, Freitag 30, am Wochenende 35 Grad. Hitzeschutz wird das A und O. Während die Waldbrandgefahr wieder nach oben schießt, gibt es für Wasserratten gute Nachrichten. Unsere Badeseen im Land haben alle 1A Wasserqualität. Tanken ist wieder billiger geworden, vor allem Diesel. Laut ADAC ist der Preis im Schnitt um rund 9 Cent gesunken. Ein Liter kostet aktuell um die 1,80 Euro. Super E10 1,85. Damit sind die Spritpreise zurzeit auf dem niedrigsten Stand seit Anfang März. Deutlich gesunken ist auch der Rohölpreis. Alles zurückzuführen auf das Abkommen zwischen den USA und Iran. Und jetzt noch mehr aus unserem Land von BB Radio Brandenburg-Reporterin Romy Ortwald.
0: Das illegale Abfalllager in Fichtwald im Kreis Elbe-Elster ist jetzt komplett geräumt. Über 16 Jahre lagen dort Abfälle einer insolventen Recyclingfirma. 2 Jahre hat es gedauert, die 18.000 Tonnen Müll zu entsorgen. Das Land investierte ca. 4 Millionen Euro.
13: Danke, Romy.
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13: Lionel Messi hat eine magische Nacht erlebt. Beim 3:0-Sieg gegen Algerien alle 3 Buden für Argentinien gemacht und ist damit der beste WM-Torschütze aller Zeiten. Heute Abend ist der nächste Superstar dran. Cristiano Ronaldo kickt mit Portugal gegen den Kongo. Danach trifft England auf Kroatien. 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
15: 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Mit 23 Grad in Bernau, 22 in Lenzen, 25 sind's in Guben. Einfach schön, ganz viel Sonne, bleibt auch trocken. Morgen auf dem Donnerstag geht's sogar noch weiter rauf. Wir erreichen fast die 30-Grad-Marke.
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15: Verkehr. Hat hier gekracht auf der A10 südlicher Berliner Ring Richtung Dreieck-Spreeau zwischen Königs Wusterhausen und Niederlehme. Mal gut eine Viertelstunde raufrechnen. Dann A12 Richtung Berlin in der Baustelle zwischen Briesen und Fürstenwalde West. Auch hier 20 Minuten extra. Und im Stadtverkehr Berlin Pannenauto auf der rechten Spur. Ist auch alles dicht hier auf der A113 Stadt auswärts ab Adlershof. Staut sich davor auf 20 Minuten. Habt ihr noch was? 0331 74 40 40. Gute Fahrt.
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15: Mit Cosmo darf ich heute nochmal ran. Freut mich ja sehr. Vor allem, wenn ihr nur halb so viel Lust habt wie ich, dann wird es ein richtig geiler Nachmittag. Wir starten ein bisschen sanfter. Pink und Tochter hören wir. Gleich noch was Aktuellem aus Deutschland. Michael Schulte ist es jetzt. Frisch vom neuen Album.
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0: Da kommt schon unser nächstes BB Radio mehr Musikversprechen. Wieder die meiste Musik ohne Unterbrechung mit 10 Hits am Stück. Adele mischt wieder mit, was aus den 10ern? Dann gibt's ein Crossover, das hat man so noch nicht erlebt. J-Lo und David Guetta hören wir zusammen. Und mit einem der besten Hits, ja, damit geht's jetzt rein. Alex Warren, der hebt richtig ab.
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19: Mit Clara Himmel, guten Tag. Die Baumarktkette Hellweg hat Insolvenz angemeldet. Alle Standorte sollen aber erhalten bleiben, auch der Onlineshop. Die Mitarbeiter bekommen Insolvenzgeld. In Brandenburg-Berlin gibt es 11 Filialen, bundesweit knapp 70. Bei der Berlin-Wahl im September dürfen 26 Parteien antreten. Das hat der Landeswahlausschuss heute entschieden. Zwei Parteien sind neu dabei, die Eigenheimpartei und die Losdemokratie. Die Zulassungsvoraussetzungen nicht erfüllt haben unter anderem die Rentnerpartei und die der Bananen für Deutschland. Ende Juli soll final klar sein, welche Parteien auf dem Wahlzettel stehen. Kostenlos Wasser zapfen, das geht ab heute in Bernau. Im Stadt- und im Panke-Park sind zwei neue Trinkwasserbrunnen in Betrieb. Sie sollen es leichter machen, unterwegs schnell an frisches Wasser zu kommen. 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
0: 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Wunderbare 25 Grad messen wir in Strausberg, in Barotmark 26 Grad und in Berlin-Schöneberg auch schöne 24 Grad. Es bleibt sonnig, es bleibt trocken, morgen auf dem Donnerstag sogar noch mal Höchstwerte bis 28 Grad drin. 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
0: Und der BB-Radio-Straßenscanner zeigt: 15 Minuten staut sich hier auf der A10 südlicher Berliner Ring Richtung Dreieck Spreeau nach einem Unfall zwischen Königs Wusterhausen und Niederlehme. Dann in der Baustelle auf der A12 Richtung Berlin zwischen Briesen und Fürstenwalde West auch eine Viertelstunde aufrechnen. Und auch hier auf der A13 Richtung Dresden staut sich zwischen Kittlitz und Ruhland 20 Minuten. Geblitzt wird A15 Richtung Berlin zwischen Mademoisel und Forst. Und falls ihr noch was habt, 0331 74 40 40. Gute Fahrt! 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

Also jetzt besser nicht die Sonnenmilch mit Bratöl verwechseln, sonst ist man in einer Stunde knusprig wie so ein Wiener Schnitzel. BB Radio läuft ja Mittwoch. Ich bin Cosmo. Schön, dass ihr dabei seid. Ich freue mich ja schon sehr auf dieses ganz tolle warme Wochenende. Den halben Weg dahin haben wir jetzt auch schon geschafft. Und für euch jetzt erstmal so eine gute Laune Hymne von Felix Jehn.

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1: Hallo, Bibi Radio Mittwoch. Und durch die WM gibt es jetzt momentan nicht nur eine mega Stimmung, sondern vielleicht habt ihr es auch schon gesehen, einen ganz neuen Modetrend. Ich meine, wenn wir schon so gut reinstarten. Und zwar wollen jetzt immer mehr Leute Retro tragen. Vintage wird ja sowieso immer beliebter. Aber was einem vor allem begegnet, sind uralte Deutschland-Trikots. Ja, vielleicht liegt es auch ein bisschen daran, dass das WM-Heintrikot in dieses Jahr sehr stark an das von 1990 und 2014 erinnert. Waren für uns ja sehr gute Jahre. Und hoffen wir mal aufs Beste. Hier erstmal was Aktuelles von Miles Smith bei BB Radio. What?

0: 15.53 Uhr und damit ist die erste Stunde hier zum Babyradio-Feierabend auch schon durch. Heute mal mit mir. Ich bin Cosmo als Urlaubsersatz für den lieben Ben und es geht sofort weiter. Mehr Vielfalt ist ja angesagt mit 10ern, 20ern, den besten aktuellen Hits. Ray Dalton habe ich rausgesucht. Peitscht ja sowas von nach vorne. Geiler Sound. Hören wir nach der ungeschlagenen Nummer 1. Na klar, Taylor Swift. Hier nach.
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0: Hi, Cosmo hier, euer BB-Radio Feierabend. Und wenn's so schön ist, dann zieht's einen ja förmlich nach draußen. Und da ist ja so viel los bei uns in der Region, tolle Veranstaltungen. Und einen Tipp gibt's jetzt von BB-Radio-Kollegen Olli.
16: Hier ist immer noch jede Menge los beim großen Sommerfest der Asklepios-Fachklinik in Brandenburg an der Havel. Die Schlangen beim Glücksrad und bei der BB-Radio-Torwand reißen einfach nicht ab. Und euer Reporter Olli ist mittendrin statt nur dabei. Ich habe mich auch gerade mal für euch schlau gemacht bei der Jobbar, was es hier für tolle Berufe in der Klinik gibt. Auch beim Flohmarkt war ich mal und habe geguckt, was da so für tolle Produkte angeboten werden, was andere wegschmeißen, das erfreut euch vielleicht. Und wenn ihr Lust habt, fahrt ihr ganz kostenlos mit der Kutsche einmal rund ums Klinikgelände. Das Ganze bis 18 Uhr noch hier vor Ort mit BB-Radio. Ihr müsst einfach nur vorbeikommen in die Anton-Sefko-Allee in Brandenburg an der Havel. Und dann wird mitgefeiert und ihr werdet Teil dieses wunderschönen Sommerfestes.
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18: Mit Clara Himmel. Guten Tag. Nach der Schafskälte macht der Sommer jetzt ernst. Dreht mit voller Wucht auf. Deutschland erwartet eine extreme Hitzewelle, absolute Wüstentage. Subtropische Luftmassen setzen uns in einen Backofen und die Sonne brutzelt gnadenlos vom Himmel. Heute deutlich wärmer, ab morgen heiß, Freitag 30, am Wochenende 35 Grad. Hitzeschutz wird das A und O. Während die Waldbrandgefahr wieder nach oben schießt, gibt es für Wasserratten gute Nachrichten. Unsere Badeseen im Land haben alle 1A Wasserqualität. Jetzt ging es doch ganz schnell. Mette-Marit hat eine neue Lunge. Das hat der norwegische Palast offiziell bestätigt. Demnach wurde der Kronprinzessin das Organ in Oslo transplantiert. Erfolgreich, wie es heißt. Mette-Marit litt seit Jahren an einer unheilbaren Lungenkrankheit. Und jetzt noch mehr aus unserem Land von BB-Radio Brandenburg-Reporterin Patricia Woschny.
19: Die Eltern des toten Babys von Müllrose sind wieder frei. Laut Staatsanwaltschaft Frankfurt-Oder gibt es keine Hinweise auf ein Gewaltverbrechen. Ermittelt wird gegen beide aber weiter. Unklar ist noch, wann und wie genau das Baby starb. Laut Obduktion war es 4 Monate alt.
18: Danke, Patricia.
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18: Unsere Nationalelf spielt ihr zweites Gruppenspiel gegen die Elfenbeinküste in Toronto Samstag wieder im weißen Heimtrikot. Das hat der DFB mitgeteilt. Fans können die Shirts von 3 Stars online aktuell nicht ordern. Adidas ist der Buchstabe V ausgegangen. Betroffen? Havertz, Undav, Pavlovic. Auf den Einzelhandel in Brandenburg-Berlin aber ist Verlass. Hier gibt es genug Trikots.
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0: 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Mit 27 Grad in Altdöbern, 22 in Neuruppin, 25 hier in Schipkau-Klettwitz. Morgen auf dem Donnerstag dasselbe Spiel nochmal. Ein paar Sonnen-Wolken-Mix hier gibt's dazu. Und am Freitag geht's dann sogar nochmal auf bis 33 Grad.
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0: Und der BB-Radio-Straßenscanner zeigt 20 Minuten Stau auf der 10 südliche Berliner Ring Richtung Dreispree aus. Staut sich da schon ab dem Schönefelder Kreuz. Dann auf der A115 Richtung Berlin Baustellenstau ab Kleinmachnow, auch hier 10 Minuten extra. Und geblitzt wird auf der A24 Richtung Hamburg zwischen Pritzweig und Mainburg. Und auf der B102 Richtung Raghösen kurz vor Lütte. Habt ihr noch was? 0331 74 40 40. Gute Fahrt.
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0: 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Jetzt für euch, Ray Dalton, hören wir nach der weltweiten Nummer 1, der Weltstar überhaupt dieses Jahrtausends, Taylor Swift.
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0: 16:15 Uhr und mit euren Lieblingssongs wird der Mittwoch doch direkt noch besser. Und da haben wir hier im Baby Radio mehr Musikversprechen wieder 10 Stück mit dabei. Unter anderem mein persönlicher Liebling von Sia ist ein 10er. Dann gibt's was aus den 20ern, noch Partybeats von Kamerad. Und als Einstieg ein bisschen ruhiger, ganz entspannt, klingt einfach schon nach Sonne und Urlaub. Olivier D. mit einem der besten aktuellen Hits.
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13: Mit Clara Himmel. Guten Tag. Die Baumarktkette Hellweg hat Insolvenz angemeldet. Alle Standorte sollen aber erhalten bleiben, auch der Onlineshop. Die Mitarbeiter bekommen Insolvenzgeld. In Brandenburg-Berlin gibt es 11 Filialen, bundesweit knapp 70. Bei der Berlin-Wahl im September dürfen 26 Parteien antreten. Das hat der Landeswahlausschuss heute entschieden. 2 Parteien sind neu dabei, die Eigenheimpartei und die Losdemokratie. Die Zulassungsvoraussetzungen nicht erfüllt haben unter anderem die Rentnerpartei und die der Bananen für Deutschland. Ende Juli soll final klar sein, welche Parteien auf dem Wahlzettel stehen. Wer die Turmruine der Berliner Gedächtniskirche besuchen will, muss künftig zahlen. Der Turm soll mit dem Geld zu einem Touri-Hotspot entwickelt werden. Wie hoch der Eintritt sein wird, steht noch nicht fest. 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
0: 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Also da kommen die ganze Woche noch die Sonnenbrillen, aber sowas schon zum Einsatz. 26 Grad messen wir in Luckenwalde, 25 derzeit hier in Perleberg und 24 Grad sind es in Wittstock-Dosse. Es bleibt trocken, zwischendurch nur ein paar Wolken, sonst richtig schön sonnig. Dasselbe Spiel auch morgen auf dem Donnerstag nochmal bei 28 Grad maximal und am Freitag geht es sogar noch weiter rauf bis 33 Grad. 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
0: Hat hier gekracht, A10 südlicher Berliner Ring Richtung Dreieck-Spreeau zwischen Schönefelder Kreuz und Niederlehme gerade 20 Minuten mehr in Plan. Dann in der Baustelle A10 westlicher Berliner Ring Richtung Dreieck-Havelland zwischen Großkreuz und Vöben eine Viertelstunde extra. Pannauto auf der rechten Spur, A13 Richtung Dresden, darum zwischen Baruth-Markow und Starkow auch locker mal 20 Minuten mehr in Plan. Und geblitzt wird A10 westlicher Berliner Ring Richtung Dreieck-Werder kurz vor Brieselang. Dann auf der A24 Richtung Hamburg zwischen Pritzweig und Mainburg und nochmal auf der B167 Richtung Liebenwalde. Weide im Ortseingang Ebersweide. Und falls ihr immer noch was habt, na dann, ja damit ist die 0331 74 40 40. Gute Fahrt und kommt gut durch.
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Nigel, Khaled, Griffin gibt's jetzt bei BB Radio. Das klingt ein bisschen wie so eine Packungsbeilage von einem Hustensaft. Sind aber drei Megastars zusammen in einem der besten aktuellen Hits. Hört ihr diesen Sommer bestimmt noch auf einigen Dorffesten. Und hier jetzt für euren BB Radio Feierabend. 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

Also diese Frau ist auch wirklich so ein Genre-Chamäleon. Hier bei mir in der Show jetzt, die liebe Taylor Swift. Die hat da so einen Einfluss von Softrock, Synthie-Pop und tatsächlich 50er-Jahre-Doo-Wop-Sound. Natürlich alles ein bisschen schneller, flotter, mehr Beat, aber trotzdem schön fröhlich zum Mitwippen, hört man hier ganz doll im Refrain. Ich bin Cosmo, wünsche euch einen wunderschönen Mittwoch hier mit Taylor Swift und Opalite bei BB Radio.

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0: kurz vor 5 und für mehr Vielfalt ist jetzt gesorgt hier beim BB gerade Feierabend. Ich bin Cosmo und bei mir ist jetzt Louis Capaldi. Ja, mit der Stimme wird es doch direkt ein paar Grad wärmer, noch heißer mit einem 10er. Dazu gibt es noch 20er und natürlich die besten aktuellen Hits. Zum Beispiel mit was Sommerlichen von Nico Santos. Den haben wir direkt als nächstes.
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2: Du willst beruflich in Brandenburg durchstarten, bist aber noch unsicher, ob Ausbildung oder Studium? 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Das Angebot gilt für alle Geschlechter.
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0: Freunde, das war der DTM-Ticket-Sound und am Telefon habe ich Chris aus Bohnsdorf. Hallo!
16: Hey, ja. Hi, Cosmo!
0: Hallo Chris, du gewinnst 2 Wochenendtickets für die DTM auf dem Lausitzring, jetzt vom 19. bis zum 21. 3 Tage Motorsport pur, zum Allerfeinsten.
16: Oh, ich bin gerade geschockt. Toll, ich freue mich so und ich werde auf jeden Fall meinen Sohn damit überraschen. Der wird sich auf jeden Fall freuen.
0: Ja, super. Toll. Kannst du sogar direkt in die Boxengasse mitnehmen, ja? Ist nämlich auch mit drin beim Pitwalk. Dann gibt es Zugang zu dem Bereich, in dem die Teams gerade ihre Lage haken, also die Fahrerlage. Und ihr kriegt dazu noch reservierte Sitzplätze mit bester Sicht auf die Strecke und die Videoleinwand. Und ein Konzert und Party nach dem Rennen gibt es auch noch mit dazu. Geil, oder?
16: Das klingt ja zu schön, um wahr zu sein. Oh, das wird ja ein tolles Wochenende. Super.
0: Ja, mein Gott. Danke dir fürs BB-Radio hören, mein Freund.
16: klar, immer wieder gerne. Der Nummer 1 Radiosender, der läuft bei uns immer.
0: Und übrigens, Ben the Beat vom BB Radio Nachmittag, der war auch schon auf der Strecke und hat sich den Lausitzring mal ganz genau angeschaut. Da gibt's dann Videos, die richtig Lust auf Motorsport machen. Könnt ihr alle auf bbradio.de sehen oder auf unseren Social Media Kanälen. Und Freunde, wenn der nächste DTM Ticketzaun kommt, dann wisst ihr, was zu tun ist. Anrufen und ab geht's zur DTM.
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17: Mit Clara Himmel. Guten Tag. Nach der Schafskälte macht der Sommer jetzt ernst. Dreht mit voller Wucht auf. Deutschland erwartet eine extreme Hitzewelle, absolute Wüstentage. Subtropische Luftmassen setzen uns in einen Backofen und die Sonne brutzelt gnadenlos vom Himmel. Heute deutlich wärmer, ab morgen heiß, Freitag 30, am Wochenende 35 Grad. Hitzeschutz wird das A und O. Während die Waldbrandgefahr wieder nach oben schießt, gibt es für Wasserratten gute Nachrichten. Unsere Badeseen im Land haben alle 1A Wasserqualität. Tanken ist wieder billiger geworden, vor allem Diesel. Laut ADAC ist der Preis im Schnitt um rund 9 Cent gesunken. Ein Liter kostet aktuell um die 1,80 Euro. Super E10 1,85. Damit sind die Spritpreise zurzeit auf dem niedrigsten Stand seit Anfang März. Deutlich gesunken ist auch der Rohölpreis. Alles zurückzuführen auf das Abkommen zwischen den USA und Iran. Und jetzt noch mehr aus unserem Land von BB Radio Brandenburg-Reporterin Romy Ortwald.
18: Das illegale Abfalllager in Fichtwald im Kreis Elbe-Elster ist jetzt komplett geräumt. Über 16 Jahre lagen dort Abfälle einer insolventen Recyclingfirma. 2 Jahre hat es gedauert, die 18.000 Tonnen Müll zu entsorgen. Das Land investierte ca. 4 Millionen Euro.
17: Danke, Romy.
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17: Lionel Messi hat eine magische Nacht erlebt. Beim 3:0-Sieg gegen Algerien alle 3 Buden für Argentinien gemacht und ist damit der beste WM-Torschütze aller Zeiten. Heute Abend ist der nächste Superstar dran. Cristiano Ronaldo kickt mit Portugal gegen den Kongo. Danach trifft England auf Kroatien. 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
0: 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Höchstwerte heute bis 25 Grad, morgen bis 28, Freitag 33, Samstag, ja auch 33, aber richtig schön viel Sonne immer zwischendurch.
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0: Und der BB-Radio-Straßenscanner, der zeigt hier ein Pannauto auf der A9 Richtung Leipzig. Zwischen Niemek und Kleimerzehns, die rechte Spur ist dicht, dauert auch schon eine Viertelstunde länger. Dann haben wir eine Baustelle, A10 westlicher Berliner Ring, übliche Stelle Richtung Dreikaflein zwischen Großkreuz und Fürben, auch gut 15 Minuten extra. Und auf der 13 Richtung Dresden zwischen Teupitz und Starkow, da ist in der Baustelle die linke Spur gesperrt wegen eines Pannautos. Auch hier 20 Minuten mehr einplanen. Habt ihr noch was? 0331 74 40 40. Gute Fahrt.
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0: Mit Cosmo 3 nach 5 haben wir es jetzt. Und da stehen doch jetzt am Wochenende garantiert ein paar Grillpartys an. Geburtstage, Dorffeste oder einfach so die Sonne genießen. Ja, und da können wir natürlich heute schon ein bisschen was Schönes feiern. Klingt jetzt sogar nach einem Riesenfestival. Louis Capaldi habe ich jetzt rausgesucht. Nächsten Monat hat er bei uns ja sogar in Berlin eine Live-Show auf dem Lollapalooza. Und zum Aufwärmen, ja, als Einstimmen gibt es den hier schon mal nach diesem Mega-Ding von Nico Santos.
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0: Erste halbe Nachmittag jetzt auch schon wieder durch. Ihr macht euch ja vielleicht gerade auf dem Weg nach Hause und hier gibt's im BB-Radio mehr Musikversprechen 8 Hits am Stück. Wie immer die meiste Musik ganz ohne Pause. Aus den 20ern zum Beispiel Disco Vibes aus Dresden. Dann die aktuelle von Kaigo und Ava Max. Und zum Reinkommen, Kate und John waren ja vor 16 Jahren schon voll im Trend und erobern die Charts gerade wieder im Sturm. Damit geht's sofort rein.
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15: Mit Clara Himmel, guten Tag. Die Baumarktkette Hellweg hat Insolvenz angemeldet. Alle Standorte sollen aber erhalten bleiben, auch der Onlineshop. Die Mitarbeiter bekommen Insolvenzgeld. In Brandenburg-Berlin gibt es 11 Filialen, bundesweit knapp 70. Bei der Berlin-Wahl im September dürfen 26 Parteien antreten. Das hat der Landeswahlausschuss heute entschieden. 2 Parteien sind neu dabei, die Eigenheimpartei und die Losdemokratie. Die Zulassungsvoraussetzungen nicht erfüllt haben unter anderem die Rentnerpartei und die der Bananen für Deutschland. Ende Juli soll final klar sein, welche Parteien auf dem Wahlzettel stehen. Kostenlos Wasser zapfen, das geht ab heute in Bernau. Im Stadt- und im Panke-Park sind 2 neue Trinkwasserbrunnen in Betrieb. Sie sollen es leichter machen, unterwegs schnell an frisches Wasser zu kommen. 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
0: Für ganz Brandenburg und Berlin zuverlässig und genau für eure Region. In Berlin 25 Grad bei hier in Marzahn, 24 in Eberswalde und 25 auch in Schipkok-Lettwitz. Höchstwerte sind erreicht. Der Donnerstag wird nochmal genauso schön. Auch in der Nacht knackig warm hier mit Höchstwerten bis 17 Grad. Dann geht's noch auf bis 28 Grad. Ein paar Wolken gibt's dazu und richtig schön viel Sonne. 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
0: Und der BB-Radio Straßenscanner zeigt. Da haben wir immer noch einen Liegenbleiber auf der A9 Richtung Leipzig. Zwischen Niemeck und Kleinmarzehns gut eine halbe Stunde raufrechnen. Dann A13 Richtung Dresden zwischen Teupitz und Starkow auch hier 20 Minuten extra. A115 Richtung Berlin ab Kleinmachnow auch locker eine halbe Stunde raufplatschen. Und A15 Richtung Berlin, da blitzt es zwischen Bademäuse und Forst. Habt ihr noch was? 0331 74 40 40. 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

liebe diesen Song. Wirklich. Purple Disco Machine war das hier im BB Radio Mehr Musik Versprechen. Hypnotized. Und wem das ein bisschen zu doll war, der kriegt jetzt was Ruhiges, Leidenschaftliches. Einen der besten aktuellen Hits aus Irland. Dermot Kennedy ist das jetzt. Funeral. 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

Na, herzlich willkommen hier zum BB Radio Feierabend, der Nachmittag. Ich bin Cosmo, springe hier heute ein für meinen lieben Kollegen Ben The Beat und hab jetzt was dabei, nämlich einen Typen, der ist ja gefühlt eigentlich im falschen Jahrzehnt geworden. Sommer nämlich, der rockt ja diesen Oldschool-Style mit den langen, lockigen Haaren. Ja, singt eigentlich fast das falsche Genre, hat ein bisschen mehr was von einem jungen Wolfgang Petri. Und auch musikalisch orientiert er sich ja immer so an Retro. Immer dieser tolle 80er-Vibe, leicht übersteuert. Hier ist mit einem seiner besten aktuellen Hits bei BB Radio. Das ist Homebreaker.

0: Halbe Arbeitswoche ist schon wieder durch. BB Radio bringt euch Richtung Feierabend. Und zwar jetzt mit was richtig Schönem, nämlich einem ordentlichen Lacher von Ozan Yaran.
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3: Deutsche Frauen haben fucking viel Temperament. Ich weiß nicht, woher das herkommt so. Meine Frau hat zu viel davon. Im Straßenverkehr, die wird immer aggressiv. Sie hat nicht mal einen Führerschein, Alter. 1,60 groß, schaut kaum übers Armaturenbrett und pöbelt einfach jeden an so. Letztens auch wieder, wir haben 10 Minuten Parkplatz in Berlin gesucht. Ich habe keinen gefunden, Köln. Dann habe ich einen gefunden, wollte rückwärts reinfahren. Kommt ein Assi, fährt mit voller Geschwindigkeit rückwärts rein. Ich so, scheiß drauf. Meine Frau wie aus dem Nichts. Halt an! Und dann rennt sie aus dem Auto, stellt sich vor sein Auto und schreit, dein Benehmen ist total asozial. Ich brech dir dein Rückgrat, du Lappen. Ich schwör's, im ersten Moment wollte ich dazwischen gehen, im nächsten dachte ich mir, nein, Mann, ich möchte echt sehen, wie das weitergeht. Alter. Und dann legt sie noch eins drauf, sie tritt gegen die Stoßstange und schreit, komm doch raus, du Pussy. Und ich schwör dir bei Gott, der Typ kriegt Angst und fährt einfach davon. Meine Frau steigt ins Auto wie der heftigste Mafia-Boss, als hätte sie gerade 10 Feinde abgeschlachtet, schaut auf ihre Fingernägel und sagt, Schatz, ich hab das geklärt, du kannst reinfahren.
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24: Mit klarer Himmel. Guten Tag. Nach der Schafskälte macht der Sommer jetzt ernst. Dreht mit voller Wucht auf. Deutschland erwartet eine extreme Hitzewelle, absolute Wüstentage. Subtropische Luftmassen setzen uns in einen Backofen und die Sonne brutzelt gnadenlos vom Himmel. Heute deutlich wärmer, ab morgen heiß, Freitag 30, am Wochenende 35 Grad. Hitzeschutz wird das A und O. Während die Waldbrandgefahr wieder nach oben schießt, gibt es für Wasserratten gute Nachrichten. Unsere Badeseen im Land haben alle 1A Wasserqualität. Lena Meyer-Landrut ist wieder Mama. Die 35-Jährige hat ihr zweites Kind auf die Welt gebracht. Die ESC-Gewinnerin von 2010 schiebt jetzt einen schwarzen Kinderwagen durch den Kreuzberger Kiez. Ehemann und Papa ist Mark Forster. Der große Bruder des Kleinen ist inzwischen schon 5. Und jetzt noch mehr aus unserem Land vom BB Radio Brandenburg-Reporter Benedikt Maurer.
25: Auch die Prignitz ist von den Planungen für eine neue Stromautobahn betroffen. Für die neue Höchstspannungsleitung werden in der Region derzeit verschiedene Trassen geprüft. Möglich ist nach bisherigem Stand eine westliche Route bei Pritzwalk oder eine östliche nahe Wittstock.
24: Danke, Benedikt.
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24: Unsere Nationalelf spielt ihr zweites Gruppenspiel gegen die Elfenbeinküste in Toronto Samstag wieder im weißen Heimtrikot. Das hat der DFB mitgeteilt. Fans können die Shirts von 3 Stars online aktuell nicht ordern. Adidas ist der Buchstabe V ausgegangen. Betroffen? Havertz, Undav, Pavlovic. Auf den Einzelhandel in Brandenburg-Berlin aber ist Verlass. Hier gibt es genug Trikots.
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0: Da muss man sich nachts ja fast schon eincremen, so warm wie es hier wird. Da erwarten uns Temperaturen in der Nacht zwischen 15 und 17 Grad. Der Donnerstag wird dann wieder richtig schön knackig mit 28 Grad maximal. Dazu ordentlich Sonne und ein paar Wolken dazu.
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0: Und der BB-Radio-Straßenscanner zeigt uns im Stadtverkehr Berlin die A111. Da wird gewartet zwischen 21 und 5 Uhr morgens. Betrifft die Strecke zwischen Schulzenhofer Straße und am Festplatz. Da ist dann alles dicht, macht am besten einen großen Bogen drum. Und geblitzt wird auf der A24 Richtung Hamburg zwischen Pritzwalk und Mainburg. Habt ihr noch was? 0331 74 40 40. Gute Fahrt.
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0: 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Also unbedingt dranbleiben. Jetzt starten wir erstmal rein. Und zwar mit so einem mega coolen Groove. Alle Farben ist unser Star-DJ aus Berlin. Hat was Neues dabei. Hören wir sofort nach Kamrat.
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3: 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Hallo Marc.
4: Guten Abend.
3: Marc, erzähl doch erstmal zu Beginn, wie kamst du denn überhaupt zu deinem Ausbildungsberuf?
4: Also das ist eigentlich relativ zufällig entstanden. Mein Vater hat halt nach einer neuen Wärmepumpe gesucht, weil unsere alte Gasheizung jetzt schon über 20 Jahre alt war. Und deswegen waren wir beim Tag der offenen Tür bei Innotec und haben da erstmal drüber gesprochen. Und dann sind wir nebenbei dazu gekommen, dass ich hier noch was gesucht hatte. Hab dann erstmal ein Praktikum ausgehandelt, dann habe ich ein Praktikum da gemacht. Und das fand ich eigentlich ziemlich interessant, hab da schon vieles Verschiedenes machen können. War hier in Potsdam auf einer Wärmepumpenmontur und so bin ich dazu gekommen.
3: Warum hast du dich jetzt genau für eine Ausbildung bei Innotec entschieden?
4: Ursprünglich wollte ich ins Ingenieurwesen gehen, aber dann kam Innotec auf mich zu und hat mir halt das duale Studium angeboten, was ich aktuell praktiziere. Und da das Ausbildung integriert ist, fand ich das halt sehr interessant, weil ich immer dachte, die Praxis ist sehr wichtig dafür, ein guter Ingenieur zu werden. Und dann kam es halt dazu, dass ich halt erst angefangen habe, habe dann erstmal meine Ausbildung gemacht. Und da bin ich jetzt immer noch dabei, bin jetzt gleich fertig damit und dann geht's am Ende mit dem Rest des Ingenieurwesens weiter, was ich dann übernächstes Jahr auch abschließen werde.
3: Ja, sehr gut. Und über die verschiedenen Ausbildungsvarianten sprechen wir doch gleich nochmal ein bisschen genauer.
4: Alles klar, machen wir.
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9: Mit Clara Himmel. Guten Abend. Die Baumarktkette Hellweg hat Insolvenz angemeldet. Alle Standorte sollen aber erhalten bleiben, auch der Onlineshop. Die Mitarbeiter bekommen Insolvenzgeld. In Brandenburg-Berlin gibt es 11 Filialen, bundesweit knapp 70. Bei der Berlin-Wahl im September dürfen 26 Parteien antreten. Das hat der Landeswahlausschuss heute entschieden. 2 Parteien sind neu dabei, die Eigenheimpartei und die Losdemokratie. Die Zulassungsvoraussetzungen nicht erfüllt haben unter anderem die Rentnerpartei und die der Bananen für Deutschland. Ende Juli soll final klar sein, welche Parteien auf dem Wahlzettel stehen. Wer die Turmruine der Berliner Gedächtniskirche besuchen will, muss künftig zahlen. Der Turm soll mit dem Geld zu einem Touri-Hotspot entwickelt werden. Wie hoch der Eintritt sein wird, steht noch nicht fest. 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
3: Also heute war es ja schon knackig, aber morgen wird es gleich noch ein bisschen wärmer. Nachts erreichen wir Temperaturen bis 15 Grad. Dann geht es nochmal rauf bis satte 28 Grad. Und am Freitag sind sogar Höchstwerte bis 33 Grad möglich.
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3: Und der BB Radio Straßenscanner zeigt...
2: Na, jetzt auf dem Abend rollt's doch ziemlich gut. Ja klar, an den üblichen Baustellen immer wieder ein bisschen mehr Zeit mit einplanen, aber sonst wird geblitzt. A13 Richtung Berlin, kurz vor Klettwitz und auf der B246 Richtung Mittenwalde, direkt im Ortseingang Storkow. Habt ihr noch was? Schreibt doch mal eine WhatsApp-Nachricht. 0331 74 40 40. Gute Fahrt. 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
2: 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Und jetzt zum schönen laut aufdrehen. Erstmal Alex Warren mit seinem hammerneuen Sound. Und Fever Dream gibt's sofort nach 80s Vibe von Artemas.
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3: 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Marc, grüß dich erstmal.
4: Nabend.
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1: Und dann sind während der Semesterferien ganz normale Arbeitszeiten. 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
3: 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Marc, erstmal schön, dass du da bist. Hallo.
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3: Du hast uns ja eben schon verraten, dass es bei euch zwei Ausbildungsvarianten gibt. 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Gib uns doch zunächst mal einen Einblick in dein duales Studium. Wie läuft denn das so ab?
4: Also mein Studium dauert 4,5 Jahre. Davon ist das erste Jahr ein reines Ausbildungsjahr. Heißt, ich habe nebenbei meine Berufsschule und gehe arbeiten. Und dann nach dem ersten Jahr fängt dann mein Studium an. Und ab dem Punkt ist es quasi nach dem Semester gerichtet von dem Studium aus. Habe dann ein Semester, was ich im Studium verbringe in Erfurt, und dann komme ich für die Ferienzeit nach Hause und arbeite dann bei der Firma und komme dann halt wieder zum Semester nach Erfurt, und dann ist nach den ersten 3,5 Jahren ist dann meine Ausbildung beendet. Das war es gerade im Praxissemester, 5. Semester passiert. Habe dann meinen Gesellen und dann geht es noch ein weiteres Jahr ins Studium, wo ich dann meinen Ingenieur fertig mache.
3: Und was wird denn inhaltlich während der Ausbildung alles so vermittelt?
4: Da unsere Ausbildung relativ vielschichtig ist, mussten wir uns als Firma halt spezialisieren. Wir machen eher Heizung und Sanitär. Andere Themengebiete, die man machen könnte, wären auch noch Kältetechnik oder Lüftungstechnik. In jedem Fall braucht man aber auch noch elektrisches Beiwissen, was man auch in der Ausbildung lernt. Da wir uns auf Heizung und Sanitär spezialisiert haben, gibt es bei uns halt eher Bauen von Heizungen auf Großbaustellen oder bei Kunden Notdienst fahren oder wechseln einer Wärmepumpe. Und dann werden wir Sanitär beleuchten. Da machen wir dann viel Badbau, also quasi die gesamte Keramik in einem Bad aufstellen. Aber natürlich zählt dazu auch der gesamte Leitungsbau. Also ihr merkt, es gibt eine Menge zu lernen während der Ausbildung.
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4: Schönen guten Abend.
3: Du hast uns ja eben schon verraten, dass man bei euch mit der klassischen Ausbildung oder dem dualen Studium richtig durchstarten kann. Wieso bietet denn diese Ausbildungsvariante so große Perspektiven und welche Einsatzmöglichkeiten gibt es nach der Ausbildung?
4: Da unser Berufsfeld relativ umfangreich ist, gibt es viele Möglichkeiten, die man danach angehen kann. Man könnte zum Beispiel weitergehend den Meister machen, man könnte sich natürlich auch lehrmäßig noch in andere Berufsfelder mit einlernen und dadurch merkt man halt viel für die Zukunft. Unser Berufsfeld ist ja relativ wandlungsfähig. Also Heizungssysteme ändern sich ja aktuell sehr viel und vieles wird modernisiert. Vieles passiert noch in der Zukunft. Man muss auch noch vieles Neues wissen. Man lernt quasi nie aus.
3: 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Danke, dass du da warst.
4: Habt noch einen schönen Abend.
3: Und euch ganz viel Erfolg bei eurem Start in eine neue berufliche Zukunft.

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7: Mit klarer Himmel, guten Tag. Nach der Schafskälte macht der Sommer jetzt ernst, dreht mit voller Wucht auf. Deutschland erwartet eine extreme Hitzewelle, absolute Wüstentage. Heute deutlich wärmer, ab morgen heiß, Freitag 30, am Wochenende 35 Grad. Hitzeschutz wird das A und O. Während die Waldbrandgefahr wieder nach oben schießt, gibt es für Wasserratten gute Nachrichten. Unsere Badeseen im Land haben alle 1A Wasserqualität. Tanken ist wieder billiger geworden, vor allem Diesel. Laut ADAC ist der Preis im Schnitt um rund 9 Cent gesunken. Ein Liter kostet aktuell um die 1,80 Euro. Super E10 1,85. Damit sind die Spritpreise zurzeit auf dem niedrigsten Stand seit Anfang März. Deutlich gesunken ist auch der Rohölpreis. Alles zurückzuführen auf das Abkommen zwischen den USA und Iran. Und jetzt noch mehr aus unserem Land von BB Radio Brandenburg-Reporterin Patricia Woschny.
8: Die Eltern des toten Babys von Müllrose sind wieder frei. Laut Staatsanwaltschaft Frankfurt-Oder gibt es keine Hinweise auf ein Gewaltverbrechen. Ermittelt wird gegen beide aber weiter. Unklar ist noch, wann und wie genau das Baby starb. Laut Obduktion war es 4 Monate alt.
7: Danke, Patricia. Lionel Messi hat eine magische Nacht erlebt. Beim 3:0-Sieg gegen Algerien alle 3 Buden für Argentinien gemacht, ist damit der beste WM-Torschütze aller Zeiten. Heute ist der nächste Superstar dran. Cristiano Ronaldo kickt mit Portugal gegen den Kongo. Danach trifft England auf Kroatien. 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
10: Da muss man sich nachts ja fast schon eincremen, so warm wie es hier wird. Da erwarten uns Temperaturen in der Nacht zwischen 15 und 17 Grad. Der Donnerstag wird dann wieder richtig schön knackig mit 28 Grad maximal. Dazu ordentlich Sonne und ein paar Wolken dazu.
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10: Haben dann auch noch ein paar Blitzer. Und zwar direkt im Dreieck-Nutte-Tal. Überfahrt von A10 südlicher Berliner Ring zur A115 Richtung Berlin. A10 westlicher Berliner Ring Richtung Dreieck-Werder, kurz vor Brieselang. Und falls ihr auch noch was entdeckt habt, schreibt auch mal eine WhatsApp-Nachricht. 0331 74 40 40. Gute Fahrt.
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10: Hallo, kurz nach 7 ist es jetzt. Ich bin Cosmo und wir haben noch eine ganze Stunde hier zusammen. Und zwar für diesen großartigen BB-Radio-Feierabend. Gleich mal mit Shawn Mendes. Geht er zurück in die 10er. Aber vorher dreht der Typ hier volle Kanne auf. Ich liebe ja seine Stimme, wirklich. Das brummt wie so ein Rasenmäher. Das ist Ray Dalton.
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0: BB Radio hier mit Cosmo und ich habe den Typen schon so oft live gesehen. Ich finde ihn einfach mega lustig. Darum ist er bei uns jetzt auch einer der besten Comedians Deutschlands, nämlich Ozan Yaran.
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3: Deutsche Frauen haben fucking viel Temperament. Ich weiß nicht, woher das herkommt so. Meine Frau hat zu viel davon. Im Straßenverkehr, die wird immer aggressiv. Sie hat nicht mal einen Führerschein, Alter. 1,60 groß, schaut kaum übers Armaturenbrett und pöbelt einfach jeden an so. Letztens auch wieder, wir haben 10 Minuten Parkplatz in Berlin gesucht. Ich habe keinen gefunden, Köln. Dann habe ich einen gefunden, wollte rückwärts reinfahren. Kommt ein Assi, fährt mit voller Geschwindigkeit rückwärts rein. Ich so, scheiß drauf. Meine Frau wie aus dem Nichts. Halt an! Und dann rennt sie aus dem Auto, stellt sich vor sein Auto und schreit, dein Benehmen ist total asozial. Ich spreche dir dein Rückgrat, du Lappen. Ich schwör's, im ersten Moment wollte ich dazwischen gehen, im nächsten dachte ich mir, nein, Mann, ich möchte echt sehen, wie das weitergeht. Und dann legt sie noch eins drauf, sie tritt gegen die Stoßstange und schreit, komm doch raus, du Pussy. Und ich schwör dir bei Gott, der Typ kriegt Angst und fährt einfach davon. Meine Frau steigt ins Auto wie der heftigste Mafia-Boss, als hätte sie gerade 10 Feinde abgeschlachtet, schaut auf ihre Fingernägel und sagt, Schatz, ich hab das geklärt, du kannst reinfahren.
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8: Mit Clara Himmel. Guten Abend. Die Baumarktkette Hellweg hat Insolvenz angemeldet. Alle Standorte sollen aber erhalten bleiben, auch der Onlineshop. Die Mitarbeiter bekommen Insolvenzgeld. In Brandenburg-Berlin gibt es 11 Filialen, bundesweit knapp 70. Bei der Berlin-Wahl im September dürfen 26 Parteien antreten. Das hat der Landeswahlausschuss heute entschieden. Zwei Parteien sind neu dabei, die Eigenheimpartei und die Losdemokratie. Die Zulassungsvoraussetzungen nicht erfüllt haben unter anderem die Rentnerpartei und die der Bananen für Deutschland. Ende Juli soll final klar sein, welche Parteien auf dem Wahlzettel stehen. Kostenlos Wasserzapfen, das geht ab heute in Bernau. Im Stadt- und im Panke-Park sind zwei neue Trinkwasserbrunnen in Betrieb. Sie sollen es leichter machen, unterwegs schnell an frisches Wasser zu kommen. 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
0: Also heute war es ja schon knackig, aber morgen wird es gleich noch ein bisschen wärmer. Nachts erreichen wir Temperaturen bis 15 Grad. Dann geht es nochmal rauf bis satte 28 Grad. Und am Freitag sind sogar Höchstwerte bis 33 Grad möglich.
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0: Und der BB-Radio-Straßenscanner zeigt uns im Stadtverkehr Berlin die A111. Da wird gewartet zwischen 21 und 5 Uhr morgens. Betrifft die Strecke zwischen Schulzenhofer Straße und am Festplatz. Da ist dann alles dicht, macht am besten großen Bogen drum. Und geblitzt wird auf der A24 Richtung Hamburg zwischen Pritzweig und Mainburg. Habt ihr noch was? 0331 74 40 40. Gute Fahrt.
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1: Ist ja frisch verheiratet, die Frau. Das war Dua Lipa im Baby Radio Mehr Musikversprechen. Jetzt ganz frisch ins Familienleben gestartet. Und da ist der hier ein richtiger Experte drin. Glücklich mit Frau und Kindern und trotzdem mega erfolgreich als einer der größten Künstler Deutschlands. Michael Schulze bei Baby Radio.

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Gott, es ist auch schon wieder knapp 20 Jahre her, dass One Republic mit ihrer Debütsingle Apologize die Welt im Sturm eroberten. Nicht ganz unbeteiligt daran Erfolgsproduzent Timbaland. Als eine Art Starthilfe hatte er den Hit zusammen mit Ryan Tedder, dem Sänger und Frontmann der Band, produziert. Mit Need Your Love starten One Republic jetzt quasi volljährig in eine neue Ära. Super cooler Pop-Rock-Sound, gefühlvoller Text und die unverwechselbare Stimme von Ryan Tedder. Ging dann auch ganz schnell mit dem Einstieg in die BB Radio Top 50.

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2: Mit Clara Himmel, guten Abend. Nach der Schafskälte macht der Sommer jetzt ernst. Dreht mit voller Wucht auf. Deutschland erwartet eine extreme Hitzewelle, absolute Wüstentage. Freitag 30, am Wochenende 35 Grad. Hitzeschutz wird das A und O. Während die Waldbrandgefahr wieder nach oben schießt, gibt es für Wasserratten gute Nachrichten. Unsere Badeseen im Land haben alle 1A Wasserqualität. Tanken ist wieder billiger geworden, vor allem Diesel. Laut ADAC ist der Preis im Schnitt um rund 9 Cent gesunken. Ein Liter kostet aktuell um die 1,80 Euro. Super E10 1,85. Damit sind die Spritpreise zurzeit auf dem niedrigsten Stand seit Anfang März. Deutlich gesunken ist auch der Rohölpreis. Alles zurückzuführen auf das Abkommen zwischen den USA und Iran. Jetzt ging es doch ganz schnell. Mette-Marit hat eine neue Lunge. Das hat der norwegische Palast offiziell bestätigt. Demnach wurde der Kronprinzessin das Organ in Oslo transplantiert. Erfolgreich, wie es heißt. Mette-Marit litt seit Jahren an einer unheilbaren Lungenkrankheit. Lena Meyer-Landrut ist wieder Mama. Die 35-Jährige hat ihr zweites Kind auf die Welt gebracht. Die ESC-Gewinnerin von 2010 schiebt jetzt einen schwarzen Kinderwagen durch den Kreuzberger Kiez. Ehemann und Papa ist Mark Forster. Der große Bruder des Kleinen ist inzwischen schon 5.
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3: In der Neiße bei Forst ist eine sowjetische Kanone aus dem Zweiten Weltkrieg geborgen worden. Taucher und ein Großkran holten das Geschütz aus dem Fluss. Fachleute staunen über den guten Zustand. Rumi Ortwald, BB Radio, Lokalstudio Niederlausitz in Cottbus.
4: Der Widerstand gegen den neuen Regionalplan für Windkraft im Nordwesten Brandenburgs ist vorerst gescheitert. Die Planungsversammlung hält am Entwurf fest und hat Änderungen abgelehnt. Der Plan wird nun noch einmal öffentlich ausgelegt. Benedikt Maurer, BB Radio Prignitz.
5: Schnell, ungeschützt und oft zu sorglos. E-Scooter werden in Oberhavel immer öfter zum Unfallrisiko. Besonders auffällig ist dabei die Stadt Oranienburg. Hier sieht die Polizei einen klaren Schwerpunkt. Sie reagiert mit Kontrollen und warnt vor typischen Fehlern wie Alkohol am Lenker und Fahrten zu zweit. Patricia Woschny, BB Radio Lokalstudio Nordost in Eberswalde.
2: Die Liste der verbotenen Sachen in den 16 Fußball-WM-Stadien ist lang. Die FIFA verbietet, klar, Waffen, Bomben, Drogen, Werkzeug und Spraydosen, aber auch Mehl, Toilettenpapier und Luftballons. Selbst die Maße der Fanflaggen sind genormt. Damit aber nicht genug. Der Weltverband lässt Lautsprecherdurchsagen in Endlosschleife laufen, was noch unerwünscht ist. Meckern, beleidigen, rauchen und illegale Wetten. Und ganz wichtig, knutschen. Kurze Küsse sind erlaubt, lange nicht. 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
6: Da muss man sich nachts ja fast schon eincremen, so warm wie es hier wird. Da erwarten uns Temperaturen in der Nacht zwischen 15 und 17 Grad. Der Donnerstag wird dann wieder richtig schön knackig mit 28 Grad maximal. Dazu ordentlich Sonne und ein paar Wolken dazu.
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6: Haben dann auch noch ein paar Blitzer. Und zwar direkt im Dreiknutetal. Überfahrt von A10 südlicher Berliner Ring zur A115 Richtung Berlin. A10 westlicher Berliner Ring Richtung Dreikwerder, Kurs vor Brieselang. Und falls ihr auch noch was entdeckt habt, schreibt auch mal eine WhatsApp-Nachricht. 0331 74 40 40. Gute Fahrt.
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6: Kurz nach 8 und das ist doch so schön. Jetzt beginnen wieder die Abende, wo man sich jetzt quasi draußen auf die Terrasse setzt und ein bisschen verquatscht und plötzlich klingelt der Wecker und man muss wieder zur Arbeit. Ist das toll und vor allem klingt es ja auch noch so gut nebenbei. Jetzt mit Leonie, ihre aktuelle, hören wir sofort nach Olivia Dean.
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4: Mit klarer Himmel, guten Abend. Nach der Schafskälte macht der Sommer jetzt ernst. Dreht mit voller Wucht auf. Deutschland erwartet eine extreme Hitzewelle, absolute Wüstentage. Freitag 30, am Wochenende 35 Grad. Hitzeschutz wird das A und O. Während die Waldbrandgefahr wieder nach oben schießt, gibt es für Wasserratten gute Nachrichten. Unsere Badeseen im Land haben alle 1A Wasserqualität. Tanken ist wieder billiger geworden, vor allem Diesel. Laut ADAC ist der Preis im Schnitt um rund 9 Cent gesunken. Ein Liter kostet aktuell um die 1,80 Euro. Super E10 1,85. Damit sind die Spritpreise zurzeit auf dem niedrigsten Stand seit Anfang März. Deutlich gesunken ist auch der Rohölpreis. Alles zurückzuführen auf das Abkommen zwischen den USA und Iran. Jetzt ging es doch ganz schnell. Mette-Marit hat eine neue Lunge. Das hat der norwegische Palast offiziell bestätigt. Demnach wurde der Kronprinzessin das Organ in Oslo transplantiert. Erfolgreich, wie es heißt. Mette-Marit litt seit Jahren an einer unheilbaren Lungenkrankheit. Lena Meyer-Landrut ist wieder Mama. Die 35-Jährige hat ihr zweites Kind auf die Welt gebracht. Die ESC-Gewinnerin von 2010 schiebt jetzt einen schwarzen Kinderwagen durch den Kreuzberger Kiez. Ehemann und Papa ist Mark Forster. Der große Bruder des Kleinen ist inzwischen schon 5.
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5: In der Neiße bei Forst ist eine sowjetische Kanone aus dem Zweiten Weltkrieg geborgen worden. Taucher und ein Großkran holten das Geschütz aus dem Fluss. Fachleute staunen über den guten Zustand. Rumi Ortwald, BB Radio, Lokalstudio Niederlausitz in Cottbus.
6: Der Widerstand gegen den neuen Regionalplan für Windkraft im Nordwesten Brandenburgs ist vorerst gescheitert. Die Planungsversammlung hält am Entwurf fest und hat Änderungen abgelehnt. Der Plan wird nun noch einmal öffentlich ausgelegt. Benedikt Maurer, BB Radio Prignitz.
7: Schnell, ungeschützt und oft zu sorglos. E-Scooter werden in Oberhavel immer öfter zum Unfallrisiko. Besonders auffällig ist dabei die Stadt Oranienburg. Hier sieht die Polizei einen klaren Schwerpunkt. Sie reagiert mit Kontrollen und warnt vor typischen Fehlern wie Alkohol am Lenker und Fahrten zu zweit. Patricia Woschny, BB Radio Lokalstudio Nordost in Eberswalde.
4: Die Liste der verbotenen Sachen in den 16 Fußball-WM-Stadien ist lang. Die FIFA verbietet, klar, Waffen, Bomben, Drogen, Werkzeug und Spraydosen, aber auch Mehl, Toilettenpapier und Luftballons. Selbst die Maße der Fanflaggen sind genormt. Damit aber nicht genug. Der Weltverband lässt Lautsprecherdurchsagen in Endlosschleife laufen, was noch unerwünscht ist. Meckern, beleidigen, rauchen und illegale Wetten.
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0: Danke.
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5: Mit Clara Himmel, guten Abend. Nach der Schafskälte macht der Sommer jetzt ernst. Dreht mit voller Wucht auf. Deutschland erwartet eine extreme Hitzewelle, absolute Wüstentage. Freitag 30, am Wochenende 35 Grad. Hitzeschutz wird das A und O. Während die Waldbrandgefahr wieder nach oben schießt, gibt es für Wasserratten gute Nachrichten. Unsere Badeseen im Land haben alle 1A Wasserqualität. Tanken ist wieder billiger geworden, vor allem Diesel. Laut ADAC ist der Preis im Schnitt um rund 9 Cent gesunken. Ein Liter kostet aktuell um die 1,80 Euro. Super E10 1,85. Damit sind die Spritpreise zurzeit auf dem niedrigsten Stand seit Anfang März. Deutlich gesunken ist auch der Rohölpreis. Alles zurückzuführen auf das Abkommen zwischen den USA und Iran. Jetzt ging es doch ganz schnell. Mette-Marit hat eine neue Lunge. Das hat der norwegische Palast offiziell bestätigt. Demnach wurde der Kronprinzessin das Organ in Oslo transplantiert. Erfolgreich, wie es heißt. Mette-Marit litt seit Jahren an einer unheilbaren Lungenkrankheit. Lena Meyer-Landrut ist wieder Mama. Die 35-Jährige hat ihr zweites Kind auf die Welt gebracht. Die ESC-Gewinnerin von 2010 schiebt jetzt einen schwarzen Kinderwagen durch den Kreuzberger Kiez. Ehemann und Papa ist Mark Forster. Der große Bruder des Kleinen ist inzwischen schon 5.
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6: In der Neiße bei Forst ist eine sowjetische Kanone aus dem Zweiten Weltkrieg geborgen worden. Taucher und ein Großkran holten das Geschütz aus dem Fluss. Fachleute staunen über den guten Zustand. Rumi Ortwald, BB-Radio, Lokalstudio Niederlausitz in Cottbus.
7: Der Widerstand gegen den neuen Regionalplan für Windkraft im Nordwesten Brandenburgs ist vorerst gescheitert. Die Planungsversammlung hält am Entwurf fest und hat Änderungen abgelehnt. Der Plan wird nun noch einmal öffentlich ausgelegt. Benedikt Maurer, BB-Radio Prignitz.
8: Schnell, ungeschützt und oft zu sorglos. E-Scooter werden in Oberhavel immer öfter zum Unfallrisiko. Besonders auffällig ist dabei die Stadt Oranienburg. Hier sieht die Polizei einen klaren Schwerpunkt. Sie reagiert mit Kontrollen und warnt vor typischen Fehlern wie Alkohol am Lenker und Fahrten zu zweit. Patricia Woschny, BB-Radio Lokalstudio Nordost in Eberswalde.
5: Die Liste der verbotenen Sachen in den 16 Fußball-WM-Stadien ist lang. Die FIFA verbietet, klar, Waffen, Bomben, Drogen, Werkzeug und Spraydosen, aber auch Mehl, Toilettenpapier und Luftballons. Selbst die Maße der Fanflaggen sind genormt. Damit aber nicht genug. Der Weltverband lässt Lautsprecherdurchsagen in Endlosschleife laufen, was noch unerwünscht ist. Meckern, beleidigen, rauchen und illegale Wetten.
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1: Mit klarer Himmel, guten Abend. Nach der Schafskälte macht der Sommer jetzt ernst. Dreht mit voller Wucht auf. Deutschland erwartet eine extreme Hitzewelle, absolute Wüstentage. Freitag 30, am Wochenende 35 Grad. Hitzeschutz wird das A und O. Während die Waldbrandgefahr wieder nach oben schießt, gibt es für Wasserratten gute Nachrichten. Unsere Badeseen im Land haben alle 1A Wasserqualität. Tanken ist wieder billiger geworden, vor allem Diesel. Laut ADAC ist der Preis im Schnitt um rund 9 Cent gesunken. Ein Liter kostet aktuell um die 1,80 Euro. Super E10 1,85. Damit sind die Spritpreise zurzeit auf dem niedrigsten Stand seit Anfang März. Deutlich gesunken ist auch der Rohölpreis. Alles zurückzuführen auf das Abkommen zwischen den USA und Iran. Jetzt ging es doch ganz schnell. Mette-Marit hat eine neue Lunge. Das hat der norwegische Palast offiziell bestätigt. Demnach wurde der Kronprinzessin das Organ in Oslo transplantiert. Erfolgreich, wie es heißt. Mette-Marit litt seit Jahren an einer unheilbaren Lungenkrankheit. Lena Meyer-Landrut ist wieder Mama. Die 35-Jährige hat ihr zweites Kind auf die Welt gebracht. Die ESC-Gewinnerin von 2010 schiebt jetzt einen schwarzen Kinderwagen durch den Kreuzberger Kiez. Ehemann und Papa ist Mark Forster. Der große Bruder des Kleinen ist inzwischen schon 5.
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2: In der Neiße bei Forst ist eine sowjetische Kanone aus dem Zweiten Weltkrieg geborgen worden. Taucher und ein Großkran holten das Geschütz aus dem Fluss. Fachleute staunen über den guten Zustand. Rumi Ortwald, BB-Radio, Lokalstudio Niederlausitz in Cottbus.
3: Der Widerstand gegen den neuen Regionalplan für Windkraft im Nordwesten Brandenburgs ist vorerst gescheitert. Die Planungsversammlung hält am Entwurf fest und hat Änderungen abgelehnt. Der Plan wird nun noch einmal öffentlich ausgelegt. Benedikt Maurer, BB-Radio Prignitz.
4: Schnell, ungeschützt und oft zu sorglos. E-Scooter werden in Oberhavel immer öfter zum Unfallrisiko. Besonders auffällig ist dabei die Stadt Oranienburg. Hier sieht die Polizei einen klaren Schwerpunkt. Sie reagiert mit Kontrollen und warnt vor typischen Fehlern wie Alkohol am Lenker und Fahrten zu zweit. Patricia Woschny, BB-Radio Lokalstudio Nordost in Eberswalde.
1: Die Liste der verbotenen Sachen in den 16 Fußball-WM-Stadien ist lang. Die FIFA verbietet, klar, Waffen, Bomben, Drogen, Werkzeug und Spraydosen, aber auch Mehl, Toilettenpapier und Luftballons. Selbst die Maße der Fanflaggen sind genormt. Damit aber nicht genug. Der Weltverband lässt Lautsprecherdurchsagen in Endlosschleife laufen, was noch unerwünscht ist. Meckern, beleidigen, rauchen und illegale Wetten.
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Mit seinen Gitarrenklängen lädt der Brite ein, mit den Liebsten zu kuscheln und die gemeinsame Zeit zu genießen. 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
2: Mit Clara Himmel, guten Morgen. Nach der Schafskälte macht der Sommer jetzt ernst. Dreht mit voller Wucht auf. Deutschland erwartet eine extreme Hitzewelle, absolute Wüstentage. Freitag 30, am Wochenende 35 Grad. Hitzeschutz wird das A und O. Während die Waldbrandgefahr wieder nach oben schießt, gibt es für Wasserratten gute Nachrichten. Unsere Badeseen im Land haben alle 1A Wasserqualität. Tanken ist wieder billiger geworden, vor allem Diesel. Laut ADAC ist der Preis im Schnitt um rund 9 Cent gesunken. Ein Liter kostet aktuell um die 1,80 Euro. Super E10 1,85. Damit sind die Spritpreise zurzeit auf dem niedrigsten Stand seit Anfang März. Deutlich gesunken ist auch der Rohölpreis. Alles zurückzuführen auf das Abkommen zwischen den USA und Iran. Jetzt ging es doch ganz schnell. Mette-Marit hat eine neue Lunge. Das hat der norwegische Palast offiziell bestätigt. Demnach wurde der Kronprinzessin das Organ in Oslo transplantiert. Erfolgreich, wie es heißt. Mette-Marit litt seit Jahren an einer unheilbaren Lungenkrankheit. Lena Meyer-Landrut ist wieder Mama. Die 35-Jährige hat ihr zweites Kind auf die Welt gebracht. Die ESC-Gewinnerin von 2010 schiebt jetzt einen schwarzen Kinderwagen durch den Kreuzberger Kiez. Ehemann und Papa ist Mark Forster. Der große Bruder des Kleinen ist inzwischen schon 5.
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3: Gute Nachrichten für Patienten in Seelo. Die Stadt hat mit einer Förderung gleich 2 Ärztinnen für sich gewonnen. Eine Hautärztin und eine Zahnärztin. Möglich wird das durch ein Programm, mit dem sich Mediziner bei Niederlassung oder Praxisübernahme unterstützen lassen. Patricia Woschny, BB Radio Lokalstudio Oderland in Frankfurt.
4: In Rathenow soll das neue Gewerbegebiet an der B188 im Sommer fertig werden. Die Arbeiten hatten sich unter anderem wegen geschützter Zauneidechsen verzögert. Die Stadt hofft hier auf neue Firmen, Investitionen und Arbeitsplätze. Benedikt Maurer, BB Radio Havelland.
5: Im Streit um neue Gaskraftwerke sieht Brandenburg noch Chancen für den Osten. Wirtschaftsministerin Martina Clemens sagt, am Gesetz könnten noch Änderungen möglich sein. Hintergrund ist die Kritik der LEAG. Der Osten fühle sich bei den Ausschreibungen benachteiligt. Rumi Ortwald, BB Radio Lokalstudio Niederlausitz in Cottbus.
2: Die Liste der verbotenen Sachen in den 16 Fußball-WM-Stadien ist lang. Die FIFA verbietet, klar, Waffen, Bomben, Drogen, Werkzeug und Spraydosen, aber auch Mehl, Toilettenpapier und Luftballons. Selbst die Maße der Fanflaggen sind genormt. Damit aber nicht genug. Der Weltverband lässt Lautsprecherdurchsagen in Endlosschleife laufen, was noch unerwünscht ist. Meckern, beleidigen, rauchen und illegale Wetten. Und ganz wichtig, knutschen. Kurze Küsse sind erlaubt, lange nicht. 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
6: So, bei mir ist einer der Erfolgsunternehmer des Landes Brandenburg, Malte Fuchs vom Spargelhof Kremmen. Ich freue mich sehr, dass du da bist.
7: Hallo Jens, ich freue mich sehr über deine Einladung. Mal gucken, was du aus meiner Geschichte so und aus meiner Vergangenheit so rausgekramt hast.
6: Mal abwarten. Du bist jetzt seit vielen, vielen Jahren Brandenburger, obwohl du ursprünglich aus Niedersachsen kommst. Ne? Du bist geboren in Winsen-Lue.
7: Winsen-Lue, Lüneburger Heide. Ja. Genau, aufgewachsen in einem 149-Seelendorf, Holthusen 1. Bei Friedel-Ebsdorf sagt niemandem was. Noch Munster, vielleicht das Panzermuseum. Da bin ich aufgewachsen, aber da habe ich nur 11 Jahre gelebt. Und die längste Zeit an einem Ort lebe ich jetzt tatsächlich, weil ich seit 2007 in Kremmen lebe, in Brandenburg und fühle mich deswegen auch als Brandenburger. Und auch meine Kinder sind in Brandenburg, nein, das stimmt nicht, in Berlin geboren, aber sind jetzt gebürtige Brandenburger. Und wir haben unsere Heimat aus der Lüneburger Heide nach Brandenburg verlegt.
6: Siehst du, deshalb bist du auch hier als einer der Brandenburger Top-Unternehmer. Ja? Es war mir wichtig, das an dieser Stelle mal zu unterstreichen, weißt du?
7: Nonna Wetter, dann fühle ich mich noch umso mehr geehrt.
6: Du bist auf einem Bauernhof aufgewachsen.
7: Jawohl, in einem 149-Seelendorf, da gibt es nur Landwirte, mittlerweile auch weniger, aber damals gab es da 8 Landwirtschaftsbetriebe. Und ich bin tatsächlich auch Landwirt in 18. Generation.
6: Das ist Wahnsinn.
7: Ich glaube, ich kann gar nichts anderes, obwohl ich zwischenzeitlich auch mal in meiner Vita in eine andere Rubrik mal reingeschaut habe.
6: Dazu kommen wir später, ne?
7: Aber mich dann dazu entschlossen habe, dass Wind und Wetter und Sonne, also
6: die Feinde der Landwirtschaft.
7: Die vier Feinde der Landwirtschaft, Frühling, Sommer, Herbst und Winter und der Stein, der auf der Brust schon bei Geburt gelegt ist, ja, dass man immer stöhnt, den versuche ich beiseite zu legen und immer optimistisch in die Zukunft zu schauen. Und so hat mich der Weg eben nach Brandenburg und Kremmen geführt. Und wir sind da sehr glücklich und fühlen uns da sehr wohl und auch sehr heimisch.
6: Gibt es ein Landwirtschaftsgen, das du eventuell bekommen hast durch deine, ich meine, 18. Generation ist schon der Wahnsinn. Kann es sein? Ich weiß nicht, ob man das wissenschaftlich beweisen kann, aber ich glaube so in der esoterischen Schiene kann man bestimmt sagen, ja, da ist was übertragen worden.
7: Es ist eine witzige Idee. Ich würde es vielleicht nicht als Landwirtschaftsgen bezeichnen, aber auf jeden Fall so ein grüner Daumen, den man ja auch nicht sehen kann, aber der einem, glaube ich, angeboren ist, dass man weiß, wann ist die richtige Zeit draußen, um den Boden zu bearbeiten oder eine Aussaat zu tätigen. Das kann sein. Und dann noch ein gesundes Bauchgefühl, eben auch Entscheidungen zu treffen. Wir arbeiten unter freiem Himmel und das Wetter kann umschlagen. Du kannst eben nichts planen. Du bist eben nicht in einem Gewächshaus und kannst sagen, jetzt gibst du Wasser, jetzt gibst du Dünger und das kommt genau zielgerichtet an der Pflanze an. Also du brauchst schon so ein bisschen ein Gespür für deinen Standort, für deinen Boden. Wann mache ich was? Wann sehe ich was aus? Wann dünge ich? Und das, glaube ich, kann man. Ich bin ja auch gelernter Landwirt und studierter Landwirt. Das ist alles, das Theoretische kriegst du natürlich auch nochmal in der Berufsschule und im Studium alles beigebracht. Aber draußen dann zu stehen, auch vor den Männern zu stehen und dann eine Entscheidung zu treffen und ob die gut oder nicht gut war und ob die richtig war, da hilft dir dann nachher tatsächlich nur dein Bauchgefühl und dann dein grüner Daumen.
6: Das hattest du aber schon sehr, sehr früh, weil ich weiß, dass du damals zur Schule gegangen bist. Da warst du noch ein kleiner, sehr kleiner Junge. Da ist dir aufgefallen, wenn zwischendurch die Maschinen anders gestanden haben. Und das heißt, du hast daraus abgeleitet, dein Vater als Landwirt hatte in der Zeit, in der du dann Schule warst, irgendetwas gemacht, ne?
7: Richtig, also unser Bauernhof, auf dem wir aufgewachsen sind, oder ich aufgewachsen bin in Holthusen 1, Lüneburger Heide, das ist so ein typischer Bauernhof gewesen, so ein Backsteingebäude, großes Bauernhaus, hinten anliegend ein Stall, wo früher die Kühe drin waren, gegenüber eine Kartoffelscheune, wir hatten Speisekartoffeln im Anbau und davor ist so ein Schober, so ein Schleppdach, sodass die Maschinen trocken stehen, aber man eben sehen konnte, was so, also dass die Maschinen auf dem Hof stehen. Und wenn ich dann zu Fuß gegangen bin, also ich wurde nicht zur Schule gebracht, sondern ich musste ein paar Meter zum Bus laufen und dann.
6: Das hat dir nicht geschadet, ne?
7: Aber auf dem Weg zurück, dann beim Mittagessen, und wenn mein Vater dann mit da war, habe ich eigentlich gesagt, du sag mal, die Spritze steht anders oder Düngerstreuer steht anders oder nur ein Trecker ist umgeparkt, dass ich gesagt habe, hast du denn dies oder jenes gemacht? Sondern ich konnte auch schon so ein bisschen benennen, was wohl draußen stattgefunden hat, auch jahreszeitlich bedingt natürlich Ernte oder Kartoffelroden oder auch Düngung oder Pflanzenschutz und konnte, seitdem ich 6 Jahre alt bin, Trecker fahren und auch aus heutiger Sicht völlig unglaubwürdig, haben mich meine Eltern auch sozusagen mit dem Trecker alleine fahren lassen. Also es waren natürlich einspurige Feldwege, da ist auch kein Auto entgegengekommen. Also da,
6: ach, der Malte
7: war,
6: fährt.
7: War die Gefahr relativ gering, ja genau, der Malte fährt, also die Dorfbewohner, die habe ich auch gegrüßt, wenn ich irgendwie mit dem Kartoffelanhänger nach Hause gefahren bin, da war ich aber dann schon 8 oder 9. Aber auf jeden Fall war das.
6: Du bist mit 8 oder 9 mit dem Traktor gefahren.
7: Ja, und ein Anhänger hinten dran.
6: Und für die Leute in Niedersachsen war es völlig normal, dass Malte mit 8 oder 9, weil alle anders auch mal einen Traktor fährt.
7: Für unser Dorf, Holthusen 1, war das ganz normal. Also ich wurde gegrüßt, ist auch keiner irgendwie vor Schreck in den Graben gesprungen oder hat dann irgendwie die Polizei angerufen, hier läuft was daneben. Sondern das war gang und gäbe.
6: Wahnsinn. Ich habe ganz viele Geschichten ausgegraben in deiner Vita, wo ich dachte, interessant. Ich finde auch gut, dass du zwischendurch mal in einem sozialen Jahr unterwegs warst. Du hast dich also quasi auch im Gesundheitswesen mal umgeschaut, weil es war nicht ganz klar, dass du tatsächlich auch Landwirt wirst.
7: Richtig, also damals gab es ja noch entweder Wehrdienst oder Zivildienst und so habe ich mich für den Zivildienst entschieden, weil ich auch überlegt hatte, vielleicht ist ja auch Medizin was, nicht Veterinärmedizin, sondern tatsächlich Humanmedizin. Und so bin ich dann bei uns da ins Kreiskrankenhaus in einem Vorort von Hannover gegangen und da in die OP-Schleuse auch, weil ich auch wissen wollte, wie es dann ist und habe die Zeit auch intensiv genutzt, mich mit den Ärzten und Krankenschwestern und sowas zu unterhalten und zu gucken, worauf kommt es eigentlich an in dem Studium, hat es allen Spaß gemacht, würden sie es wieder machen und so weiter. Habe für mich auch festgestellt, dass es total spannend ist, weil wenn du in der OP-Schleuse arbeitest, dann hast du auch so einen OP-Plan, rufst in den Stationen an und holst deine Patienten ran. Dann steht da auch drauf, welche OP ansteht. Und sei es sozusagen eine Amputation eines Beines, alles da gewesen, oder eine Fettschürzenresektion. Das heißt,
6: hast du auch mitgemacht, ja?
7: Da habe ich mich auch mit reingestellt in OP-Saal, konnte das auch mit anschauen. Aber für mich war es dann so, ich habe das mit Begeisterung mir angeschaut, waren damals ja noch 13 Monate. Aber
6: es ist nicht unter freiem Himmel, das ist nicht so
7: ist es, so ist es. Und deswegen, also das Klima ist immer gleich und du kommst nur also es muss ja eben sehr steril sein, du kommst nur in den Mittagspausen raus, aber wenn es draußen irgendwie gutes Wetter war oder regnerisch war, ich habe aus dem Fenster geschaut und habe dann für mich festgestellt, sehr spannende Zeit, möchte ich auch nicht missen, aber es war für mich dann doch klar nach diesen 13 Monaten, Ich lerne Landwirtschaft, ich studiere Landwirtschaft und nach Möglichkeit auch noch, war aber ein großer Streitpunkt auch noch, zwischen Lehre und Studium wollte ich unbedingt noch mal ein Jahr ins Ausland.
6: Das hast du auch getan. Das wollen wir gleich mal auseinandernehmen. Deine Ausbildung zum Landwirt war in zwei Ausbildungsjahre geteilt. Hm. Zum einen warst du auf einem Gut und zum anderen warst du in einer Tierarzthochschule. Das ist auch spannend. Also zwei verschiedene Perspektiven sozusagen, damit du wirklich die komplette Bandbreite mitbekommst, ja?
7: Ja, also im Rahmen der Ausbildung zu einem Landwirt musst du beides machen. Also zumindest verpflichtend ist eigentlich nur eines, dass du auf einem Betrieb bist, wo auch Geburten sind. Und das ist egal, ob es ein Kalb ist, also Kühe oder Schweine sind, aber du musst einmal eine Geburt mitgemacht haben. Und ich wollte damals, wir hatten keine Tiere auf dem Betrieb, deswegen war mir wichtig, dass ich zu einem super guten Ackerbauer gehe. Deswegen war ich im ersten Jahr auf diesem reinen Ackerbaubetrieb. Und das zweite Jahr habe ich mir einen Betrieb ausgesucht, ein landwirtschaftlicher Betrieb, der aber angeschlossen war an der Tierärztlichen Hochschule Hannover. Die haben so ein Versuchsgut. Und da war natürlich damals auch wirklich sehr modern, ist ja heute nicht mehr so ganz was Neues, aber da waren Melkroboter und da gab es dann Hühner und da gab es Putenmast und da gab es Hähnchen und da gab es Enten und das war total spannend und natürlich auch eine Sauenanlage und deswegen habe ich mir fürs zweite Jahr dann einen Betrieb ausgesucht, bei dem ich die Geburt machen kann und das eben auch so aus der Tierärztlichen Hochschule begleitet wurde. Es ist auch wichtig, mein ganzes Jahr oder dann in dem Fall eben zwei Jahre durchzustehen und nicht nur Praktikum ist was Angenehmes oder auch dann im Studium von mir aus nochmal in den Sommerferien da irgendwie so ein Praktikum zu machen. Das habe ich auch noch gemacht. Als Erntehelfer war ich ja während des Studiums auch unterwegs, um mir nochmal ein bisschen Geld zu verdienen. Und dann eben im Laufe des Studiums war ich ja auf anderen Landwirtschaftsbetrieben, aber das ist waren reine Ackerbaubetriebe, die dann mal, um Arbeitsspitzen zu brechen, Studenten holen und die dann da in der Getreideernte und in der Aussaat einfach mithelfen.
6: Wir haben vorhin gesagt, Auslandsaufenthalt.
7: Ja.
6: Müssen wir mal auseinandernehmen. Du warst einmal auf der Highschool.
7: Ja, genau.
6: In den Staaten, hast du erstmal die Sprache gelernt und so weiter. Auch wichtig, müssen wir mal kurz drüber reden. Und dann gab es einen Einsatz in Australien. Und da hattest du natürlich selbst als Stationhand, das müssen wir gleich mal erklären, auf einer Farm in Broken Hill, ne? Du warst richtig Cowboy. Also krass. Wir fangen mal USA an, ja?
7: Ja, gerne.
6: Wie ging's dahin?
7: Das war eine Idee meiner Eltern damals, dass sie tatsächlich gesagt haben, hast du dazu Lust? Willst du mal weg? Nach der 10. Klasse war das. Und da habe ich gesagt, warum denn nicht? Das finde ich ganz cool. Und dann war ich dann in North Carolina als Austauschschüler in einer Familie und das war auch eine so tolle und erfahrungsreiche Zeit.
6: Landwirtschaft?
7: Das war eine Familie. Er hat bei damals AT&T gearbeitet.
6: Software.
7: Und sie war im Labor, hatten auch drei Kinder und die älteste Tochter war aus dem Haus oder da so war das Kinderzimmer frei von der Ältesten.
6: Da
7: wohnte dann der Malte. So ist es. Und genau, es war eine super Zeit in einer großen Highschool mit irgendwie 3000 Schülern und auch wenn ich kontaktfreudig war, war ich auch für eine Sache etwas zu schüchtern. Ich fand das, also mit 16 war ich schon 1,97 Meter, habe aber dabei gefühlt 85 Kilo gewogen, also ich war eine ordentliches Klappergestell, aber ich hätte so wahnsinnig gerne American Football gespielt. Und ich bin da immer um dieses Areal rumgelaufen und hatte gehofft, ob nicht jemand mal sagt, hier German, komm mal hier rüber. Hat keiner gemacht und ich war auch ein bisschen zu schüchtern, das dann einfach runterzulaufen und zu sagen, hi, hier bin ich. Die hätten sich mit Sicherheit gefreut und hätten dann gesagt, hier, komm mal ruhig mit ran, auch wenn du zu dünn bist. Du kommst zwar nicht zum Einsatz, aber hier hast du deinen Helm und hier hast deine Ausrüstung und siehst schon mal ziemlich männlich aus. Aber mein jüngerer Bruder ist dann auch 3 Jahre später nach Amerika gegangen und hat auch ein paar Zeitungsartikel hinterlassen, weil er auch aus größerer Entfernung Field Goal geschossen hat.
6: Siehst du?
7: Aber ich habe die Zeit verpasst und so ein guter Fußballer war ich auch nicht. Man sagt mir nach, ich trage die Hacken vorne und deswegen habe ich das dann da auch nicht gemacht. Aber ich hatte trotzdem eine gute Zeit und war dann im Tennisteam und im Schwimmteam. Und
6: im Dreamteam. Seid ihr alles so eine Hühn in eurer Familie, ja?
7: Ich bin schon der Längste.
6: Ja. Wie groß bist du am Ende geworden? Bist du 1,97, hast du noch übertroffen oder bist du das immer noch?
7: Ich war sogar bis 2,02 Meter, aber ich glaube mittlerweile geht jetzt
6: nur noch 2 Meter ein.
7: Die Erdanziehungskraft zieht mich jetzt irgendwie nach unten und ich weiß nicht, ob ich noch über 2 Meter bin, aber in der maximalen Ausdehnung war ich bei 2,02 Meter.
6: Australien?
7: Ja. Also Australien war ja dann meine Idee, nachdem ich dann ja die Ausbildung abgeschlossen hatte auf dem einen Lehrbetrieb und das war also gigantisch. Diese Mähdrescher, heute haben ja die deutschen Mähdrescher auch 12 Meter Schneidbreite, also das Schneidwerk vorne 12 Meter. Und damals hatten wir in Deutschland irgendwie 6, maximal 9 Meter und dann bist du hingekommen, da waren 14 Meter Schneidwerke.
6: Wow.
7: Und dann 6 Mähdrescher hintereinander weg und wir waren da gerade in der Weizenernte und ein Weizenacker, so weit das Auge reichte, war wirklich gigantisch. Und es war auch eine fantastische Zeit. Ich habe dann einen Mähdrescher gefahren vom 20. Oktober bis irgendwie weit nach Weihnachten.
6: Jeden Tag?
7: Jeden Tag.
6: Immer 6 Dinger nebeneinander.
7: 6 Dinger. Aber ich muss überlegen, jetzt kommen ja 6 mal 14 Meter.
6: 84.
7: Richtig, sind 84 Meter. Das war auch dann an einem Feld, das war irgendwie der zweite Tag. Und du schneidest immer so einen Block raus. Mhm. Bei uns fährst du ja sozusagen einmal schön erstmal das Quadrat ab. Und dann schneidest du so Häppchen da raus. Also dann geht es so etappenweise weiter. Und da schneidest du wirklich immer nur so Blöcke raus. Und dann, also weil der Acker hat da irgendwie, weiß nicht, 2000 Hektar, 3000 Hektar. Und da bin ich so vorgefahren, also als erster Mähdrescher, durch so einen Creek durch und dann angesetzt da und losgedroschen. Und dann war ich irgendwie der Auffassung, nach 3 Minuten, das reicht jetzt, ich biege mal rechts ab. Und dann konnte ich über Funk hören, nee, lass mal den Deutschen da fahren, der muss ich hinten wieder eingliedern, das reicht noch nicht, ich muss noch 3 Minuten länger geradeaus fahren und dann so einen Block rausschneiden. Aber durch die, dadurch, dass wir von Farm zu Farm gelaufen sind und natürlich die Bauern dann da auch interessiert waren, Mensch, da ist ja auch ein Deutscher mit dabei, waren wir natürlich abends beim Barbecue oder sowas und haben dann ein paar Bierchen getrunken und kamen ins Gespräch und dann, was ist Landwirtschaft in Deutschland? Was interessiert dich hier? Was möchtest du noch sehen? Und dann habe ich gesagt, na, ich möchte natürlich auch nochmal auf einer Schafsfarm sein und nach Möglichkeit auch nochmal auf einer Cattle Station, also auf einer Rinderfarm. Mhm. Dann bin ich als Stationhand gelandet bei Don Armstrong. Den gibt's heute leider nicht mehr. Der ist mit seinem Hubschrauber dann verunglückt. Aber es war eine total spannende Persönlichkeit. Ich habe da wirklich sau viele spannende Persönlichkeiten kennengelernt. Hatte damals auch überlegt, konnte ich mir auch damals vorstellen, bleibe ich jetzt in Australien? Aber ich hatte dann für mich gedacht, nach abgeschlossener Ausbildung reicht mir noch nicht. Ich kehre nach Deutschland zurück, mache auf jeden Fall ein Studium und dann mal gucken, wohin es geht. Aber bei diesem Stationhand, bei diesem Don Armstrong, der hatte sage und schreibe 460.000 Hektar Fläche.
6: Wow.
7: 460.000 Hektar. Deswegen hat er auch einen Hubschrauber gehabt. Und das Spannende war, ich bin da hingekommen in der Zeit, wenn die Schafe geschoren werden. Und dann gibt's da sozusagen einen zentralen Punkt und da müssen die Schafe hingetrieben werden. Und wie machst du das auf so einer großen Farm?
6: Mit dem Pferd.
7: Das machst du mit dem Motorrad.
6: Ach.
7: Dann waren wir, das war das Allergeilste mit Sonnenaufgang. Und das hat er mir auch beigebracht. Du meinte, wenn du Tiere hast, dann bestimmt nicht der Mensch den Lebensrhythmus, sondern die Tiere bestimmen den Lebensrhythmus. Weil wenn du zu spät kommst und die Schafe durch die Steppe oder durch die Prärie treiben willst, dann sind die irgendwann müde, weil es so heiß ist, dann legen die sich hin. Also müssen wir mit Sonnenaufgang losfahren, dann müssen wir zusehen, dass wir die Schafe treiben und dann müssen die zu einem bestimmten Zeitpunkt eben da sein, wo sie geschoren werden.
6: Meine Güte, was du so erlebt hast,
7: ja. Ist
6: ja unfassbar. Und was ist jetzt genau Stationhand? Was ist damit gemeint?
7: Das ist so ein landwirtschaftlicher Arbeiter auf diesen Farmen. Also genau, also alles das, was so anfällt, eben dann Schafe treiben oder auch Schafe scheren, dann, also alles, was damit zusammenhängt. Wir haben dann auch Wegebau gemacht, wir haben Wasserleitung gelegt, wir haben Brunnen gebohrt, wir haben dann Wasserbassins errichtet und Zäune gerichtet, also ja, alles Mögliche.
6: Und diese spannende Geschichte geht natürlich noch weiter, denn Malte Vogt ist ja mittlerweile seit vielen Jahren der Chef vom Spargelhof Kremmen. 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Ja, lieber Malte, es war mir ein Fest und wir sprechen bei Gelegenheit weiter. Also erstmal bis zum nächsten Mal. Es war schön, dass du da warst.
7: Vielen Dank. Ich werde deine Worte in mir tragen. Bis zum nächsten Mal.
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6: Bei mir ist Alexa Faeser, eine unserer besten deutschen Songpoetinnen, Sängerinnen, Popstars.
8: Oh, das ist aber sehr lieb. Vielen Dank.
6: Songwriterin auch noch. Die habe ich vergessen, ne? Alexa Faeser ist wirklich schon seit langer Zeit eine Wunschkandidatin in dieser Sendung. Ich habe gehofft, dass du irgendwann mal Zeit findest, hier vorbeizuschauen. Heute ist der Tag gekommen.
8: Ja.
6: Das ist richtig cool. Mittlerweile 4 Alben am Start. Wir reden gleich über das Aktuelle und wir reden natürlich noch über die anderen. Mhm. Aber vorher möchten wir natürlich ein bisschen was über deine sehr, sehr interessante Geschichte erfahren. Du warst ja auch früher mal als DJ unterwegs.
8: Ja, ich habe in sehr, sehr jungen Jahren, da war ich noch Teenager, habe ich beschlossen, DJ zu werden. Also eigentlich eher der Gedanke, dass ich die Lieblingssongs, die ich hatte oder auch, weil ich damals sehr in dieser Clubszene unterwegs war, auch so Hausmusik gehört habe, so die ganzen alten Daft Punk Sachen und French House und so, und habe ich gedacht, boah, ich finde es toll, wenn ich das so kompilieren könnte für eine Party, und habe erst nur für Freunde aufgelegt und dann später wurde das so gut, dass ich auch hin und wieder in Clubs aufgelegt habe und hatte halt auch die ganze Ausrüstung da, 12-10er, so nennen sich die Plattenspieler von Technics, die man damals so verwendet hat und die, glaube ich, heute immer noch wieder einen Relaunch jetzt hatten. Ich glaube, kurze Zeit gab es sie mal nicht, jetzt gibt sie wieder. Und ich habe noch ganz klassisch halt mit Vinyl aufgelegt, also noch mit so einem Pitch-Shifter und Platten angeglichen, und da war nichts mit MP3 oder Stream und Übergang macht der Computer, sondern das musste man schauen, welche Platte passt zu welcher und wo kann ich ein guten Übergaben hinkriegen, bei welchem Part. Und das war schon auch richtig viel Handwerk dahinter.
6: Und das kommt ja auch in der aktuellen Platte zum Beispiel. In 1A singst du ja zum Beispiel über den Effekt, den man hat, wenn man eine Platte aus einem Cover zieht.
8: Oh,
6: ne?
8: Ja, eine Vinyl aus der Hülle ziehen. Das, also ich finde es irgendwie, wahrscheinlich kannst du es selber nachvollziehen, dass es so diese Haptik, ne, von einem Stück Musik, dass man das sozusagen mit etwas, ja, mit was Haptischen verbindet und so, weil man, Musik ist ja heute etwas, was nur noch so in einem Orbit schwebt, ne, so durch Streaming und MP3, man hat gar nicht mehr so den Bezug zu etwas Haptischen. Und ich finde es so toll, so eine Vinyl zu haben mit einem großen, tollen Bild und einem Kunstwerk. Viele Künstler haben sich ja tolle Plattenmotive überlegt, gerade so, wenn man so an alte Pink Floyd-Platten denkt. Das waren richtige Kunstwerke.
6: The Wall oder Dark Side of the Moon. Ne?
8: Ja, das waren, absolut. Das, da Platte, haben sich Leute wirklich unfassbar Gedanken gemacht. Das waren wirklich, also richtige Kunstwerke, Sachen, die man einrahmen können, sich aufhängen können. Das habe ich teilweise auch zu Hause gemacht. Ich habe so ein paar Platten an den Wänden hängen, weil ich die so schön finde. Und dann auch noch zu wissen, okay, da sind vielleicht noch die Texte drauf, ich kann auch noch mitlesen, was der Künstler singt, dann kann ich auch noch schauen, wer hat denn da alles mitgewirkt und so. Ist ja schon interessant zu wissen, weil so ein Album zu machen, das ist ja auch eine komplexe Sache, da sind viele Musiker dran beteiligt und ganz viele Leute, die dran mitarbeiten, und das ist so schön zu sehen, wer ist der Produzent oder wer hat hier die Chöre gesungen oder wer hat die Gitarre eingespielt. Also ich fand das schon immer faszinierend bis heute und deswegen gibt es auch mein Album zum Glück auch auf Vinyl.
6: Glücklicherweise hat das geklappt. Also ich bin ja großer Fan vom Streamen, ich mag das gerne, aber es gibt so Momente, da lege ich mir eine Platte auf. Das ist so, das wird auch zelebriert, weil du weißt, das Ding ist nach einer knappen halben Stunde vorbei, du musst es umdrehen, eine Platte knistert anders, eine Platte hat eine ganz andere Dynamik, ne? Die klingt anders als eine CD, einfach nicht so künstlich.
8: Ja, es hat noch mehr Informationen drauf durch diese Rillen und das klingt druckvoller, wärmer. Für mich auch noch ein bisschen bassiger, ne? Also es ist, man merkt halt, dass, wenn man das vergleicht mit einem CD, klingt ja auch noch nicht so schlecht, aber wenn man das vergleicht mit einem Stream oder einem MP3, die Informationsdichte ist halt da nochmal viel besser drauf. Also ich höre schon einen Qualitätsunterschied.
6: Ich höre den auch.
8: Ja, das ist krass, ne? Wenn man damit groß geworden ist und das kennt, wobei ich Streaming auch super finde, also keine Frage, ist auch toll, dass man mittlerweile alles überall bekommen kann und auch, wenn man einen Song hört, den man toll findet, direkt zusammen kann und dann kann man sofort den hören und so. Das ist schon toll. Auf der anderen Seite nimmt es einem auch so ein bisschen die Besonderheit, etwas wirklich zu suchen und einen Arbeitsaufwand zu investieren, um seine Lieblingsplatte zu finden. Ne? Also das fand ich ja auch schon spannend. Früher, wahrscheinlich kennst du das, diese Kompaktanlagen, Radio an, dann eine Kassette rein und dann gewartet, okay, jetzt ist die Moderation kurz zu Ende, jetzt nehme ich den Song auf und dann muss man irgendwie aufpassen, bis der Song dann fertig war oder der Radiomoderator wieder eine Überleitung gemacht hat und dann, genau, hatte man irgendwie seinen Song auf Tape gehabt und dann ist man meistens mit dem Tape und einem Walkman in den Laden gegangen und dann hat man gefragt, ey du, was ist denn das für eine Nummer? Oder wenn der Radiomoderator das nicht gesagt hat, ey, kann ich die irgendwo als Single kaufen, hat man auch Singles gekauft. Ne? Und
6: das waren noch Zeiten. Ich habe ja früher auch vor dem Radio mitgeschnitten und habe die Leute gehasst, die dann anschließend in meinen Titel reingeredet haben. Und dann bin ich selbst so einer geworden. Das ist ja schlimm, oder? Das ist so schlimm. Du bist über die Musik deines Opas quasi auch dazu gekommen, selbst Musik zu machen. Der war nämlich in den USA und hat irgendwie als Pianist gearbeitet.
8: Also der war eine große Inspiration für mich natürlich, weil er Jazzpianist in den Staaten war und hat aber schon eine Musik gespielt, die ich halt nicht weiterverfolgt habe, die ich sehr gerne höre, aber ich habe mich natürlich mehr in Richtung Pop bewegt, weil ich irgendwann auch mal Prince angefangen habe zu hören und der dann mein Leben verändert hat. Und dann habe ich gedacht, okay, ich möchte das auch machen. Aber er war natürlich eine unfassbare Inspiration und auch derjenige, der Klavier gespielt hat und so gut, dass ich natürlich auch dem nachgeeifert habe und gesagt habe, ich möchte das auch gerne unbedingt genauso können. Und habe man natürlich meinen Opa nie erreicht, so spielerisch, weil der das wirklich auch, er war halt reiner Pianist. Ich bin so ein bisschen der Allrounder, ich mache alles Mögliche, ich spiele, also begleite mich selbst, singe und schreibe die Songs, also mache alles so ein bisschen.
6: Kam er damals zurück aus den Staaten nach Wiesbaden, wo du aufgewachsen bist?
8: Mein Opa hat so eine fast filmreife Geschichte, weil er ist in jungen Jahren, da war er, ich glaube 18, 19, ist er nach Amerika ausgewandert, hat dort sein Leben, wollte er dort bestreiten und hat dort in Jazzbars gespielt. Und dann wollte er seine Familie besuchen, wieder in Deutschland, und durfte nicht mehr zurück, weil der Krieg angefangen hat und er musste für Deutschland den Krieg ziehen. Er hatte aber in den Staaten eine Verlobte, ein Haus, hatte dort feste Engagements und alles und hat sich eigentlich auch dort wohlgefühlt und zu Hause gefühlt und musste jetzt aber dann an diesem Punkt sein Leben sozusagen in Amerika beenden und für Deutschland den Krieg ziehen. Ich glaube, das kann man sich gar nicht vorstellen als jemand, der Kriegszeiten nicht erlebt hat und das hoffentlich auch toi toi toi hoffentlich nie erleben wird. Aber ich glaube, das ist für einen Menschen, der so freiheitsliebend ist und Pläne hat, plötzlich die total auseinanderbrechen, weil hier eine politische Situation herrscht, die man damals nicht so erahnen konnte, weil natürlich medial gesehen Informationsdichte noch nicht so da war, zu wissen, jetzt solltest du lieber nicht nach Deutschland zurückgehen. Und dann ging der Krieg hier relativ lang und somit hat sich seine ganze Lebenssituation auch verändert und er ist nicht mehr zurück in die Staaten und hat dann irgendwo meine Oma kennengelernt, sonst wäre ich in der Form, wie ich jetzt hier sitze, auch nicht da.
6: Glück im Unglück, sag
8: ja,
6: ich mal.
8: Ja, irgendwie schon, ja.
6: Schön, dass das geklappt hat mit dem Opa wieder hier, sonst wärst du ja heute auch nicht da und das wäre sehr schade, ne?
8: Ja, vielleicht in anderer Form. Vielleicht Englisch mit englischsprachigen Songs oder so.
6: Und du hast dann aber anfangs Musik gemacht als DJ und hast dann aber für dich entdeckt, du möchtest gern selbst Musik machen und hast über den Weg Background
8: das Background habe ich gar nicht so gemacht. Ich habe witzigerweise sehr viel so Radiosachen gemacht. Ich habe so Radio-Werbe-Jingles und sowas gemacht.
6: Echt?
8: Damals.
6: Kannst du noch einen?
8: Oh Gott. Oh nee, es ist wirklich schon lange her. Außerdem wäre das sehr werblich, wenn ich jetzt das machen würde. Und ich möchte diese Companies alle nicht.
6: Ach so, das waren die ganz großen Companies.
8: Ja, es waren echt tatsächlich auch ein paar größere dabei. Und ich habe echt so viele so Jingle-Sachen gemacht. Und auch teilweise fürs TV manchmal so Werbetexte eingesprochen oder einen Werbesong gesungen auch für TV und habe mich da so ein bisschen über Wasser gehalten und habe dadurch auch Studioarbeit kennengelernt und auch wie es ist, im Studio zu arbeiten und hatte immer mal zwischendrin die Möglichkeit, eigene Sachen aufzunehmen, also währenddessen und immer mal gefragt, hey du, kann ich mal was hier recorden? Mittlerweile ist es ja so einfach, kann man es ja im Wohnzimmer machen und einen eigenen Computer, einen Laptop und lädt ein Programm runter, aber damals war das noch nicht so, da musste man schon noch so ein bisschen Leute haben, die Bock hatten, so parallel mal was aufzunehmen, das habe ich dann gemacht und dann habe ich mich halt da ein bisschen querfinanziert, halt gedacht, okay, ich mache halt so meine eigenen Sachen parallel und arbeite immer mal so im Studio, mache so verschiedene Sachen und Jobs, habe auch noch andere Sachen gemacht, auch in der Gastro, also wie man sich als Musiker halt so durchschlägt durchs Leben, um irgendwann mal die Möglichkeit haben, so eigene Sachen aufzunehmen und Leute zu finden, die auch Bock haben da drauf.
6: Mit etwas Glück hätten wir dich sogar hören können als Sängerin für BB Radio. Ja. Die Dinger werden ja auch irgendwo produziert, ne? Und wenn du für Radiostationen das eingesungen hättest, wäre es möglich gewesen. Aber du hast bei den No Angels im Background gesungen, ne?
8: Nee, also das habe ich nicht gemacht. Ich habe mal Studioproduktionen, mal so Chöre aufgenommen, aber ich habe nie was für die live gemacht, auch für die anderen Künstler. Das liest sich immer so schön bei Wikipedia, aber ich habe das nicht gemacht. Ich habe aber ganz viel im Studio Jingles gemacht, Werbesachen, manchmal so Sprechersachen, obwohl da nur begrenzt. Also ich habe meistens nur so ein, zwei Sätze gesprochen, nie so einen ganzen zusammenhängenden Text oder so, immer so werbliche Sachen.
6: Und das bei der schönen Stimme. Vielleicht hättest du auch eine schöne Karriere beim Radio hinlegen können.
8: Ey, vielleicht, ne? Aber vielleicht kommt das ja irgendwann noch, ne?
6: Nee, mach mal Musik weiter. Du bist auf dem richtigen Weg, glaube ich. Du hattest früher den Künstlernamen Alexa Faser etwas anders geschrieben, ja?
8: Und das war noch mein DJ-Name. Genau. Ich habe den einfach übernommen.
6: Das war nur ein bisschen anders geschrieben. Und es war ein bisschen andere Musik, als du dann 2008 begonnen hast, das erste Album rauszubringen. Ab da ging es los mit den schönen poetischen Dingen.
8: Genau, also ich habe damals auch deutschsprachige Sachen gemacht und dann war so ein bisschen die Frage, dann wurde ein Album so ein bisschen produziert, wie ich es nicht so gerne wollte und dann lief es so in eine Richtung, wo ich gesagt habe, oh nee, da fühle ich mich jetzt nicht so drin wieder. Und dann habe ich auch eine ganz lange Zeit erstmal gesagt, nee, wenn, dann möchte ich das unter meinen Bedingungen, so wie ich Bock habe und wie ich das auch produktionstechnisch sehe, möchte ich das gerne machen. Und dann habe ich das Glück gehabt, vor ein paar Jahren an die Warner zu geraten, die gesagt hat, okay, wir finanzieren das, also wir machen ein Album mit dir zusammen. Und dann kam halt Gold von Morgen raus und seitdem durfte ich halt jetzt noch ein paar Alben machen.
6: Aber du hattest schon immer diese poetische Ader, weil ich meine, die Texte, die du singst, wer dich hört, der weiß ja, das sind ja Gedichte, die eigentlich vertont sind. Ne? Du bist ja also so ein bisschen auch eine kleine Dichterin. Ne?
8: Oh, das ist aber lieb, vielen Dank. Das Kompliment geht natürlich auch so ein bisschen meinem Kreativpartner. Ich schreibe ganz viel Sachen mit Stephen Weber zusammen, der sozusagen schon seit 13 Jahren mein Kreativpartner ist, mit dem ich schon so lange arbeite. Und ich glaube, ne, wenn man jemanden hat, mit dem man das gut kann, dann sollte man das so auch immer weiterverfolgen und mit den Menschen das machen. Also ich würde sagen, never change a winning team, ne? Wenn man jemanden gefunden hat, mit dem man gut zusammenarbeiten kann, dann sollte man das auch beibehalten und so zusammen immer wieder so eine Energie entwickeln, wie man sich auch selbst erfindet. Na klar, muss ich auch immer wieder darüber nachdenken, über was kann ich noch schreiben und was bewegt mich noch in meinem Leben. Und nach dem Album ist immer vor dem nächsten Album und das ist auch immer für mich auch eine große Bürde und ich denke immer so, oh Gott, hab ich überhaupt noch eine Idee? Über was kann ich noch schreiben? Und man muss ja auch ein bisschen was erleben, deswegen ziehe ich auch sehr, sehr oft um. Was jetzt sich schwierig gestaltet, weil Berlin ja so unfassbar teuer geworden ist. Ich aber tatsächlich diesen Wechsel auch brauche, manchmal so den Ortswechsel, um auch neue Gegebenheiten zu haben, um es nicht immer bequem zu haben, damit wieder neuer Schreibstoff passiert bei mir. So ein bisschen wie bei Hemingway. Man muss sich da irgendwie so voll reingeben, so ein bisschen mitbluten, damit man irgendwie was macht, wo ich denke, dass die Leute auch selbst nachvollziehen können und auch berührt. Ich glaube, es muss ein bisschen auch Blut und Schweiß da auch drin stecken, weil sonst, ich finde, man hört immer, wenn etwas konstruiert ist. Ich finde, es muss schon authentisch sein und so die eigene Seele so tragen. Und auch wenn das schwer ist, dieser Prozess, das immer zu machen, weil man leidet ja auch ein bisschen darunter, aber ich glaube, dass das wichtig ist für ein richtig gutes Album.
6: Mach dir keinen Kopf, es wird ja wieder zwischendurch kommt ein schöner Moment, wo du auf einer Bühne stehst, ein Konzert spielst und sagst, super. Und dann kommst du nach Hause und sagst, hey, jetzt habe ich die Idee für einen Song. Bob, dann setzt du dich an dein Klavier, zwei Textzeilen dazu, dann schläfst du eine Nacht, nächsten Morgen ist das Lied fertig.
8: Wenn es so wäre, wäre es toll.
6: Hast du schon mal was richtig schnell einen Song geschrieben oder dauert das bei dir sehr, sehr lange? Weil da steckt ja so viel drin auch, sehr viel Gefühl, stimmt, und sehr viel Emotionen.
8: Also ich schreibe meistens erst die Texte, um mich dann nicht zu limitieren mit der Melodie, weil dadurch habe ich die Möglichkeit, über alles zu schreiben, in jeglicher Zeilenlänge, in jeglicher Form.
6: Aber es gibt ja manchmal so, dass es Künstler gibt, die sagen, diese Textzeile kam mir, als ich auf dem Bahnhof saß oder im Auto gefahren bin oder sowas.
8: Ein Wunderfinder war auch, das kam auch so zu einem Moment, wo ich auch gedacht habe, boah, ich würde mir wünschen, dass ich selber, also es kommt meistens aus einer eigenen Motivation heraus, ich würde mir wünschen, dass ich selber mehr die Augen öffne für alles, was Gutes für mich will, weil ich mich oftmals auch an den Dingen leider über das beschwere und über das mich ärgere, was mir nicht gut tut und was mich irgendwie klein macht. Und ich mir gewünscht habe, oh, ich wünschte, ich könnte, dass es mir alltäglich Tolles passiert, einfach mehr wertschätzen und aufnehmen. Und deswegen kam so diese Wortkreation Wunderfinder, also derjenige, der immer, egal in welcher Situation, Wunder findet.
6: Ich fand dieses Wort so unglaublich schön. Ich dachte, dieses Wort wäre mir niemals eingefallen. Also da muss schon jemand, da muss schon ein Poet dran sein, um so ein Wort wie Wunderfinder sich überhaupt einfallen zu lassen. Das ist unglaublich schön. Also das ist auch ein Song, den ich sehr mag. Ich mag viele deiner Songs sehr und höre sie auch ziemlich häufig.
8: Oh.
6: Heute war Alexa Feser bei uns im BB-Radio Mitternachtstalk. Ich fand es ganz schön, dass du da warst.
8: Ja,
6: es war
8: vielen
6: wirklich,
8: Dank.
6: Hat mir viel gegeben. Ich habe ja lange darauf gewartet. Und deshalb frage ich jetzt einfach mal, kommst du nochmal vorbei bei Gelegenheit, wenn es was Neues
8: Fälle
6: zu erzählen gibt?
8: Auf alle Fälle komme ich vorbei. Auf alle Fälle. Es ist ganz toll bei euch.
6: Weil, kleiner Cliffhanger, wir müssen natürlich noch Dinge erzählen. Es gab ja in deinem Leben noch interessante Geschichten. Du warst ja früher auch mal Flugbegleiterin, ne?
8: Ja.
6: Dann wünsche ich dir für die nächsten Monate erstmal alles Gute. Bis zum nächsten Wiedersehen hier bei uns im Studio.
8: Ich danke dir, lieber Jens. Das ist ganz, ganz lieb von dir. Tschüssi.
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6: Ich habe einen sehr lieben Gast bei mir im Studio und zwar einen der Top-Unternehmer des Landes Brandenburg, René Klinkmüller. Er ist Bäcker, Konditormeister und er ist unter anderem Doppel-Olympiasieger und Weltmeister der Konditoren und Patissiere. Herzlich willkommen, lieber René.
10: Hallo.
6: Deine Eltern hatten eine Bäckerei.
10: Genau, die haben die im selben Jahr, wo ich das Licht der Welt erblickt habe, gegründet, im September.
6: Und du bist quasi mit diesem wunderbaren Duft auch aufgewachsen.

0: 83 gegründet. Die Mama vorne im Laden, der Papa hinten in der Backstube und ich mittendrin. Und so bin ich nach den Erzählungen her tatsächlich auch aufgewachsen. Ne?
1: Und warst du nur dick oder warst du nicht dick?
0: Nö, ich glaube ganz normal.
1: Ja? Ja. Also ich glaube, das ist eine Herausforderung, da nicht den ganzen Tag zuzugreifen bei den Leckereien, die da rumstehen, oder?
0: Das kam erst im späteren Alter, muss ich sagen. Also ich bin tatsächlich früh, bevor ich in die Schule gegangen bin, immer in den Betrieb gefahren, habe mir frisches Brötchen geholt, ein Stück Kuchen am Morgen. Ja, die Umstände haben es ja ergeben. Ne?
1: Warst du ein beliebter Schüler, weil du immer Backwaren mitgebracht hast in die Schule, ja, ne?
0: Nö, habe ich ja nur für mich gemacht.
1: Du hast nicht geteilt?
0: Ungern. Was ist da los? Bei Essen hört bei mir die Freundschaft auf. Ne?
1: Das hat sich mittlerweile aber deutlich verändert. Ne?
0: Ja, ist tatsächlich so.
1: Eigentlich wolltest du gar kein Bäcker werden.
0: Ja, ich habe mit 16 die Schule abgeschlossen. Dann waren die Sommerferien um und dann sagt der Papa, du, was machst du denn jetzt eigentlich? Ja, gute Frage. Ja, dann fängst du erstmal eine Bäckerlehre an. Ne? Ja, kann ich ja machen. Mich halt da wenig drum gekümmert, muss ich ehrlich sagen. Hab dann die Bäckerlehre angefangen im elterlichen Betrieb und hab dann das 1999 beendet. Aber hab gemerkt halt, dass es nicht meins ist, das frühe Aufstehen. Dann waren die Hände immer voll Mehl und Teig. Und irgendwie bin ich damit nicht so klar gekommen, wie ich mir das vorgestellt hatte. Bin dann 2 Jahre zur Bundeswehr gegangen. Das hat mir auch ganz gut gefallen, muss ich sagen. Mhm. Den Eltern nicht so. So, dass ich dann der Vater gesagt hat, Mensch, willst du nicht was Artverwandtes, was hältst du denn vom Konditor, ne? Dachte ich, oh cool. Zu dem Zeitpunkt habe ich damals im Fernsehen einen Bericht gesehen über die Weltmeisterschaft der Konditoren, haben damals Bernd Sievert, Manfred Bacher, 2 Deutsche den Weltmeistertitel geholt 1997 und war da völlig begeistert. Zuckerschaustücke, Dimensionen, groß, was die mit ihren Händen aus dem Material gemacht haben, Wahnsinn. Dachte ich, Mensch, Konditor könnte vielleicht was sein. Hab eine Anzeige geschalten in einer Fachzeitschrift.
1: Du hast die von dir aus geschaltet?
0: Ich habe die von mir aus geschalten. Ich suche einen Betrieb, ich möchte das ehrliche Handwerk, ich möchte das traditionelle Handwerk wirklich von der Pike auf lernen, ohne Convenient-Produkte, weil das war ja Anfang der 90er war das ja schon relativ stark bei uns bis 2000 geprägt. Wirklich von der Pike auf möchte ich das Handwerk erlernen. Ja, da haben sich 2 Betriebe gemeldet, die haben mir beide angeschaut und bin dann tatsächlich nach Hessen gegangen in Braunfels und habe dort Konditor gelernt, nochmal 3 Jahre.
1: Also die Brandenburger Ausbildung war fertig, ja?
0: Die war komplett zu Ende, genau.
1: Du warst Bäcker, das hattest du in der Tasche.
0: Ja? Ja.
1: Aber Konditor war das, was dich gereizt hat.
0: Genau.
1: Und da gab es in Brandenburg keine Möglichkeit, du musstest nach Hessen gehen, ja?
0: Die gab es bestimmt auch, aber ich weiß natürlich, dass die alten Bundesländer schon uns um einiges voraus waren hier in Brandenburg, weil das kam, so Ostzeiten waren ja gar nicht die Möglichkeit, ne? Und mit Schokolade zu arbeiten, das gab es bei uns nicht früher. Und so habe ich gesagt, ich muss das, wenn denn, in den alten Bundesländern machen.
1: Du hast den Beruf hier abgeschlossen, da warst du 21, also da ist schon ein bisschen Zeit vergangen seitdem. Aber ich möchte darauf zurückkommen, weil du hattest ja damals einen Lehrmeister und das ist ja auch wie bei mir beim Radio. Ich hatte ja damals Jürgen Karney als Lehrmeister, der mir das alles von der Pike auf beigebracht hat. Du hattest so einen Lehrmeister, der auch so ein richtig guter Handwerker war und der dir so viel beigebracht hat, ne?
0: Genau, der war damals schon Innungsobermeister von Hessen. Bei ihm habe ich halt echt viel gelernt. Der hat sich wirklich Zeit genommen. Der hat gesagt, Mensch René, wenn du was probieren willst, probier, versuch, mach. Ich schaue, wie ich dich da unterstützen kann. So bin ich in der Lehrzeit schon an eigentlich so ins kalte Wasser geworfen worden, habe so ein bisschen Wettbewerbe gemacht. Gab damals einen Nordhessen Cup, den ich damals schon gewonnen hatte und bin dann eigentlich so in diese Wettbewerbsschiene reingekommen dadurch. Ne? Für mich war dann das oberste Ziel, die Lehre abzuschließen, also nicht nur abzuschließen, sondern als Bester abzuschließen, damit ich wiederum zum Landesentscheid fahren kann, zum Innungsentscheid fahren kann, zum Bundesentscheid und vielleicht sogar zur WM war damals mein Ziel. Was ich ja 2007 dann auch geschafft habe, aufgrund dessen, dass ich alle Wettbewerbe vorher gewonnen habe.
1: Ich habe dich ja schon eine ganze Weile auf dem Schirm, das heißt, ich verfolge dich so ein bisschen, ohne dass du das merkst. Ich sauge dich in den sozialen Kanälen und ich gucke immer bei den Veranstaltungen, was du so machst. Und ich glaube, so ein Hang zu Battles, zu Wettbewerben hattest du schon immer. Ne? Du wolltest auch immer nicht nur an diesen Wettbewerben teilnehmen, du wolltest die Dinger gewinnen.
0: Genau, das ist eigentlich heute noch mein Ziel, wenn ich jemanden vorbereite oder jemanden habe zum Training dort, dass ich das halt, was ich so erlernt habe über die Zeit, dass ich das weitergebe, so ein bisschen dieses Feeling weitergebe, Mensch, was ist denn dabei? Man muss sich den Zähler da halt relativ hochsetzen, ne? Also nicht nur mitmachen, ja, ist schön, aber wenn ich mich schon vorbereite auf etwas, ne, dann möchte ich das Ding auch gewinnen.
1: Und hast du ja mehrfach.
0: Ja.
1: Doppelweltmeister, Olympiasieger, Doppel-Olympiasieger, also die Titel, die du mittlerweile schon alle geholt hast, füllen wahrscheinlich schon mehrere Wände.
0: Also sind relativ viele. Wir haben damals wirklich mit der Nationalmannschaft haben wir Doppelgoldmedaillen, 2-mal errungen auf der WM und auf der Kocholympiade. Das war so für mich auch der größte Erfolg, ne?
1: Wie viele Auszeichnungen sind das insgesamt? Hast du das mal gezählt?
0: Nee, habe ich noch nicht.
1: Ja, weil es einfach zu viele sind. Wahrscheinlich kannst du das gar nicht mehr zählen.
0: Es kam auch immer wieder welche hinzu. Wir wurden dann mit dem Unternehmen, nachdem ich das übernommen war vom Vater, ein bester Ausbildungsbetrieb. Es gab ja unzählige Wettbewerbe quasi, die wir gar nicht selbst bewusst mitgemacht haben, ne, wo wir einfach ausgezeichnet wurden, vom Feinschmecker ausgezeichnet wurden, Zukunftspreis gewonnen haben des Landes Brandenburg als kleine Unternehmen. Ich habe irgendwann einfach aufgehört zu zählen.

0: dazu kommt noch, dass du ein sehr bescheidener Typ bist, ne? Das darf man nicht vergessen dabei. Ja, dass du immer lieber ein bisschen tief stapelst, ne?
1: Sagt man mir nach tatsächlich, ne? Ja, weil ich halt einfach schaue, ich mache eigentlich nur das, was mir Spaß macht. Mehr ist es gar nicht.
0: Währenddessen du gelernt hast, warst du auch eine Zeit lang in Paris und hast bei den Franzosen Dinge lernen können, die du vorher noch nicht kanntest.
1: Genau, das war die erste Auslandserfahrung eigentlich für mich. War ich im Schüleraustausch 3 Monate in Paris gewesen und habe dort in der Boulangerie in einem Vorort von Paris wirklich von der Pike auf Baguettes, Croissants, Pain au Chocolat gelernt. Mega Erfahrung. War auch ein ganz alter Lehrmeister. Der hat sich natürlich mega gefreut, dass wir da so als Deutsche Interesse haben, ne? Hat sich genauso viel Zeit genommen tatsächlich für mich wie mein Lehrmeister.
0: Sprachst du Französisch oder sprichst du Französisch?
1: Je m'appelle René, j'habite à Lucca, ne? Ein bisschen Fachsprache geht tatsächlich, ne? Aber dass ich jetzt fließend Französisch kann und mich unterhalten kann, ist nicht der Fall.
0: Aber das klang ja schon nicht schlecht gerade.
1: Ja, das sind so die Basics, ne?
0: Das Schöne ist ja, dass du eine ganze Menge da gelernt hast und das ganze Wissen, was du heute dir angeeignet hast, gibst du ohne Probleme weiter an den Nachwuchs. Das finde ich ganz toll bei dir.
1: Das ist für mich eigentlich somit das oberste Ziel, muss ich sagen, weil ich möchte ja nicht das, was ich über die Jahre gelernt habe, einfach irgendwann mal mit wegnehmen, dass ich, wenn ich weg bin, dass es weg ist, ne? Mhm. Sondern ich möchte es halt möglichst viel, möglichst breit streuen. Also so wie ich halt aufgewachsen bin, ne? Mir wurde ja immer gegeben, Wissen gegeben, egal von wem das war, ob das ein Weltmeister war, der mich trainiert hatte damals, ob das von der Nationalmannschaft der Köche war, die ihr Wissen weitergegeben haben, finde ich ganz wichtig, muss ich sagen. Der Nachwuchs profitiert jetzt davon. Es ist einfach schade drum, wenn das Wissen verloren geht.
0: Aber die Generation deines Vaters zum Beispiel hat ja damals noch gesagt, behalt das Wissen mal schön für dich. Ja, damit das kannst du dann irgendwann punkten und Dinge machen, die anderen nicht können.
1: Tatsächlich so, muss ich sagen. Das war zum Anfang auch so der Fall, dass der Vater gesagt hat, Mensch, gib doch deine Rezepte nicht in den Seminaren weiter. Mach das nicht. Und sag ich, du, Papa, ich bin doch schon viel weiter. Ich habe doch schon ganz andere Sachen im Kopf wieder. Ne, lass die doch die Rezepte haben. Können sie doch machen. Es wird immer nur das sein, was sie nachmachen, was ich denen gegeben habe. Ne? Die werden nie auf vielleicht was Eigenes kommen, ne?
0: Und außerdem steht immer der Name Klinkmüller dran.
1: So ist es richtig, genau.
0: Das hat sich ja mittlerweile auch zu einer echten Marke entwickelt, ne?
1: Genau, ja.
0: Dann hast du ausgelernt, den Konditor, bist mit 21 fertig geworden.
1: Ja.
0: Du hast aber erst 15 Jahre später ungefähr den Betrieb deiner Eltern übernommen. Also genau. Das ist ja eine ganze Menge passiert zwischendurch. Also, dann werden wir mal chronologisch weiterarbeiten. Du kamst aus Hessen zurück als fertiger Bäcker und Konditor.
1: Genau.
0: Wie ging es weiter?
1: Dann bin ich in die Schweiz gegangen. Habe in Luzern bei Bachmanns gearbeitet.
0: Auch ein großer Name, ne?
1: Auch ein großer Name in der Schweiz. Mhm. Hab mir dann schon neue Betriebe gesucht. Bin dann zu Oberweis nach Luxemburg. Ist Top-10-Betrieb der Welt. Mhm. Hoflieferant der luxemburgischen Königsfamilie. Das war für mich eigentlich das Ausschlaggebende, muss ich sagen, wo ich am meisten geprägt wurde mit dieser französischen Patisserie. Mhm. Also ich habe bis dato noch nicht diesen Kontakt gehabt, ne? Aber das war halt explizit, das sah jeden Tag, jedes Törtchen, jedes Mousse war jeden Tag gleich aufgeschlagen, ist an der Theke immer identisch aus. Und da haben die halt echt viel Wert drauf gelegt. Wir waren in der Produktion 60 Leute, ich glaube, die hatten 7 Filialen damals, aber 260 Angestellte, ne? Das ist ja bei uns andersrum. Wir haben in Deutschland 260 Filialen und 7 Angestellte. Mhm. Und das war schon echt ein Wahnsinnsbetrieb, muss ich sagen, das alles zu sehen, ne? Die haben wirklich alles händisch, alles selbst gemacht. Es gab keine Fertigprodukte, es gab keine fertig zugekauften Dekore, es wurde alles von Hand gemacht und das war wirklich Wahnsinn.
0: Was viele ja gar nicht wissen, ist, dass Konditor auch ein richtig harter Job ist. Da muss man richtig viel Zeug ranschleppen und es ist teilweise auch sehr zeitintensiv.
1: Ist es tatsächlich. Also allein die Vorbereitung, ne, dann die Sache, wo bekomme ich die Rohstoffe her. Es ist schon nicht ohne.
0: Wie ging es dann weiter? Du warst im Ausland, also Schweiz und Luxemburg und dann ging es zurück in die Heimat?
1: Nee, dann bin ich erst zurück wieder nach Hessen. Mhm. War dann nochmal, glaube ich, 2 oder 3 Jahre als Geselle in Hessen in dem Ausbildungsbetrieb dort.
0: Währenddessen lief aber die Bäckerei deines Vaters parallel.
1: Die lief parallel, genau. Ich bin immer am Wochenende tatsächlich nach Hause gependelt von Braunfels, waren so 550 Kilometer. Bin dann Samstag nach der Arbeit los, war Sonntag zu Hause, habe Sonntag und Montag in der Bäckerei bei meinen Eltern geschafft. Hab neue Sachen produziert. Ja, na, weil ich natürlich wissen wollte, kommen denn die Sachen überhaupt bei uns an, ne, bevor ich da zurückkomme. Hab dann Pralinen gemacht, Törtchen gemacht. Mama und Papa haben das unter der Woche verkauft. Mensch, ja, nee, funktioniert nicht. Ich bin am Dienstag früh wieder zurück nach Hessen, hab dann wieder gearbeitet, das habe ich 3 Jahre lang gemacht. Ja, dann ist das Hin- und Herfahren natürlich schon ganz schön nervig gewesen, ne? Mhm. Dann habe ich gesagt, Mensch, jetzt werde ich mal schauen, dass ich eigentlich einen Step weiterkomme und habe mich dann auf der Meisterschule in München beworben, weil die Meisterschule in München 2005, 2006 die Gebäude tatsächlich alles neu saniert hat. Das war damals die modernste Meisterschule in Deutschland und die längste. Mhm. Und da fragen mich immer viele, ja, warum nee, willst du die längste, ne? Weil ich natürlich auch in der Meisterschule noch so viel wie möglich lernen wollte. Mhm. Ich wollte ja nicht nur den Meistertitel haben, wie viele sagen, Mensch, ich habe den Meistertitel, jetzt zack, her, Kohle, ne? Nee. Für mich war es wichtig, möglichst viel zu lernen, möglichst Sachen, die ich vielleicht noch nicht kenne in Bayern. Und das war es auch, muss ich sagen. War auch ein tolle Mitschüler und wir haben halt voneinander gelernt. Das war echt mega.
0: Aber es war nicht der Bäckermeister, sondern es war der Konditormeister.
1: Genau.
0: Also Konditormeister bist du, aber Bäckermeister bist du nicht.
1: Bäckermeister nicht tatsächlich,
0: genau. Trotzdem du die Qualifikation auch besitzt, ne?
1: Ich könnte Bäckermeister machen, ne, weil ich ja Bäcker gelernt habe, aber ich habe mein Herz einfach an der Konditorei verloren.
0: Das ist auch gut so. Ich meine, das sieht man jeden Tag, die Liebe, die du in deine Produkte steckst, das sieht man jeden Tag und man schmeckt es vor allen Dingen auch.
1: Das ist schön.
0: Ja.
1: Tatsächlich kommt das auch gern und oft von dem Kunden so zurück, muss ich sagen. In der Mail, Gäste, die im Spreewald unterwegs waren, irgendwo in einem Hotel unsere Produkte verzehrt haben und gesagt haben, boah, mega lecker, haben wir noch nicht gesehen. Das in Deutschland, wir kennen das nur von Frankreich, ne? Können Sie uns davon noch was schicken?
0: Weißt du, wir haben beide eine Gemeinsamkeit. Es ist kein Beruf, sondern es ist eine Berufung.
1: Genau, es ist eine Passion, ja. Also wir lieben das wahrscheinlich beide, was wir so machen, ne? Und das sieht man halt, ne? Das sagen die Leute auch immer. Man sieht einfach, wie viel Liebe in diesen Details steckt.
0: Und bei uns hört man es auch.
1: Ja,
0: genau. Wann war denn bei dir der Punkt, an dem du gedacht hast, okay, das ist vielleicht doch mein Ding? Weil mit dem Bäcker bis zu dem Zeitpunkt, bis du ausgelernt hast, war es ja noch so ein bisschen, naja, ich habe das jetzt gemacht, weil ich was machen musste. Aber irgendwann musst du ja für dich entdeckt haben, das macht mir Spaß und oh, da steckt ja so viel drin. Was kann man daraus noch machen? Wann war das?
1: Das kam eigentlich, muss ich sagen, in dem Lehrbetrieb, wo ich angefangen habe, meine Konditorlehre zu machen in Hessen, in Braunfels, kam das relativ schnell. Das hat nicht lange gedauert, ich glaube ein halbes Jahr oder so. Und habe ich genau gemerkt, das ist genau dein Ding. Ne? Ab an Montagen hatten wir immer zu, das Unternehmen. Ich habe montags immer schon geübt, habe Sachen ausprobiert, Sachen gekocht, Geschmäcker miteinander kombiniert, Konsistenzen ausprobiert. Und nach den 3 Jahren bin ich tatsächlich dann zurück in die Heimat und habe dann halt geschaut, dass wir das, was ich halt gelernt habe über die ganzen Jahre, ne, dass ich das irgendwie zu Hause an den Mann bringe. Ne? Wir haben dann das Geschäft umgebaut mit einem Schweizer Ladenbauer, wo ich gesagt habe, Mensch, Priorität soll für mich sein, die Konditorei in den Vordergrund zu rücken, nicht mehr Brot und Brötchen.
0: Aber
1: es soll auch bestehen bleiben, genau. Es ist ein großer Teil, muss ich sagen, von unserem Unternehmen immer noch heute. Aber die Konditorei ist, glaube ich, das, wofür wir mittlerweile bekannt sind.
0: Genau. Und diese Erfolgsgeschichte ist natürlich nicht in einer Viertelstunde komplett zu erzählen. Deshalb findet ihr unseren kompletten Podcast überall da, wo es Podcasts gibt, unter bb-radio Mitternachtstalk, Folge 388 mit unserem Konditor aus Leidenschaft, René Klinkmüller. So, dann lass uns mal ganz kurz noch sagen, wo man dich findet. Es gibt nämlich eine sehr gut gepflegte Internetseite, die da lautet...
1: Genau, www.konditorei-klinkmüller.de.
0: Da findet man auch die Adressen der einzelnen Filialen. Und es gibt natürlich dich bei Instagram, ja, mit extrem vielen Followern und viel, viel Content.
1: Ja.
0: Interessantem Content.
1: Seit kurzem auch bei TikTok.
0: Unter René Klinkmüller natürlich, logisch.
1: Genau. Facebook genau dasselbe, alles unter René Klinkmüller, genau.
0: Gut. Also wer dich finden will, der findet dich. Alles Gute für dich, bleib schön gesund und bis zum nächsten Mal.
1: Vielen Dank. Ihr auch. Bis bald.
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0: Bei uns im BB-Radio Mitternachtstalk ist einer der besten Comedians Deutschlands, Luke Mockridge. Herzlich willkommen bei uns.
3: Guten Tag, hi, grüß dich.
0: Du bist im Augenblick einer der gefragtesten Comedians in Deutschlands, hochdekoriert mit mehreren Comedy-Preisen. Wie fühlt sich das eigentlich an, Sommer?
3: Ach ja, das würde ja bedeuten, dass man es für die Comedy-Preise macht. Ich finde es einfach geil, dass ich arbeiten kann, dass ich auf die Bühne kann, dass Leute sich das angucken möchten, dass sie Spaß daran haben. Ich genieße es eigentlich tatsächlich einfach nur. Ich habe wahnsinnig viel Spaß daran, was ich mache. Und mein Vater hat immer in jungen Jahren zu mir gesagt, du musst was finden, was du liebst, und dann musst du nie einen Tag in deinem Leben arbeiten. Und was ich als Kind für ein absolutes Märchen und für Utopie gehalten habe, ist jetzt tatsächlich wahr geworden. Deswegen fühle ich mich einfach sehr gesegnet und bin dankbar.
0: War das eigentlich klar von vornherein, dass du, da du ja aus so einer Künstlerfamilie kommst, auch mal irgendwann in die Fußstapfen deines berühmten Vaters als Schauspieler zum Beispiel treten musst?
3: Ja, na klar, weil, also wenn ich jetzt so meine Kindheit betrachte, dann habe ich schon das Gefühl, dass das alles so eine logische Konsequenz ist und dass das dahin gelaufen ist. Ansonsten, als Kind war ich sehr schüchtern und hätte mir eigentlich nie gedacht, dass ich in der Lage bin, vor Leuten zu sprechen, geschweige denn ein Comedy-Programm zu schreiben und da irgendwie eine Person des öffentlichen Lebens zu werden. Aber wie das Leben so spielt, hatte das Leben dann doch einen anderen Plan und genau das mit mir vor. Und ich bereue es aber nicht, finde es ganz toll und möchte jeden einfach nur motivieren dazu, wenn man irgendeine Art Berufung in sich drin hat oder spürt, zu irgendwas berufen zu sein, dann soll man diesem Ruf auch folgen, weil es gibt nichts Schöneres, als so eine Berufung wahr werden zu lassen.
0: Wenn man sich mal anschaut, deine Biografie, die sieht ja aus wie geschrieben. Das ging mit einem Praktikum los bei dir und auf einmal dieser wahnsinnige Karriereschub.
3: Ja, das hat sich tatsächlich schön gefügt. Ich habe im Ausland studiert und hab dann für mich irgendwie begriffen, dass Studium oder akademisch sein für mich nicht wirklich in Frage kommt. Und dann beim Praktikum beim Fernsehen habe ich gemerkt, dass Leute da auch auf einmal meine Welt spiegeln und meine Sprache sprechen. Und bin einfach dran geblieben und habe versucht, mich weiterzuentwickeln, habe versucht, eigene Sachen anzuschieben. Und dann merkte ich, wie ein Zahnrad ins nächste griff. Und ich glaube auch schon, dass wenn man authentisch und ehrlich mit sich ist und mit seiner Arbeit ist, dass dann gute Dinge passieren. Ich glaube, das bewahrheitet sich dann, wenn man irgendwas visualisiert und auf irgendwas Bock hat und irgendwo drauf hinarbeitet.
0: Du bist ja auch mehrsprachig aufgewachsen. Also dein Vater ist Kanadier und deine Mama ist Italienerin. Das heißt, du bist also von Hause aus schon mit verschiedenen Kulturen groß geworden. Deshalb ist dir das wahrscheinlich auch damals leicht gefallen, ins Ausland zu gehen.
3: Ja, schon. Also ich bin auch sehr über den Tellerrand schauend groß geworden. Wir haben viel Urlaub gemacht in Kanada oder in Italien. Wir haben immer Verwandte besucht. Verwandte waren viel bei uns. Wir haben so Auto-Roadtrips durch ganz Europa gemacht und das mit 6 Jungs irgendwie im Auto. Also ich habe viel gesehen und das große Glück gehabt, viel zu sehen und viel zu erleben und bin auch meinen Eltern sehr dankbar, dass sie das als so wichtig erachtet haben, dass wir die Welt bereisen und kennenlernen.
0: Du bist ja auch wahrscheinlich mehrsprachig aufgewachsen, deshalb hast du wahrscheinlich mit den Sprachen im Ausland auch ja kein Problem gehabt.
3: Ja, tatsächlich. Ich spreche Italienisch mit meiner Mutter und Englisch mit meinem Vater. Im Ausland war das nicht so ein Problem tatsächlich, aber der beste Vorteil war in der Schule. Wenn wir irgendwie Englisch oder Italienisch als Fach hatten, dann konnte man davon sehr profitieren und das hat die ein oder andere 5 in Chemie oder Physik oder Mathe dann auch ausgeglichen.
0: Du hast 5 Brüder, habt ihr so einen innerfamiliären Konkurrenzkampf? Die sind ja auch irgendwie was geworden, Musiker, Sänger, Model, Schauspieler, Regisseur. Das ist ja Wahnsinn, was bei euch in der Familie abgeht.
3: Ja, wir sind ja tatsächlich einfach so eine Künstlerfamilie. Meine beiden Eltern stehen auch auf der Bühne. Bei uns ging es eigentlich auch nie um irgendein anderes Thema. Wir haben einfach uns immer mit der Kunst oder mit Entertainment auseinandergesetzt. Das war einfach Thema und wir haben das alle irgendwie aufgesogen und jeder hat so seine persönliche Farbe da auch reingebracht. Also ein paar sind mehr so am Theater und machen Schauspiel oder Regie und versuchen sich wirklich mit der Kunst als solche, mit der Kunst des Theaters auseinanderzusetzen. Bei mir ist es ein bisschen entertainiger, ein bisschen fernsehiger. Also es ist, jeder hat so seine Sparte gefunden und gegenseitig befruchten wir uns da auch sehr. Also wir spiegeln uns da sehr und sind zusammen auch sehr kreativ. Es macht schon großen Spaß bei uns.
0: Luke Mockridge ist heute bei uns im BB-Radio Mitternachtstalk. Sag mal, hätte es passieren können, dass du durchaus Fußballer geworden wärst bei Bayer Leverkusen? Weil die haben dich ja eingeladen, ne?
3: Ja, das war immer mein großer Traum, Fußballer zu werden. Aber dann habe ich in einem Alter, wo man sich entscheiden muss, möchte ich jetzt jeden Tag trainieren und diszipliniert sein oder möchte ich eigentlich ein Leben haben und vielleicht auch mal über die Stränge schlagen und Mädels daten und auf erste Partys gehen, habe ich mich da doch für den sozial kompatibleren Weg entschieden und habe mich für die Party entschieden und gegen das Fußballspielen.
0: Und für das Lernen von Instrumenten, Gitarre und Klavier, hast du dir selbst beigebracht, weil du wusstest, du musst, um bei den Mädels landen zu können, auch so nur Instrumente spielen können?
3: Ja, mindestens Wonderwall auf der Gitarre, um bei der Party zu punkten. Und Musik hat mich immer interessiert. Ich wollte immer Musik machen und heutzutage würde man wahrscheinlich sagen, dass ich irgendeine ADS-Krankheit habe und Aufmerksamkeitsdefizitsyndrom und man würde das mit jede Menge Medikamenten irgendwie ruhig stellen. Damals gab's das zum Glück nicht und man hat einfach Kinder so sein lassen, wie sie sind und meine Eltern haben mir dann einfach ein Instrument vorgesetzt, haben gesagt, beschäftige ich damit und versuche das zu lernen und somit habe ich jetzt ein Instrument, an dem ich irgendwie meine ganze Wut rauslassen kann oder meine Gedanken irgendwie in Musik umwandeln kann. Das ist schon ein schönes Gefühl, wenn man irgendwie ein Instrument spielen kann und damit Spaß haben kann. Das ist finde ich auch sehr toll und bin meinen Eltern sehr dankbar, dass sie mich quasi mir das Ding mal da vorgesetzt haben. Und ich habe auch immer freiwillig geübt, also ich hatte immer Spaß dran. Und mein Vater sagte mal, dass meine Uroma, die in Kanada die Kirchenorgel gespielt hat, genauso auch mit perfektem Gehör gespielt hat und einfach Songs nachgespielt hat, ohne irgendwie das unterrichtet zu bekommen. Also ohne Unterricht zu haben, hat sie einfach dann gespielt. Und ich glaube, ich habe das dann wahrscheinlich da von irgendeiner kanadischen Uroma geerbt.
0: Bei Wikipedia steht, deine Pateneltern sind Dirk Bach und Heather von Sinn. Ist das eine Wikipedia-Ente?
3: Ja, Pateneltern im Sinne von Taufpaten nicht. Aber meine Eltern haben im Theater gespielt, als meine Mutter schwanger war mit mir. Und Dirk und Heather waren auch viel in diesem Theater und standen gemeinsam mit meinen Eltern zu diesem Zeitpunkt auf der Bühne. Und Dirk Bach hat dann so auf den Bauch meiner Mutter gezeigt und hat gesagt, da war ich schon Kind Nummer 3, du kriegst die ganzen Kinder, die wir nicht kriegen können aufgrund der sexuellen Neigung in dem Moment. Und deswegen waren wir quasi so die Theaterkids, mit denen alle da spielen konnten. Und Dirk und Hella haben dann gesagt, so, der da drin ist, der gehört uns. Das ist unser Kind. Und ja, über viele Jahre haben wir natürlich ein tolles Verhältnis zu Dirk und Hella. Und Hella von Sinn war auch bei mir in der Show und hat sich das angeguckt und hatte dann ein kleines Tränchen im Auge, das gesagt hat, so schade, dass der Dicky, also Dirk Bach, das nicht mit...
0: Dann ist es also ein Real Fact.
3: Ja, also jetzt nicht Taufpate in dem Sinne, dass sie eingetragene Taufpaten sind und bei der Taufe dabei waren, sondern das ist wie wenn man Freunde der Eltern irgendwie mit Tante so und so, also Tante Hella und Tante Dirk tatsächlich. So haben wir es immer gesagt.
0: Lass uns mal die Uhr noch mal ein Stück zurückdrehen. Wann war der Moment, wo du gesagt hast, jetzt muss ich anfangen, meine Karriere zu starten und mein Talent ist darin, Leute zu unterhalten und zum Lachen zu bringen?
3: Ja, meine Familie war tatsächlich mein erstes Publikum. Ich bin immer, wir haben immer zusammen gegessen und ich habe immer schnell fertig gegessen und habe dann für meine Familie performt, die noch am Essen waren. Ne? Das waren ja auch genug Leute, saßen ja da zu acht. Und ich bin gern, auch wenn ich kein besonders guter Schüler war und mit Lehrern das ein oder andere Problemchen hatte, bin ich gern zur Schule gegangen, weil ich auch diesen sozialen Faktor da ganz toll fand. Ich fand's toll, irgendwie mit meinen Freunden da Scheiße zu bauen. Ich fand's toll, irgendwie das Klassenzimmer zu unterhalten. Also das war tatsächlich schon immer irgendwie ein bisschen in mir drin und ich habe immer wahnsinnig Spaß daran gehabt, einfach für Stimmung zu sorgen und Leute zu unterhalten.
0: War eigentlich das Buch Mathe ist ein Arschloch dann also so eine kleine Klatsche für deine Lehrer, die dich früher so ein bisschen gequält haben?
3: Komplett, ja. Mathe ist ein Arschloch. Doch eine Abrechnung mit meiner Schulzeit ist quasi die große Retour zu all den Lehrern, die mir das Leben sehr schwer gemacht haben in der Schule.
0: Lass uns mal bitte nochmal zurück auf dein Praktikum kommen, denn damit begann deine Karriere und dein Praktikum wiederum begann mit einer sehr lustigen Geschichte, ne?
3: Ich kam zum Praktikum wegen Liebeskummer. Also ich hatte Liebeskummer. Meine Ex-Freundin hatte irgendwie einen neuen Typen und das war meine erste Liebe und ich dachte so, mein Leben ist vorbei. Ich werde nie wieder glücklich in meinem Leben, weil wie das ist mit der ersten Liebe, man denkt ja ganz absolut in dem Moment. Und mein Vater kannte jemanden bei dieser Produktionsfirma und sagte, ja hier, gehst du mal dahin und machst du mal ein Praktikum. Dann bist ja mal ein lustiger Kerl gewesen, machst du mal. Da war ich am ersten Tag, glaube ich, anderthalb Stunden zu spät als Praktikant. Und schlufte da so rein und war irgendwie noch so zwischen Liebeskummer und Kater und müde und fing dann an, Kaffee zu kochen und diese blöden Arbeiten zu machen. Und zu dieser Zeit wurde dann einfach so ein kleiner Internetblog aufgezeichnet, wo ein Comedian dann da erzählt hat und irgendwie die Woche zusammengefasst hat. Und dann habe ich einfach so mir das angeguckt und einfach so Gags reingeworfen. Ja, sag doch mal das. Und merkte immer mehr, ey, das ist ja gar nicht mal voll scheiße, was der Junge da für Vorschläge hat. Und dann durfte ich diese Kolumne irgendwann mal schreiben. Aus dieser Kolumne ist dann eine Fernsehsendung geworden bei ZDF Neo. Da war ich dann auch dann Autor fest, also nach Praktikum habe ich dann da geschrieben. Nebenbei habe ich dann noch auch beim Radio versucht, Radiocomedies zu entwickeln und habe dann die ein oder andere Radiocomedy für Köln geschrieben und dann ist da eine Show entwickelt, dann bin ich hier eingesetzt worden. Also es hat sich tatsächlich dann wirklich wie so ein großes Mosaik einfach kleine Bausteine ergeben, dann ein großes Ganzes und das hat sich so entwickelt. Das ist tatsächlich irgendwann, ich habe so einen Moment der Realisation habe ich noch gar nicht gehabt. Also ich glaube, irgendwann mal werde ich zurückblicken und sagen, wow, das war aber ein ganz schön witziger, spannender Weg und toll, dass das so aufgegangen ist. Aber jetzt befinde ich mich so noch im Auge des Orkans und kann das gar nicht abstrahieren, was da passiert ist.
0: Jetzt bist du der absolute Superstar, ausgezeichnet mit mehreren Comedy-Preisen. Und du bist jetzt der absolute Megastar, wenn du dir anschaust, deine Tourliste, die ist ellenlang. Das geht quer durch den deutschsprachigen Raum und überall volle Hallen. Da steht ausverkauft, ausverkauft, ausverkauft. Wie fühlt sich das an?
3: Das ist natürlich eine super Bestätigung meiner Arbeit. Ich muss aber halt auch sagen, dass irgendwie also das Wort Star sein oder berühmt sein oder Fame oder sonst was, das ist nie ein Ziel gewesen oder irgendwas, was ich forciert habe oder wollte oder gesagt, ich muss jetzt hier irgendwie das und das, sondern ich beschreibe das immer so ein bisschen als Nebenwirkung. Also ich glaube, wenn man authentisch und hart arbeitet und an sich arbeitet und versucht, ein gutes Produkt auf die Beine zu stellen und eine gute Show zu bauen und mit den Leuten Spaß zu haben und wenn man bei sich einfach bleibt, dann ist Erfolg und Ruhm tatsächlich eher eine Nebenwirkung als irgendwas, was man forciert und unbedingt will. Ich glaube, es gibt so viele Menschen da draußen, die berühmt sein wollen und ein Star sein wollen und alles dafür tun, auf jeden roten Teppich gehen, aber man merkt dieses Krampfige, merkt man den Menschen dann auch ein bisschen an und ich glaube, da kommt dann so Sand ins Getriebe. Also Erfolg und Ruhm und Star sein ist für mich eher eine Nebenwirkung als ein als ein Ziel, was ich mir auf die Fahne geschrieben habe. Die Welt kommt auch gut ohne mich klar, hat Gentleman mal gesagt, der Reggae-Sänger. Und das fand ich ein ganz schönes Bild irgendwie und schult einen so ein bisschen in Demut. Und auch wenn man mal ein bisschen was macht, so es gibt auch genug Leute, die einen überhaupt nicht kennen und gar nichts damit anfangen können. Und ich bin einfach nur ein emsiger Arbeiter im Garten des Herrn. Das ist doch mal ein schöner Satz, oder?
0: Absolut.
3: Kann man sich als Wandtattoo aufhängen?
0: Das kann man definitiv machen. Und Gentleman war ja auch mal Gast in deiner Sendung, deshalb hast du ihn wahrscheinlich eingeladen. Aber du hast ja gesehen die Reaktion der Mädels hier draußen bei unserem Funkhaus. Luke Mockridge kommt ja durch die heiligen Hallen und alle drehen komplett durch. Oh, Luke Mockridge. Also deine Heiratsanfragen gehen wahrscheinlich schlagartig nach oben, seitdem du so ein Star bist.
3: Ja, das speichern wir natürlich sehr. Dreh ich gleich nochmal eine extra Runde draußen am Gang. Guck mir das mal an.
0: Es ist aber schon so, dass die Mädels dir da irgendwelche Kleidungsstücke während der Shows auch auf die Bühne werfen?
3: Kann mitunter mal passieren, ja. Oder man kriegt viel so Zuschriften oder sonst was. Freut sich natürlich sehr, sehr schön. Ne? Ist ja sehr schmeichelhaft. Ich glaube, mein Vater schmeichelt es noch mehr. Wenn der bei einer Show ist und das dann so mitkriegt, der ist dann besonders. Der sagt natürlich geil, dass du die Halle voll machst, aber noch geiler, dass die Mädels hier Bock haben und nicht unbeeindruckt sind. Das ist das imponiert mir dann wiederum, dass ich meinen Vater imponieren kann. Das ist so eine schöne Kettenreaktion dann.
0: Stefan Raab war ja so ein bisschen auch daran beteiligt, dass du so bekannt geworden bist. Du warst damals bei ihm in der Sendung. Hat er dich so ein bisschen an die Hand genommen? Habt ihr euch gut verstanden?
3: Ich verstehe mich tatsächlich sehr gut mit ihm und sehe ihn auch da als guten Sparringspartner für Ideen oder für sonst was, für Planungen. Und sind relativ ähnlich groß geworden, haben ein ähnliches Wertesystem und das funktioniert ganz gut.
0: Viele Leute sagen ja, Stefan Raab ist weg, Luke Mockridge ist da.
3: Auch da, also ich glaube, das müssen immer andere über mich sagen und es wäre jetzt komisch oder vermessen, wenn ich sagen würde, ich bin der neue Stefan Raab. Ich bin, glaube ich, einfach der erste Luke. Ne? Also Stefan Raab hatte eine Show und dann vor gab es Shows und danach gibt's Shows und es wird immer wieder Shows geben und wer jetzt der Nachfolger von wem und auf wen folgt. Und ja, ich bin aber natürlich auch sehr sehr geschmeichelt, wenn das Leute sagen. Also Stefan Raab ist natürlich echt eine absolute Institution gewesen im deutschen Fernsehen. Auch geil, dieser radikale Schnitt zu sagen, ich bin jetzt raus und mach nichts mehr. Also finde ich schon, also wenn ich der nächste Stefan Raab sein sollte, dann kann das nur was Gutes sein, weil der hat vieles richtig gemacht.
0: Dann drücken wir dafür ganz fest die Daumen, dass das klappt. Luke Mockridge war heute bei uns im BB-Radio Mitternachtstalk. Vielen Dank, dass du da warst und viel Erfolg für die Zukunft. Bis zum nächsten Mal.
3: Ja, vielen, vielen Dank. War echt sehr schön. Jetzt gute Nacht, spät geworden. Ne? Tschüss.
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5: Mit Clara Himmel. Guten Morgen. Nach der Schafskälte macht der Sommer jetzt ernst, dreht mit voller Wucht auf. Deutschland erwartet eine extreme Hitzewelle, absolute Wüstentage. Freitag 30, am Wochenende 35 Grad. Hitzeschutz wird das A und O. Während die Waldbrandgefahr wieder nach oben schießt, gibt es für Wasserratten gute Nachrichten. Unsere Badeseen im Land haben alle 1A Wasserqualität. Tanken ist wieder billiger geworden, vor allem Diesel. Laut ADAC ist der Preis im Schnitt um rund 9 Cent gesunken. Ein Liter kostet aktuell um die 1,80 Euro. Super E10 1,85. Damit sind die Spritpreise zurzeit auf dem niedrigsten Stand seit Anfang März. Deutlich gesunken ist auch der Rohölpreis. Alles zurückzuführen auf das Abkommen zwischen den USA und Iran. Jetzt ging es doch ganz schnell. Mette-Marit hat eine neue Lunge. Das hat der norwegische Palast offiziell bestätigt. Demnach wurde der Kronprinzessin das Organ in Oslo transplantiert. Erfolgreich, wie es heißt. Mette-Marit litt seit Jahren an einer unheilbaren Lungenkrankheit. Lena Meyer-Landrut ist wieder Mama. Die 35-Jährige hat ihr zweites Kind auf die Welt gebracht. Die ESC-Gewinnerin von 2010 schiebt jetzt einen schwarzen Kinderwagen durch den Kreuzberger Kiez. Ehemann und Papa ist Mark Forster. Der große Bruder des Kleinen ist inzwischen schon 5.
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6: Gute Nachrichten für Patienten in Seelow. Die Stadt hat mit einer Förderung gleich zwei Ärztinnen für sich gewonnen. Eine Hautärztin und eine Zahnärztin. Möglich wird das durch ein Programm, mit dem sich Mediziner bei Niederlassung oder Praxisübernahme unterstützen lassen. Patricia Woschny, BB-Radio Lokalstudio Oderland in Frankfurt.
7: In Rathenow soll das neue Gewerbegebiet an der B188 im Sommer fertig werden. Die Arbeiten hatten sich unter anderem wegen geschützter Zauneidechsen verzögert. Die Stadt Stadt hofft hier auf neue Firmen, Investitionen und Arbeitsplätze. Benedikt Maurer, BB Radio Havelland.
8: Im Streit um neue Gaskraftwerke sieht Brandenburg noch Chancen für den Osten. Wirtschaftsministerin Martina Clemens sagt, am Gesetz könnten noch Änderungen möglich sein. Hintergrund ist die Kritik der LEAG. Der Osten fühle sich bei den Ausschreibungen benachteiligt. Rumi Ortwald, BB Radio, Lokalstudio Niederlausitz in Cottbus.
5: Die Liste der verbotenen Sachen in den 16 Fußball-WM-Stadien ist lang. Die FIFA verbietet, klar, Waffen, Bomben, Drogen, Werkzeug und Spraydosen, aber auch Mehl, Toilettenpapier und Luftballons. Selbst die Maße der Fanflaggen sind genormt. Damit aber nicht genug. Der Weltverband lässt Lautsprecherdurchsagen in Endlosschleife laufen, was noch unerwünscht ist. Meckern, beleidigen, rauchen und illegale Wetten. Und ganz wichtig, knutschen. Kurze Küsse sind erlaubt, lange nicht. 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
0: Ich freue mich sehr über meinen heutigen Gast. Es ist ein Mann, der genau wie ich sein Hobby zum Beruf gemacht hat. Und das sind mir immer die liebsten Gäste in dieser Sendung. Er heißt Björn Schaller. Er ist unter anderem einer der besten Synchronsprecher, die wir in Deutschland haben. Und dazu noch Synchronregisseur, Dialog, Buchautor, Hörspiel- und Hörbuchsprecher. Und darüber hinaus ist er auch noch Mensch.
3: Ja, hallo.
0: Ich freue mich sehr, dass du da bist, Björn.
3: Danke für die Einladung. Das hat mich auch total gefreut. Super.
0: Wir müssen natürlich unbedingt deine Geschichte erzählen, die so unglaublich spannend ist, weil Hobby zum Beruf gemacht stimmt in deinem Fall ja wirklich, ne? Also ja. Du bist die Stimme, die man aus dem Fernsehen kennt, aus dem Kino kennt und von ganz vielen Produktionen und alle sagen, ah, das ist ja eine geile Stimme.
3: Oh, jetzt werde ich rot. Jetzt werde ich so rot wie das Rotlicht.
0: Das begann im zarten Alter von 7 Jahren, glaube ich, als du am Klavier saß, ne?
3: Tatsächlich. Also, lange Geschichte kurz. 79 nach Berlin gezogen.
0: Mit kommst aus Niedersachsen ursprünglich?
3: Richtig, Salzgitterbad. Wer es mag. Nee, nach Berlin gezogen und hatte dann irgendwann Klavierunterricht und hatte eine Klavierlehrerin, natürlich, selbstverständlich. Und diese Dame hat an der Deutschen Oper im Chor gesungen und dort eine Kollegin gehabt und deren Tochter hat viel synchronisiert in zartem Alter. Und das war in den Sommerferien und gab ja noch nicht so viele Sender und so. Und dann hat einfach diese Kollegin, meine Klavierlehrerin, gefragt, ob sie nicht jemanden wüsste, der sich das vielleicht zutraut. Und die hat dann gesagt, ja, ich kenne da einen, bei dem gebe ich Klavierunterricht irgendwie. Und ja, und dann fragte sie mich. Und dann, zack, war ich plötzlich in der Charlottenburger Chaussee damals. Und dann eine Dame neben mir, die dann einfach meinte, pass mal auf, das hier ist dein Satz. Da stand dann tatsächlich drin, was ich super fand, Mama, darf ich die Pistole mit nach oben nehmen? Mein Satz, den
0: dein
3: du dir natürlich,
0: Satz.
3: Ja, den man sich super merken kann. Und da meinte sie so, pass auf, da läuft jetzt gleich ein Stück Film und da kommt dann so ein Startband in schwarz, da steht dann 3, 2, 1 und wenn diese 1 kommt, dann kommt das Bild und dann tippe ich dich und wenn ich dich dann da auf die Schulter tippe, dann sagst du bitte diesen Satz. So, und den konnte ich mir super merken und gucke auf dieses Bild, dann kommt dieses 3, 2, 1 und dann kam dieses Bild und dann tippte sie mich und dann habe ich gesagt, Mama, darf ich die Pistole mit nach oben nehmen? Schon geht doch nicht mehr. Na. Und ich habe aber aus irgendwelchen unerfindlichen Gründen eben auf den Mund geguckt von diesem Jungen. Und dann war mir plötzlich aus irgendwelchen Gründen klar, was ich da zu tun habe. Und dann war ich ein bisschen blöd wahrscheinlich, ein bisschen altklug und habe dann gesagt beim nächsten Take so, ob ich das dann alleine mal probieren dürfte. Und dann meinte sie so, ja. Und der Herr dann auch so, ja, klar. Und so, natürlich. Und das war dann plötzlich auch, habe ich das gesagt. Und dann auch so, danke, war super. Okay. Und dann kam der nach vorne und lehnte sich dann, der Regisseur, genau, lehnte sich dann so übers Pult, guckte mich an und meinte so, ey, sag mal, du hast es doch schon mal gemacht. Oder ich so, nee, nein. Und ich so, ach Quatsch, komm jetzt mal, Butter bei die Fische, raus mit der Sprache. Ich so, nein, ich habe das wirklich nicht gemacht. Aber mir gefällt das irgendwie. Und dann meinte er so, ja, ob ich denn Lust hätte, auch das weiterzumachen. Und dann habe ich dann gesagt, ja schon, weil das ist ja total nett und ich fühle mich total wohl. Und dann meinte er so, du, ich mache demnächst eine Serie fürs ZDF, die heißt Agentin mit Herz. Und da gibt es 2 Söhne und den kleineren, ob ich den nicht sprechen wollen würde. Und dann habe ich gesagt, ja klar, möchte ich. Und war dann plötzlich auch bei der Arena Synchron und habe da dann diese Serie gesprochen und dann saß in diesem Haus auch die Berliner Synchron und dann wurde man eigentlich immer weitergereicht, so irgendwie. Und dann war das so ein Selbstläufer.
0: Siehst du, aber dann wurde ja aus dem kleinen Björn irgendwann ein größerer Björn und dann kam ein Stimmbruch.
3: Ja.
0: Und Stimmbruch ist natürlich für Synchronkinder immer eine kritische Phase, ne? Aber du hast sie gut überstanden.
3: Tatsächlich heißt es dann, da entscheidet sich, ob es dann weitergeht oder nicht oder wenn man vielleicht andere Berufswünsche hat irgendwie. Aber ich wollte das weitermachen und da hatte ich dann ein ziemlich
9: einschneidendes Erlebnis, weil ich war dann tatsächlich, hatte dann so ein paar Ziehväter und Ziehmütter in diesem Business und hatte dann den Michael Richter, und der Michael Richter war immer einfach total, und hatte ich auch viel zu tun, und plötzlich stand ich dann nach dem Stimmbruch, der glücklicherweise nicht so radikal war bei mir, stand ich dann vor Mikrofon und habe dann einen Satz sprechen wollen, und dann meinte er so, nein, das ist ja so, kann man doch nicht sprechen, und weil ich, das so geht das nicht, und du klingst ja überhaupt nicht mehr wie du kannst jetzt nicht wie ein Kind sprechen, du musst jetzt mal anfangen wie ein Erwachsener zu sprechen. Ich konnte mir nicht so richtig vorstellen, was er meinte, aber dann später tatsächlich sind es so Kinderbögen, die man dann machen darf und da so, also das ist dann
0: machen leicht. Musst du gar nicht, ja, weil die Erwartung da ist, ne?
9: Richtig, dass es dann so ein Singsang ist quasi. Ja, und dann hatte ich natürlich das Problem, jetzt muss ich das Ganze nochmal von vorne beginnen. Und dann gab es eine Serie, die hieß Blossom, weiß ich noch. Und Blossom, Joey Lawrence hieß der Schauspieler. Und das war bei der Berliner Synchron, und Regie hat Sven Hasper gemacht. Schöne Grüße an Sven, also ne, Stimme von Michael J. Fox, ja, kennt man.
0: Genau, bekannter
9: Mann. Ja, und Sven war total süß zu mir und hat gesagt, du pass auf Björn, ich bringe dir das Ganze jetzt nochmal komplett von vorne bei. Das heißt, setze jetzt keine Betonung, ich sage dir später, wo du sie setzt, also sprich, wenn du auf einen Satz antwortest oder ich auf dich antworte, sinngemäß, und sprich erstmal jeden Satz auf Punkt. Jeden Satz auf Punkt gesprochen, dann meinte er, jetzt sprich mal so und mach mal so und so und so. Also letztendlich in diesen 3 Jahren von dieser Serie habe ich das nochmal komplett neu gelernt bei ihm. Also wie das bis heute ist, als Erwachsener oder Teenager zu sprechen und dann immer mehr in dieses Erwachsenen-Genre abzudrehen.
0: Das Erstaunliche ist, dass du wirklich ein Produkt von Synchronsprechervätern bist sozusagen. Ja, also die haben dich alle mal in die Hand genommen und du hast bei denen quasi dieses Handwerk gelernt, und es gab für die und für dich auch nie die Option zu sagen, ich mache was anderes.
9: Nee, weil ich mich da so sicher gefühlt habe. Also auch mit allen Schlägen in die Magengrube.
0: Gehört dazu.
9: Total. Und das war auch ein guter Lerneffekt, mit viel Demut daran zu gehen und dann eben an sich zu arbeiten. An sich zu arbeiten. Das war jetzt bei mir nicht so, dass ich zu Hause dann laut geübt habe oder so, sondern ich habe einfach, das war so eher so ein Denkprozess. Was wollen die eigentlich von mir? Was möchtest du? Was hast du falsch gemacht? Was kannst du beim nächsten Mal besser machen? Oder wie viel Sujets willst du eigentlich bedienen? Also, dass du nicht in so einem Schubladendenken drin bist. So, wenn das dann heißt, ach, da ist immer, hatte ich lange Zeit mit dem Stifler aus American Pie.
0: American Pie, yes. Ja. Der Stiffmeister.
9: Der Stiffmeister, das war wirklich auch so ein Ding, so dann wurdest du ganz schnell in so eine Schublade gesteckt, oh, das ist so ein Dödel, den kann immer nur, weißt du, so. Aber du willst ja auch mehr bedienen, du möchtest gerne die komödiantische Schiene, du möchtest die ernste Schiene, du möchtest auch die traurige, also die komplette Facette. Und das sind Prozesse, die habe ich mir quasi erdacht, was muss ich tun, wie sieht mein, also ich habe dann irgendwann das verbildlicht und gedacht so, du hast so einen Schrank, so einen Aktenschrank und auf jeder quasi Schublade steht traurig, Dings lustig, und die ziehst du dann bei einem Satz, den du siehst, den der Kollege im Original macht, die ziehst du auf und misch die auch, und die kannst du auch mischen.
0: Aber du warst schon als sehr junger Mensch, war dir klar, ich mache gar nichts anderes. Ich lerne jetzt keinen Beruf mehr, ich studiere nicht irgendwas, sondern ich mache einfach alles, was mit Sprechen zu tun hat. Also
9: das ist gut, dass du das ansprichst. Ja, tatsächlich ist es ja so, du hast ja noch den normalen schulischen Werdegang. Den hatte ich auch und habe aber durch diese Zeit, die ich viel im Synchronstudio verbracht habe, also das sah dann plötzlich so aus, dass um 13.30 Uhr eigentlich immer ein Taxi vor der Schule stand. Und ich dann auch im Studio war bis abends, und ich hatte da was ich so in der Umgebung nicht so bekam, und zwar, ich wurde ernst genommen. Also ich hatte auf jeden Fall das Gefühl, dass ich sehr, sehr ernst genommen werde, auch in diesen jungen Jahren. Und dass ich in diesem elften Stock, wo ich groß geworden bin, in diesem Hochhaus.
0: In Berlin-Charlottenburg.
9: Ja, genau, parallel zum Klavierunterricht, bevor das mit dem Synchron losging. Mein Vater war sehr technikaffin, weiß ich noch. Und das war so zu der Zeit, wo, da gab es noch nicht so wirklich Videotheken, und Videorekorder, VHS-Rekorder waren eigentlich so für die breite Masse noch sehr unerschwinglich. Aber es gab damals einen Laden in Berlin, der die Dinger verliehen hat. Fernseher, Videorekorder, und die hatten unter anderem, ich glaube, so 10 Filme, so eine Mini-Videothek, will ich mal sagen.
0: Und es war ein Krieg der Sterne, stimmt's? Lass mich raten.
9: Ja, du hast es erfasst. Ja. Es war ein Film Krieg der Sterne dabei. Und dann hatten wir den zu Hause. Und ich weiß noch, dass ich mir den nach der Schule oder sogar 3-mal am Tag angeguckt habe. Also ich habe mir den so lange angeguckt, bis dann irgendwann das Band gerissen ist.
0: Ach du Schande.
9: Und das wurde dann noch probiert zu reparieren. Das hat aber nicht funktioniert. Und ich weiß noch, dass Da kam ja noch die Ausleihgebühr drauf, weil ich glaube, mein Vater hat den 6 oder 8 Wochen nicht zurückgegeben, plus eine neue Kopie. Das waren dann damals, glaube ich, 1000 Mark musste der bezahlen.
0: Ach, zur Strafe. Du Schande.
9: Ja, aber ich konnte ihn auswendig. Und was jetzt noch dazu kam, ist, dass du, das glaube ich, jeder, der diese Trilogie oder damals den Film noch gesehen hatte, jeder hat ja so seine Heldin und Helden. Mhm. Und ich wollte immer Luke Skywalker sein, nicht Han Solo. Und ich weiß auch noch warum, weil mir diese eine Szene nicht aus dem Kopf ging zum Thema Schicksal. Da geht Luke Skywalker auf diesen Hügel und guckt in diese Doppelsonnen. Mhm. So. Und das war für mich so, da muss es noch mehr geben hinter dem Horizont. Da muss irgendwas sein. Und du wirst doch jetzt nicht hier uralt in diesem 11. Stock, in diesen 70 Quadratmetern. Da muss irgendwas sein. Und tatsächlich schloss sich dann der Kreis dann spätestens 2015, wo ich dann wirklich auch die Gelegenheit hatte oder die große Ehre hatte, selber diese Filme machen zu dürfen.
0: Hätte
9: ich nie gedacht.
0: Und das ist total verrückt. Durch einen ausgeliehenen Videorekorder.
9: Ja.
0: Und eine Kassette, die du damals geschrottet hast.
9: Ja.
0: Ja, die jetzt also Grundlage deiner heutigen Karriere ist, deines heutigen Berufswunsches.
9: Ja.
0: Das ist unfassbar, oder?
9: Das ist das, was du sagtest, wo ich denke so, Schicksal oder irgendwas gibt es da.
0: So ging es bei mir mit dem Radio ja auch los. Also ich habe mit 3 Jahren mein erstes Radio bekommen. Ich hätte auch was anderes bekommen können von meinem Onkel damals. Aber der hatte so ein kleines Telefunkenradio.
9: Ja.
0: Das war so ein Mini-Radio. Da war nur Mittelwelle drin. So eine Antenne zum Rausziehen und ein Ohrhörer. Und das war, der Ohrhörer hat dafür gesorgt, dass ich angefangen habe, im zarten Alter von 3 Jahren Radio zu hören. Weil ich konnte es heimlich unter der Bettdecke machen.
9: Mhm.
0: Und ich habe auf Mittelwelle alles gehört, was es in Berlin gab. Und habe gedacht, Radio ist einfach geil. Ich mache, glaube ich, später irgendwann mal Radio.
9: Ja. Ja, also siehst du, und da schließt sich der Kreis. Ja,
0: wir sind in einem Radiostudio und reden jetzt in diesem Fall aber über deine Karriere, ne?
9: Ja, aber es ist ähnlich. Also das finde ich gut. Das finde ich gut und immer weitergemacht und nie aufgehört.
0: Als du aus der Schule raus warst, war sofort klar, ich habe genug Jobs, mit denen ich mich über Wasser halten kann. Finanziell ist es kein Problem. Ich komme damit klar.
9: Das baute sich ja schon auf währenddessen. Aber tatsächlich ist es so. Ich hatte einen Lehrer, ich war dann später auf der privaten Kant-Schule. Und da hatte ich einen Lehrer, der war total cool. Ist segeln gegangen und so, also wirklich so, das war so ein Lebenstyp irgendwie. Mhm. Und ich hatte so das Bedürfnis, ich musste mit jemandem reden, wie ich jetzt eigentlich weiterverfahre. Soll ich jetzt hier das brutal durchziehen oder probieren unter, keine Ahnung, weil zeitlich kam ich auch langsam in Probleme. Sprich, weil die Jobs immer mehr wurden und dann auch viele gesagt haben, naja, du kannst ja immer erst nach der Schule und blablabla und ist aber so viel und so, müssen wir uns vielleicht einen anderen und dann bin ich zu ihm hin und habe dann gesagt, ich brauche mal ihr Öhrchen. Er so, ja, was ist denn? Und dann habe ich ihm gesagt, so und so, das und das und das. Und dann meinte er so, Herr Schaller, passen Sie auf. Können Sie sich vorstellen, als Student oder später in irgendeiner Bank zu sitzen oder irgendeinen Bürojob zu machen? Ich meine, Sie haben doch Ihren Job. Was Kreativeres, Schöneres, Abwechslungsreicheres können Sie doch gar nicht machen. Und das haben Sie doch schon. Dann zum Teufel machen Sie doch das, worauf Sie Bock haben. Und was ihnen nicht wehtut, wo sie nicht morgens aufstehen und ein Scheißgefühl haben irgendwie.
0: Guter Lehrer.
9: Und da hatte der recht. Und das habe ich dann durchgezogen. Und bis heute bin ich ihm sehr dankbar, dass er mir dazu geraten hat.
0: Ja. Unglaublich. Also Hobby zum Beruf gemacht, so wie ich auch.
9: Ja,
0: und
9: ja.
0: Seit wann hast du diese markante Stimme? Die muss man ja auch irgendwann geformt haben. Die muss ja tiefer geworden sein, weil die Stimme ist ja auf so vielen verschiedenen Rollen, weißt du? Es ist für mich, ich gebe mal kurz ein Beispiel.
9: Ja.
0: Ich sitze abends mit meiner Frau und gucke eine Serie, Vikings zum Beispiel. Und dann siehst du da diesen Ragnar, wo du als Mann schon sagst, scheiße, da hast du schon mal verkackt, wenn du, ja?
9: Ja.
0: Weil der ist einfach 100% Mann. Also darauf können sich wahrscheinlich 90% der Frauen verständigen, dass das ein geiler Typ ist. Und dann kommt ja auch noch mit so einer Stimme um die Ecke.
9: Ich höre mich doch selber gar nicht so. Ich weiß sicherlich gibt es so, ja, also wenn ich jetzt sagen würde, ich rauche, gut, das hat vielleicht ein bisschen geformt, dann tut der Alkohol seinen Rest oder hat er getan. Ja. Davon habe ich mich ja, ich bin jetzt alt genug, ich brauche das nicht mehr. Ja. Aber klar, und dann ist es sicherlich auch dieser Charakter, den du annimmst. Also, dass du Schildwall, also so eine Sache, ja, ich könnte jetzt noch ein bisschen lauter. Oder diese psychologischen Geschichten, die er da so durchmacht, oder dieses, das ist ja dann wirklich eher das Stillere und Leisere irgendwie. Und das Visuelle ist, glaube ich, immer, spielt auch, ich muss es sehen. Ich muss es sehen, dann kann ich mich wirklich hundertprozentig reinversetzen und reinfallen lassen in die Geschichte.
0: Ja, das kann ich nachvollziehen. So, und natürlich ist die Geschichte von Björn Schaller noch lange nicht komplett erzählt, aber es gibt ja einen ausführlichen Podcast mit uns beiden. Und den findet ihr überall dort, wo es Podcasts gibt, unter BB Radio Mitternachtstalk. Und das ist dann die Folge 364. So, lieber Björn, ich bedanke mich ganz herzlich, dass du da warst. Es war wirklich toll.
9: Ich habe zu danken für die Einladung.
0: Und vielleicht können wir uns mit einer deiner Synchronrollen noch verabschieden. Ich weiß, es gibt ein paar, die sind auch ohne Bilder zu erzeugen. Und vielleicht geben wir den Leuten noch mal ganz kurz ein kleines Beispiel am Ende dieses Gesprächs mit.
9: Hi, ich bin Drax. Drax Teller. Wie wär's denn, wenn wir heute Abend unsere Motorräder nehmen und eine Runde durch die Stadt cruisen? Das wäre doch fett, oder? Denk dran, wenn irgendwas ist, ruf mich an. Dein Drax.
0: Mega. Herzlichen Dank.
9: Ich hab zu danken.
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0: So, jetzt geht's um ein Thema, das uns alle betrifft und gleichzeitig auch überfordert. Es geht um das Thema Ernährung. Täglich gibt's neue Infos auf Social Media, im Fernsehen, in Magazinen und Zeitschriften. Jeden Tag neue Trends, neue Regeln, neue Verbote. Zum Glück haben wir aber Dr. Jael Adler. Sie ist Hautärztin, Ernährungsmedizinerin, Bestsellerautorin und eine der profiliertesten medizinischen Aufklärerinnen in ganz Deutschland. Und sie ist regelmäßiger Gast in dieser Sendung. Herzlich willkommen, liebe Jael.
10: Ach, was für eine tolle Einführung. Vielen Dank.
0: Wir haben natürlich auch einen Grund, warum wir reden, denn der neue Bestseller ist da. Genial ernährt heißt das.
10: Ja, genau. Und es betrifft jeden.
0: Kannst du etwas Ordnung in dieses Chaos bringen, ja?
10: Also es ist ja schon so, dass diese ganzen Influencer, jeder behauptet irgendwas anderes, ja. Und auch über die Jahre gibt es ja immer neue Trends. Zum Beispiel das Ei, ne? Früher hieß es, oh, das macht Cholesterinerhöhung. Mhm. Jetzt sagt man, nee, ist eine gute Eiweißquelle und Cholesterin wird durch andere Dinge erhöht und so ist es auch. Mhm. Aber andererseits aus Tierliebe wird doch nur noch ein Ei pro Woche empfohlen. Also ich sage, Ei ist gut und man darf auch mehr als ein Ei am Tag essen und das Cholesterin kommt durch zu viel Zucker. Und Fructose.
0: Ja, das war das böse Wort wieder bei Zucker, ne? Das ist wirklich, also das ist für mich persönlich ja ein großes Problem, weil ich bin ja jemand, der schnell Energie braucht.
10: Du bist ein Süßer.
0: Ich bin ein Süßer, genau. Und dann hilft ja die Schublade, wo die Süßigkeiten drin versteckt sind. Und ich habe jetzt schon Dinge entdeckt, wo wenig Zucker drin ist oder gar kein Zucker. Aber dann kommt Frau Dr. Adler um die Ecke und sagt, Moment, mein Freund.
10: Die WHO sagt, wir sollten schon aufhören, immer diesen intensiven Süßgeschmack zu suchen, weil in unserem Gehirn da so eine Art Suchtzentrale anspringt. Und die macht, dass wir immer wieder das wollen und nicht nur süß, sondern auch so ganz doll fett. Und in der Natur gibt es ja eigentlich kaum Sachen, die süß und fett zugleich sind. Aber in der Steinzeit, wo es ja auch öfter mal eine Hungersnot gab, wenn dann da so ein Honigreservoir irgendwo war, ein Bienenstock, dann wollte die Natur, dass wir da zuschlagen, weil schön Energie. Und dann haben wir das noch vielleicht mit unserem Stamm geteilt. Aber es ist eben nicht so wie heute, ne? Da läufst du über die Fußgängerzone und es wird bedampft und beduftet mit Süß und Mehl, also so irgendwie ein Buttercroissant-Duft. Also da willst du doch sofort kaufen. Und das wird natürlich von der Lebensmittelindustrie genutzt, dass wir das immer haben wollen. Und es ist auch so, dass Süßstoffe, diese chemischen oder künstlichen Süßstoffe, genau in dieselbe Richtung gehen, dass sie uns auch süchtig halten. Und wir wollen das nicht mehr. Weil sowohl Zucker als auch chemische Süßstoffe für unseren Körper nicht gut sind. Viele wissen, dass man davon übergewichtig wird. Viele wissen, dass man davon Karies bekommt, dass man aber davon auch noch eine Fettleber bekommt, die Entzündung im Körper fördert, dass man natürlich auch seinen gesamten Stoffwechsel damit ruinieren kann. Und die Darmflora obendrein, das wissen viele vielleicht noch nicht, dass auch Krebserkrankungen damit in Zusammenhang stehen, dass die Diabetespandemie weltweit damit in Zusammenhang steht. Und es ist eben auch keine gute Idee, auf künstliche Süßstoffe zu setzen, denn die neue Forschung zeigt, dass die Darmflora, die versucht ja alles zu verdauen, was wir in uns reinfüllen, dass die dann plötzlich in so eine diabetische Stoffwechsellage rutscht. Und zwar nicht genau in dem Moment, wo wir das essen. Da passiert nichts, der Blutzucker steigt nicht an und Insulin steigt nicht an. Da haben ja immer die Wissenschaftler gesagt, na siehste, mach doch nichts. Aber ja, bei der nächsten Mahlzeit dafür macht es sehr wohl etwas. Und wir sehen eben auch, dass Menschen, die viele Süßstoffe zu sich nehmen, weil sie denken, das ist irgendwie gesünder, dass sie durchaus übergewichtig sind, dass sie hohen Blutdruck haben, dass sie trotzdem Diabetiker sein können, dass sie Herz-Kreislauf-Probleme haben, dass sie Krebserkrankungen entwickeln können und dass sie schon gar nicht abnehmen. Und das muss ja eine Erklärung geben. Und viele denken ja auch, na jetzt esse ich Süßstoffe, dann kann ich mir ja bei der nächsten Mahlzeit ein bisschen mehr reinpfeifen, weil ich habe ja Kalorien gespart. Und das ist aber falsch. Also wir sollten weg vom intensiven Süßen hin zu gesünderen Süßalternativen.
0: Über die werden wir gleich reden. Du hast den Honig angesprochen. Wie ist es mit Honig?
10: Honig ist auch flüssiger Zucker im Grunde. Da ist viel Fructose drin. In kleinen Mengen wird das immer okay sein. Aber dass man jetzt glaubt, damit zu süßen, ist jetzt wirklich die krass gesündere Alternative, ist nicht so. Vor allem, man muss aufpassen, wo kaufe ich meinen Honig? Wenn dann beim Imker, wo wir auch ein Qualitätssiegel quasi haben. Viele, das ging ja durch die Medien, Honigsorten sind auch mit Zuckersirup einfach gestreckt. Und im Honig sind natürlich schon so gesunde Stoffe, die vielleicht das Immunsystem ein bisschen unterstützen, die auch antientzündlich wirken können. Und das Thema Fettleber ist bei dieser Art von Süße nicht so krass, wie wenn man jetzt Fructose-Sirup oder Mais-Sirup nutzt. Gerade in den USA, ne, dieses High-Corn-Fructose-Sirup, das macht die Leute richtig dick und richtig ungesund. So schlimm ist der Honig nicht, aber in kleinen Mengen, wenn überhaupt. Aber wenn jetzt Leute abnehmen wollen und einfach auch mal weg von Süßgeschmack, dann wäre das auch nicht optimal, leider.
0: Okay, nun ist es bei mir eher so, ich bin 1,83, wiege jetzt so 83 Kilo ungefähr, das heißt, ich bin nicht dick.
10: Also du hast eine Top-Figur, wenn ich das auch mal deinen Hörerinnen und Hörern sagen darf.
0: Ach, dankeschön.
10: Die sehen dich ja nicht immer.
0: Aber ich habe so eine kleine Sucht nach Süßigkeiten. Also wenn ich was Herzhaftes gegessen habe, könnte ich danach was Süßes essen. Was kann ich denn dagegen tun?
10: Es gibt verschiedene Methoden, wie man dem begegnet. Wir sollten uns das Süß fühlen und schmecken wollen schon ein bisschen abgewöhnen. Man kann die Konzentration dieser Süßmittel reduzieren, erstmal in Schritten. Oder man greift zu intelligenten Zuckern. Also ein kleines Wortspiel, das sind nicht die raffinierten Zucker, die wollen wir nämlich nicht.
0: Die sind zwar raffiniert, aber
10: nicht intelligent. Wir wollen die intelligenten Zucker und da gibt es zum Beispiel Galaktose und Tagatose. Die gibt es auch als Mix, als Pulver und als Sirup und schon in den ersten Schokoladen und wie ich hörte in den USA auch in einer Limonade. Wenn man die überall als Süßmittel verwenden würde in Süßigkeiten, dann hätten wir keine Diabetespandemie. Mhm. Galaktose und Tagatose kommen auch in der Muttermilch vor und können aber heute auch eben aus Milchzucker gewonnen werden, beziehungsweise aus fermentierter Maisstärke. Und die Galaktose hat einen ganz tollen Effekt. Die kann sogar in demente Gehirnzellen reinkommen, die schon resistent sind gegen Insulin. Also es gibt diese Insulinresistenz, das ist ja die Vorstufe vom Diabetes Typ 2. Das gibt's auch im Gehirn. Und Menschen, die eine Alzheimer-Demenz haben, haben diese Situation, dass sie eben nicht mehr richtig mit Energie versorgen können, die Gehirnzellen. Und mit Galaktose geht das. Aber nicht nur demente Menschen profitieren, sondern auch wir können auf gesunde Weise mit Energie versorgt werden und die Nervenzellen können sich vermehren, die können besser miteinander kommunizieren. Außerdem werden unsere Schleimhäute besser mit Schleim bestückt, denn auch dafür braucht es Galaktose und die sind ja wichtig für unsere Immunabwehr. Und wir wissen, die Galaktose braucht auch mehr Energie, um sie praktisch zu verwerten. Wir haben also für unsere Zellkraftwerke einen positiven Effekt. Und der glykämische Index, also die Zuckerlast für unseren Körper, ist niedrig. Und wenn man das kombiniert mit der Tagatose, dann reduzieren wir die Zuckerlast der gesamten Mahlzeit, die wir damit einnehmen. Und wir züchten sogar liebe Bakterien in unserem Darm. Mhm. Denn diese Tagatose, die ist nicht nur zahnpflegend, sondern auch Darmbakterien mikrobiompflegend. Und das wollen wir ja. Wir wollen einen gesunden Stoffwechsel, der ganz wesentlich auf einer gesunden Darmflora basiert. Und diese Tagatose ist quasi wie ein Präbiotikum, also wie ein löslicher Ballaststoff. Und die Kombo ist super, super gesund, deswegen intelligent. Und die darf man essen, die hat sogar wirklich einen gesundheitsförderlichen Effekt.
0: Und wo bekommt man das her?
10: Na, das kann man im Netz bestellen von verschiedenen Herstellern. Ist leider teurer als Haushaltszucker, aber wenn man Dessert machen will, also meine Gäste finden das immer toll, das ist eben nicht ganz so intensiv süß wie Süßstoffe oder Haushaltszucker, aber süß genug. Und was auch nett ist, Glycin, diese Aminosäure kann man sich wie kristallinen Streuzucker auf seinen Joghurt streuen, den man ja nicht gesüßt kauft, sondern Natur oder Quark.
0: Habe ich mir schon, ich schreibe hier auch mit.
10: Ja, und Glycin ist wichtig für den Kollagenaufbau, das heißt, wir werden schön straff. Außerdem hilft es wiederum, dem Gehirn jung zu bleiben und hilft schlafunterstützend. Also auch super gesund, diese Aminosäure. Und wir können natürlich mit Gewürzen arbeiten. Zum Beispiel Zimt, das ist sogar Antidiabetes.
0: Lecker, lecker, lecker.
10: Und es gibt ja auch so ein süßliches Aroma, genauso auch Vanille. Wir können auch mit ungesüßten Kakao würzen. Es gibt Süßholzwurzel, also es gibt ganz viele Methoden. Auch zum Beispiel Yakon-Wurzelpulver, das ist eigentlich ein ballaststoffhaltiges Pulver mit Inulin. Auch das pflegt wiederum die Darmflora. Und all das befriedigt durchaus unsere Süßlust. Also versuch du einfach mal damit zu arbeiten und schau, wie weit du kommst.
0: Aus Zucker und Zimt, also Zucker und Glycin machen, ja, also als Mischung.
10: Oder die intelligenten Zucker mit Zimt vermischen, das geht auch.
0: Und Glycin gibt es im auch Biomarkt zu kaufen oder auch zu bestellen?
10: Auch verschiedene Hersteller. Ja. Ich bestelle meine immer von verschiedenen Herstellern, auch im Netz.
0: Es gibt auch bei dir zu Hause mal einen Kuchen, der auch süß schmeckt. Allerdings nur mit Ersatz.
10: Ich würde dann immer tatsächlich diese intelligenten Zucker benutzen. Ja. Also ich meine, wenn jetzt ich mal irgendwo vorbeikomme und es gibt was mit Haushaltszucker gesüßt, mein Gott. Es geht ja nicht um die Perfektion. Es geht um die Balance. Und selbstverständlich sind dann auch mal böse, ungesunde Lebensmittel erlaubt. Aber wenn du halt jeden Tag, wenn du sagst, du isst die ganze Zeit so viel Zucker, das wollen wir halt nicht, weil das macht eben noch etwas, auch wenn man es dir nicht ansieht, es verklebt deine Eiweiße. Wenn du Zucker in deinen Körper bekommst, dann verklebt es zum Beispiel deinen roten Blutfarbstoff, der heißt Hämoglobin.
0: Ja.
10: Und dein Hausarzt misst das und er sagt, oh, das HbA1c, das ist ja vielleicht so ein bisschen hoch. Also das heißt, das geht so vielleicht in Richtung Diabetes Typ 2. Mhm. Und das ist die Vorstufe, ne? Also das heißt, wir wollen, wenn wir das im Blut sehen, weniger Zucker zu uns nehmen. Und das verklebt aber eben nicht nur das Hämoglobin, was dann übrigens auch nicht mehr so für die Sauerstoffzufuhr so richtig zur Verfügung steht. Wir wollen ja eigentlich unseren Körper reichhaltig versorgen mit Sauerstoff. Das macht das Hämoglobin in unseren roten Blutkörperchen. Aber wenn es verklebt ist, geht das nicht so gut. Das heißt, es fehlt uns auch nicht gut für gesunde Alterung. Und selbiges passiert eben auch mit Eiweißen und anderen Strukturen in unserem Körper, die durch Zucker verklebt werden. Und da gibt es sogar ein Wort dafür, AGEs. Age, Advanced Glycation End Products. Es ist der Fachbegriff dafür und das sagt eben, oh, dein Bindegewebe wird verklebt und deswegen kriegst du mehr Falten, zum Beispiel.
0: Das heißt, du siehst den Leuten das auch schon an, ob die viel Zucker konsumieren?
10: Letztendlich sieht man es ihnen an, beziehungsweise es gibt so viele Faktoren, die ja zusammenkommen. Für viele ist das noch die Sonne. Wir Hautärzte versuchen uns ja sehr zu schützen, nicht wahr? Wir sind immer die weißen Gespenster im Pool.
0: Ich auch, mit Lichtschutzfaktor 50, seitdem ja Ada zu mir gesagt hat, du solltest dich mal mit 50 eincremen.
10: Aber andere bewegen sich zu wenig, haben Feinstaub, haben schlechten Schlaf, haben Alkoholkonsum, rauchen. Ne? Es gibt ja so viele Faktoren, die uns alt aussehen lassen. Das ist jetzt nicht nur der Zucker. Aber man kann das im Blut tatsächlich messen und sollte das auch als Motivation sehen, das zu reduzieren und insbesondere bei Kindern.
0: Nehmen wir mal an, ich würde jetzt aufhören, Zucker zu essen. Das würde meinen Körper verjüngen quasi, ja?
10: Genau, man kann ja heute in der Langlebigkeitsmedizin auch schon so messen, ne? Wie alt ist denn das Gewebe und was sagen denn die Gene und sind die verklebt und was sagen deine Telomere, also die Schutzkappen auf deinen Chromosomen, ne? Und wie sind die Entzündungswerte in deinem Körper? Ja, also du könntest dich tatsächlich mit dieser Maßnahme unter anderem verjüngen. Und jetzt wirst du vielleicht sagen, naja, dann nehme ich halt Xylit, Birkenzucker, das sagen ganz viele, das ist auch nicht gut leider, da gibt es auch schon wieder Forschung. Ein Berliner Forscher aus der Charité hat bei seinen Forschungen auch in den USA festgestellt, dass Xylit, das ist zwar eigentlich in Lebensmitteln auch mal so in kleinen Mengen enthalten, wird auch im Körper selber gebildet, aber in den großen Mengen, wie man es als Süßmittel benutzt, kann es die Blutplättchen verkleben. Das heißt, dass im Grunde eine Thrombose oder ein Embolierisiko besteht, also die Gefäße verstopft werden könnten. Also wir wollen das nicht und das hat er eben im Labor und auch bei jungen Männern gesehen. Also eben nicht nur bei kranken Menschen, die jetzt vielleicht alleine durch ihre Vorschäden da ein Gefäßrisiko hätten. Nein, also das kann auch bei gesunden Menschen passieren und auch das sollten wir vermeiden. Und übrigens Hunde können da einen Insulinschock von bekommen. Also auch Xylit ist nicht die gesunde Alternative.
0: Also auch keine Kaugummis mehr essen?
10: Naja, wiederum, die Dosis macht das Gift. Eine kleine Menge wird immer wahrscheinlich okay sein.
0: Du hast gesagt, intelligente Zucker. Also was ist denn zum Beispiel, wenn man mit Früchten süßt zum Beispiel? Es gibt ja solche Riegel zum Beispiel, ich habe dir das ja vorhin gezeigt. Also meine Alternativen, die ich jetzt versuche irgendwie schon für mich zu finden, das sind gepresste Früchte. Aber wahrscheinlich nickst du das auch nicht ab.
10: Doch, das schreibe ich sogar auch in meinem Buch, das genial ernährt, dass tatsächlich Trockenfrüchte...
0: Wir haben es lange nicht erwähnt. Genau. Ist ein Bestseller übrigens, ja?
10: dass tatsächlich Trockenfrüchte eine gute Sache sind. Ja. Gerade Datteln, wo man ja immer sagt, oh, die sind echt süß. Ja, das stimmt, da ist auch Fruchtzucker drin, aber da sind auch viele Ballaststoffe drin. Und tatsächlich, wenn man das mal Lust hat, bei sich selber zu messen, sieht man, wenn man mal so zwei Datteln klein schneidet und in seinen Joghurt streut oder in seinen Quark, dann gibt es keine große Blutzuckerspitze und das finden wir toll. Oder auch Trockenpflaumen, davon kann man gut aufs Klo gehen, also sind gute Abführhelfer. Menschen finden ja aufs Klo gehen auch eine schöne Sache. Und dann hat man auch zum Beispiel Mangan drin, also viele sekundäre Pflanzenstoffe, Mineralien, Vitamine, all das kriegt man ja durch Pflanzen. Und diese Datteln und die Trockenpflaumen sind eine gute Art zu süßen. Und übrigens auch, ob wenn man das nicht merkt, ich bin eine große Anhängerin von Möhrensaft, über den haben wir an anderer Stelle ja auch schon öfter gesprochen, weil es die Haut auch von innen repariert und schützt. Durch das Beta-Carotin, was da drin ist, dass wenn man jeden Tag ein Glas Möhrensaft trinkt, dann lagert sich das Beta-Carotin nach ungefähr 4 Wochen in der Haut ab. Man hat weniger Sonnenallergien, man hat weniger Sonnenbrandrisiko, weil es wie eine Sonnencreme von innen ist. Es schützt und repariert auch, also Schäden, die zum Beispiel durch die Sonne kommen. Und es verlängert den Eigenschutz der Haut gegenüber der Sonne ums 2- bis 3-fache. Man sieht dann auch nicht aus wie Donald Trump oder wie ein Möhrenbaby, sondern Studien zeigen, man sieht echt hot und sexy aus. Das Gegenüber wirkt attraktiver als Möhrengesicht, als wenn man jetzt ein künstlich sonnengebräuntes hätte. Und Kritiker sagen dann, der ist aber süß. Aber auch hier ist ein intelligenter Zucker enthalten, die Sedoheptulose, und die wirkt Antidiabetes. Sodass also sogar Diabetiker von diesem Gemüsesaft kleine Mengen trinken können und da keine Sorge haben müssen, dass sie ihre Stoffwechselsituation verschlechtern.
0: Ja, bis hierher erstmal zum Thema Zucker. Weitere Ernährungstipps gibt es im Bestseller Genial Ernährt von Dr. Jael Adler und in unserem kompletten Podcast. Und den findet ihr überall da, wo es Podcasts gibt, unter BB-Radio Mitternachtstalk, Folge 424. Liebe Jael, vielen Dank, dass du da warst. Es war wie immer kurzweilig und sehr spannend mit dir. Bis zum nächsten Mal.
10: Ich danke dir so. Bis bald.
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0: Bei mir ist die Ärztin meines Vertrauens, Dr. Jael Adler. Und ich freue mich, dass du da bist. Wir haben natürlich viel zu besprechen.
10: Ja, wir sind ja auch nicht zum Spaß hier.
0: Nein, wir sind nicht zum Spaß hier. Es gibt natürlich einen Anlass, dass du hier bist. Du hast ein neues Buch geschrieben. Das heißt Genial Vital. Wer seinen Körper kennt, bleibt länger jung. Und natürlich gab es auch einen Anlass, dieses Buch zu schreiben. Und das ist eine schöne Geschichte, wie ich finde. Die kannst du mal erzählen, bitte.
10: Das ist so der Klassiker, wenn man auf dem Geburtstag ist von jemand, der schon nicht mehr ganz jung ist. Und dann gibt es eine Rede fürs Geburtstagskind. Und dann wird immer gesagt, ne, du bist schon 50, aber eigentlich siehst du aus und fühlst dich wie 30. Mhm. Und alle nicken und manche finden ja auch, sie fühlen sich sowieso wie in einer ewigen Pubertät. Mhm. Aber spätestens nach der Nacht, wenn sie ganze Nacht getanzt haben und getrunken haben, dann fühlen sie sich mindestens so alt, wie es im Geburts-, in der Urkunde steht. Oder noch älter. Und es ist halt wirklich so ein Trend, ne? Man versucht sich heute jung zu fühlen und auch teilweise verkrampft. Alles zu tun, um bloß nicht alt auszusehen. Also alle wollen alt werden, aber keiner will alt sein. Und da muss man ein bisschen Ordnung reinbringen.
0: Das heißt, wenn man dieses Buch von vorne bis hinten gelesen hat, dann weiß man eigentlich Bescheid, in welche Richtung das geht, was man machen muss, um gesund und vital alt zu werden. Ja?
10: Es ist ja so, es gibt ganz viele Bücher übers Altern. Und ich wollte natürlich etwas machen, was irgendwie auch praxisrelevant ist, was man im Alltag benutzen kann und nicht nur was Zukunftsmusik ist. Ne? Welche

0: Weil man versteht, warum man etwas macht. Also jetzt nur etwas mit erhobenem Zeigefinger zu sagen, bringt eher nichts, sondern man muss ja Begeisterung haben dafür, man muss es fühlen. Und dann kann man das viel leichter auch umsetzen. Und da gibt es natürlich noch ein großes Kapitel über die Vitalhacks, wo auch so Sachen drinstehen, wie warum Sauna gut ist und Waldbaden und warum wir mehr Eiweiß essen sollten. Mhm. Also es gibt praktisch individuelle Tipps, auch wenn man weiß, oh, ich habe vielleicht eine schwache Schilddrüse oder in meiner Familie gibt es Herz-Kreislauf-Erkrankungen, aber eben auch, was für alle gut ist.
1: Jetzt fragen Sie einige Leute, wieso kann dann Frau Doktor das alles erzählen? Sie ist doch eigentlich Hautärztin. Ja, aber mit einem profunden Wissen ausgestattet, weil sie natürlich ein riesiges Netzwerk hat. Sie ist mit einem Mann verheiratet, der ist Zahnarzt und auch Schlafmediziner.
0: Genau, und ich bin auch Ernährungsmedizinerin
1: auch
0: und schon
1: noch?
0: Sehr, sehr lange im Job. Mhm. Und man guckt sich ja seine Patienten optimalerweise ganzheitlich an und die Haut ist ein Netzwerkorgan. Die reagiert auf die Umwelt, auf das Klima, auf die Mitmenschen, auf den Stress, der von außen auf uns einprasselt. Und sie kommuniziert auch mit unserer Darmflora im Inneren, mit den Organen, mit den Nerven, mit den Hormonen, mit den Mikronährstoffen, mit der Sexualität und der Psyche. Mhm. Und das begegnet mir jeden Tag, sodass ich dafür zwangsläufig ein Verständnis entwickeln wollte und musste. Die Ernährung ist natürlich ein ganz großer Faktor bei der Gesundheit, beim Vitalbleiben, beim Jungbleiben. Es ist aber schon auch so, dass ich alle Kapitel, die jetzt nicht ursprünglich mit meinem Fach zu tun haben, tatsächlich meinen fantastischen Kollegen hingelegt habe und gesagt, lies mal, ist das so richtig, wie ich das betrachte? Und hier und da haben die natürlich nochmal Ergänzungen gemacht, sodass das auch wirklich auf wissenschaftlich höchstem Niveau ist und keine Fehler drin sein sollten.
1: Wer dich eine Weile verfolgt hat, der weiß sowieso, dass du regelmäßig ja Live-Schalten hast zu anderen Experten auf verschiedenen Gebieten und auch währenddessen du mit denen sprichst, ganz viel lernst und dein Wissen mit einbringst. Ne?
0: Ich habe einen Gesundheitspodcast, den ich für die Techniker Krankenkasse mache, der heißt, ist das noch gesund? Und da sprechen wir tatsächlich jede Folge mit einem anderen Experten und ja, es ist sehr, sehr egoistisch von mir im Grunde auch, weil ich liebe es, Leute auszuquetschen, so ähnlich wie du, weil ich da natürlich viel mitnehme für meinen Praxisalltag, für meine Patienten und weil ich Hypochonderin bin, auch für mich. Schadet also gar nichts und das ist natürlich auch hier eingeflossen.
1: Mhm, logisch. Also wir beide Hypochonder reden jetzt hier über Krankheiten, also eigentlich reden wir nicht über Krankheiten, wir reden über Gesundheit, das ist viel besser, ne?
0: Und über ein glückliches Leben, vielleicht schaffen wir es ja beide bis 120, biblisches
1: Ach,
0: Alter,
1: schön.
0: Voller Spaß und Vitalität.
1: Das wäre toll.
0: Und unsere Hörerinnen und Leserinnen auch.
1: Ja.
0: Und Leser.
1: Ich frage mal an der Stelle zwischendurch. Bei Frauen ist es ja so, man sieht ja Frauen regelmäßig, wenn sie irgendwas haben, zum Arzt gehen und fragen, Herr Doktor, Frau Doktor, wie sieht's aus? Was habe ich? Mir drückt da irgendwas? Könnte es sein, dass da irgendwas ist? Männer? Also ich zähle mich dazu nicht. Ich bin eine Ausnahme, glaube ich. Ich renne sofort los, wenn irgendwas ist. Aber es gibt ja Männer, die sagen, also ist von alleine gekommen, geht auch wieder.
0: Das ist der Klassiker. Männer sind wirklich Vorsorgemuffel. Das sagen auch alle in der Vorsorgemedizin tätigen Kollegen. Und jemand wie du bist ja Sportler von Hause aus und du siehst richtig jung aus, dass der so auf sich achtet, das passt. Also weil man einfach auch dann rechtzeitig Dinge erkennen kann. Und die Spezialisten, die sagen, naja, wenn wir rechtzeitig, also die Onkologen beispielsweise, einen rechtzeitigen Tumor erkennen, natürlich können wir da Leute heilen. Über die Hälfte der Krebserkrankungen werden geheilt, sofern man diesen Krebs rechtzeitig entdeckt. Und damit ist ja das Leben gleich mal wieder um viele Jahre, vielleicht Jahrzehnte, verlängerbar.
1: Länger. Es geht los mit Teil 1, Reise durch den alternden Körper. Und das ist genau der Punkt, ja. Also auch die Leute, die sagen, ich bin doch eigentlich jung, guck mich doch mal an, wie ich gekleidet bin und ich bin noch gar nicht so dick und mehr, ich habe noch sogar noch 2, 3 Haare. Die sind ja auf dem Papier trotzdem 50.
0: Ja, wobei sich Menschen auch unterscheiden, ne? Biologisches Alter kann schon auch mal jünger sein. Das versuchen wir ja auch nachzuweisen, ne? Also es gibt interessierte Patienten, die möchten dann reisen durch die Welt und gucken, welcher Alterungsforscher hat jetzt welchen Test und kann dann nachweisen, wie verändert ist das Erbgut, wie lang sind die Schutzkappen, wie hoch ist die Reparaturfähigkeit. Also da gibt es ganz verschiedene Methoden. Das hat aber noch nicht so in den Praxisalltag jetzt Einzug gefunden. Tatsache ist, man kann ganz fitten Körper haben und trotzdem im Kopf schon dement sein oder eben graue Haare haben, aber noch richtig gute Augen. Also wir altern auch nicht auf allen Ebenen immer gleich schnell und intensiv. Und das ist es ja eben auch. Wir haben individuelle Stärken und Schwächen und die gilt es dann rechtzeitig zu erkennen und da ein bisschen Instandhaltungsarbeiten zu leisten. Ich würde sagen, so ab 35 merken die meisten, da verändert sich langsam der Körper. Und es ist natürlich lästig, zur Vorsorge zu gehen und es ist auch lästig, sich zu kümmern. Aber wenn das eben dann doch irgendwie zur Routine wird, dann vermisst man das, wenn man vielleicht nicht mehr rausgeht, spaziert, sich bewegt, auf seine Muskeln achtet. Oder man vermisst es, dass man gesund gegessen hat. Man muss es einfach in den Alltag einführen. Das kann am Anfang nervig sein, aber irgendwann geht das über in Fleisch und Blut.
1: Weißt du, wie sehr wir diesen Körper brauchen und wie schön das ist, wenn der auch funktioniert. Das habe ich gemerkt, als ich Corona hatte. Ich habe mir immer eingebildet, ich bin ein relativ gesunder Mensch, ne? Und dann kam Corona und hat mich komplett aus den Schuhen geworfen.

0: laufen. Und ich war wirklich 3 Wochen aber richtig aus dem Verkehr gezogen und habe ich gemerkt, es ist so schön, wenn der Körper so funktioniert, wie er funktionieren soll.
1: Es ist so, dass einfach zwangsläufig der Körper altert. Das Immunsystem zum Beispiel, die Immunzellen werden dann einfach nicht mehr so schnell wieder nachgebildet, ne? Oder vergessen Informationen im Laufe der Zeit. Deswegen wird ja ab 60 auch gerne mal wieder gegen Influenza oder gegen Pneumokokken, auch gegen Covid oder gegen die Gürtelrose geimpft, weil das Immunsystem nicht mehr ganz so schnell ist. Es heißt nicht, dass ein alter Mensch immer schwer erkrankt, aber immer wieder berichten das Menschen und da müssen wir ja nicht warten, ob wir jetzt zu den Glücklichen gehören, die trotzdem noch ein schlagkräftiges Immunsystem haben. Mhm. Corona, wissen wir, hat auch an den Zellfabriken einige Schäden bei vielen Menschen hinterlassen. Also es wird ja jetzt erst erforscht, was ist Post-Covid, was ist Post-Impfung. Auch manche Menschen haben gegen die Impfung reagiert. Und eine der Theorien ist, dass die Zellfabriken in unseren Zellen dann beschleunigt gealtert sind, was sie sowieso tun, aber durch diese Erkrankung eben verstärkt. Und dass deswegen viele Zellfunktionen nachlassen und man versucht, die zu reparieren. Das kann man, wenn jetzt die Schäden nicht zu schwer sind, zum Beispiel auch mit Nahrungsergänzungsmitteln tatsächlich. Mhm. Da gibt es zum Beispiel das Melatonin, was viele als Dunkelheitshormon kennen, was den Mitochondrien hilft, aber auch Coenzym Q10 oder Tryptophan oder Arginin oder B-Vitamine. Also da gibt es eine ganze Menge, was auch teilweise kombiniert wird. Und so versucht man, Menschen zu helfen. Aber ich muss an dieser Stelle natürlich klar sagen, das ist wissenschaftlich noch nicht in irgendwelchen Leitlinien, sondern das sind Ärzte, die sich engagieren, die versuchen, ihren Patienten zu helfen. Und das habe ich jetzt auf dem letzten Präventionsmedizinkongress auch schon gehört. Also da tut sich eine Menge, auch die Darmflora im Blick zu haben. Mhm. Aber das ist noch ein Weg.
0: Du hast es gerade schon angesprochen, die Zellen sind so wichtig. Die Zellen sind ja ein ganz schön bunter Kosmos, wie du es hier so schön treffend formuliert hast. Und dieser Zellapparat an sich, der kann ganz schnell mal ins Trudeln kommen, wenn man zum Beispiel Stress ausgesetzt ist, und zwar dauerhaft.
1: Ja, also Stress ist eigentlich eine gesunde Reaktion des Körpers. Wenn der Bär um die Ecke kommt, müssen wir flüchten können, also müssen Stresshormone ausgeschüttet werden. Aber tatsächlich ist Stress und die Folgeerscheinung schon eine weltweite Bedrohung der Gesundheit. Man hat die Theorie, 80% der Patienten in der Hausarztpraxis haben Probleme, die rund um Stress irgendwie sich aufgebaut haben. Und das sind ja nicht nur psychische, sondern auch körperliche, psychosomatische Probleme und wirklich körperliche Probleme, die sich aufschaukeln. Es ist so, dass wir, wenn wir Stress haben, eine stille Entzündung oft im Körper messen können auch.
0: Tatsächlich, ja.
1: Ja, das macht man auch nicht im Routine-Hausarztlabor. Aber wenn man sich da mal mit beschäftigen will, da gibt es schon Methoden, Botenstoffe, die auch durch chronisch versteckte Entzündung im Kiefer oder durch zu viel Bauchfett im Inneren des Bauchs ausgestoßen werden können, aber eben auch durch Stress. Und diese stille Entzündung, die aus vielen Bestandteilen besteht, lässt die Zellfunktion schwach werden und die Gewebe altern. Es ist ja so, bei Stress, was brauchen wir da? Da brauchen wir Energie. Da brauchen wir aber jetzt nicht Verdauung und Libido und eine frische, straffe Haut. Das heißt, diese Funktionen werden im akuten Stresszustand unterdrückt und dafür wird Zucker bereitgestellt, ne? Und wir haben geschärfte Sinne, wir können dann vielleicht auch schnell rennen. Aber viele wichtige Körperfunktionen liegen da nieder. Und wenn wir dauerhaft Stress haben, dann merken wir das. Also zunächst einmal gibt es erstmal einen Immunboost und dann wird man auch nicht krank, aber wer dauerhaft Stress ist, ist ausgelaugt und dann kommen die Infekte. Das heißt, das ist eigentlich nur etwas, was wir kurze Zeit haben wollen und nicht langfristig.
0: Nun kommen die Leute, die immer die guten Ratschläge parat haben, um die Ecke und sagen, naja, entspann dich doch mal. Das ist aber leichter gesagt als getan.
1: Ja, weil wir in einer Gesellschaft leben, wo natürlich viele Anforderungen gestellt werden, wo wir auch, ne, wir haben jetzt wirtschaftliche Themen, es gibt Erdbeben, es gibt Kriegsbedrohungen, es gibt Klimakrise, seine eigene Zukunft. Dann wollen wir, dass die Kinder sich gut entwickeln. Für manche Menschen, gerade im Alterungsprozess, ist dann, ja, wie sieht's aus mit den Partnerschaften? Sind die noch so stabil? Werde ich alleine sein im Alter? Werde ich mir mein Alter leisten können? Was passiert mit meinem Geld angesichts der Inflation? Es gibt ja so viele Faktoren, die uns belasten und wir sind eigentlich auf Leistungen irgendwie aus. Und dieses Mal auf sich besinnen und Achtsamkeit, das ist eigentlich ein fast leerer Begriff, aber man kann den schon auch konkret füllen. Das kommt oft zu kurz, das haben wir nicht gelernt und das ist auch nicht schick.
0: Du lebst das ja sehr gut und du hast ja auch schon diverse Bücher geschrieben, wo man das auch mal im Detail nachlesen kann, wie man am besten auf sich achtet. Das finde ich schön. Ich empfehle an dieser Stelle einfach mal die andere Lektüre von Dr. Jarl Adler. Hautnah, darüber spricht man nicht. Wir müssen reden, Frau Doktor. Als Abendlektüre, dabei kann man übrigens auch perfekt entspannen und noch besser entspannen kann man, wenn man sich das von dir vorlesen lässt, finde ich.
1: Ja, das mache ich auch sehr gerne und habe auch die Hörbücher natürlich gerne gelesen dazu.
0: Sehr gut. Wir kommen zum nächsten Kapitel, das ist unser Bewegungsapparat, da steckt ja das Wort Bewegung drin. Das heißt, Bewegung ist sowas von wichtig, weil eine gute Muskulatur sorgt dafür, dass der Laden läuft sozusagen, hält den Laden zusammen, hast du es formuliert in deinem Buch, ne? Und natürlich auch das Knochengerüst ist auch wichtig. Also das geht ja alles Hand in Hand sozusagen. Das hängt ja alles auch aneinander, ne?
1: Das hängt alles aneinander und es ist wichtig fürs gesamte Leben. Wir wissen ja, dass man nicht nur gut aussieht, wenn man sich bewegt und sportlich ist, sondern dass es einen auch vor Unfällen rettet. Ältere Menschen, selbst wenn sie 80 sind, profitieren noch davon, wenn sie beginnen mit Sport. Also selbst in diesem Alter kann das noch sinnvoll sein, wenn man es bis dahin noch nicht geschafft hat. Wenn man sich bewegt, ist Abwechslung wichtig. Also wir brauchen zwar eine Routine mit der Bewegung, am besten jeden Tag bewegen. Und wenn wir uns dann aus Versehen mal einen Tag nicht bewegen, dann fangen wir an, wirklich das auch zu vermissen, weil wir sind es ja gewohnt. Aber innerhalb der Bewegung abwechseln. Ausdauer. Und das kann Laufen, Rennen, Schwimmen, Rudern, was einem halt gerade so einfällt, oder Langlaufski. Mhm. Aber genauso brauchen wir Kraft. Die
0: Gymnastik.
1: Muskeln. Ja, man kann auch ins Fitnessstudio gehen oder funktionelles Training machen, also kraftvolle Bewegungsketten. Koordination ist ganz wichtig. Vielleicht mal tanzen, Rhythmus, ne? Kompliziertere, komplexe Bewegungsabläufe irgendwie mit einbauen oder sportliche Spiele. Mhm. Nur so ist es möglich, den Körper auch fit zu halten für die Bedürfnisse des Alltags. Und Menschen, die älter werden, haben oft ein Gleichgewichtsproblem, haben zu wenig Muskulatur, haben brüchige Knochen. Die stürzen ganz schnell. Und wenn sie stürzen, dann brechen sich womöglich den Oberschenkel, Hals, dann kriegen sie Lungenentzündung und dann können sie sterben. Und dadurch, dass wir diese ganzen Strukturen zeitlebens aktiv halten und bewegen und bedienen, verhindern wir diese Spätfolgen im Alter sehr gut.
0: Das war natürlich nur ein kleiner Auszug aus dem gesamten Podcast mit Dr. Jael Adler zum Thema Genial Vital. Wer seinen Körper kennt, bleibt länger gesund. Unser komplettes Gespräch findet ihr überall dort, wo es Podcast gibt, unter BB Radio Mitternachtstalk. Ja, und wer dir, liebe Jael, jetzt folgen möchte, der findet dich wo?
1: Auf Instagram unter Doc Jael Adler, Facebook oder auch bei Twitter, wenn man mag.
0: Gut, dann sage ich einfach mal von Hypochonder zu Hypochonder.
1: Ja.
0: Bleib bitte schön gesund.
1: Du auch.
0: Bis zum nächsten Mal.
1: Bis 120.
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0: Bei uns ist heute ein echter Weltstar und da freue ich mich sehr drüber, weil für mich ein Traum in Erfüllung geht. Michael Patrick Kelly.
3: Yeah, ich bin wieder hier im euren Revier.
0: Das ist so cool. Ja, viele Leute nennen dich Paddy. Ab wann darf man Paddy zu dir sagen? Ist das Spitzname oder dürfen nur Familienmitglieder Paddy sagen? Oder?
3: Nein, Paddy ist Spitzname. Freunde, Familie nennen mich so, aber auch jeder, der mich so von früher kannte, kann auch weiterhin Paddy sagen. Also ist alles gut.
0: Als wir das letzte Interview geführt haben, liegt schon ein paar Jahre zurück, durfte ich Paddy sagen. Wie ist es heute?
3: Noch nicht, gleich vielleicht, wenn du nett zu mir bist. Okay, Jens, Test überstanden, du kannst mich Paddy nennen.
0: Oh, das ist der Ritterschlag gleich am Anfang unseres Interviews, dann besser kommt es ja nicht mehr, ne?
3: Das stimmt, also es gibt nicht viele Radiosender, wo ich meine Füße auf den Tisch hochlegen kann, mich anlehnen kann, hier in diesen schönen Sessel. Und einfach ein Mikro, ja, also du hast mich gewonnen, Jens.
0: Das heißt, du sitzt bequem, alles ist gut.
3: Mega, du kannst Paddy sagen.
0: Weißt du, als ich das erste Mal die Kelly Family wahrgenommen habe, war so in den 80er Jahren, da habt ihr in Berlin auf einem Weihnachtsmarkt gespielt und da lief David's Song.
3: Ach krass.
0: Come With Me, das war also auch die Titelmusik von David Belfour und ich stand da und war komplett ergriffen.
3: Oh wow.
0: Oh, und hab gedacht, was ist denn das für eine geile Formation und vor allen Dingen, ihr saht ja aus wirklich wie aus dem Bilderbuch, ja, die ganze Familie, alle mit Instrumenten, alle so toll folkloristisch gekleidet.
3: Stimmt,
0: und dann in diesem Ambiente, ich dachte, das kann ja alles wahr sein.
3: Wie vom anderen Stern, ja, so, ne?
0: Das war gigantisch, ja.
3: Ja, es war eine schöne Zeit. Ich kann mich auch an viele Konzerte erinnern, also Straßenkonzerte am Alexanderplatz oder hier im Osten, kurz nach der Wende waren wir sehr oft hier unterwegs und das war immer eine unglaubliche Resonanz, weil ja, das war einfach sehr bewegend. Es gab auch eine TV-Show 10 Tage vor Mauerfall, die hieß Kessel Buntes und da durften wir so als Westkünstler sozusagen 3 Songs spielen und live singen und das war auch so ein abgefahrenes Ding, so durch Checkpoint Charlie zu gehen und dann in der DDR so als Westkünstler da mal auftreten zu dürfen, das war für uns ein Riesenereignis. Und ich glaube, viele Menschen haben sich, ja, haben das nicht vergessen, dass wir auch mal gekommen sind, als Deutschland noch nicht vereint war. Und ich habe auch ein ganz, ja, besondere Beziehung zu den ganzen ostdeutschen Bundesländern. Das ist also viele Kindheit- und Jugenderinnerungen kommen hoch, wenn man jetzt, heute war ich in Potsdam zum Beispiel und dann bist du da und denkst so, Mann, vor vielen Jahren haben wir hier auf der Straße gespielt und das ist so total so ein Flashback-Moment, ne? Das ist ja Wahnsinn.
0: Wahnsinn. Der Moderator vom Kessel Buntes war viele Jahre lang hier BB-Radio-Moderator.
3: Echt?
0: Jürgen Kahner, ja.
3: Ach.
0: Er hat hier gearbeitet.
3: Ah, nicht schlecht.
0: Coole Geschichte. Ja, also ihr habt in sämtlichen Städten Deutschlands gespielt. War das damals eine schwere Zeit als Straßenmusiker oder hat sich das als Kind leicht angefühlt?
3: Für mich war es eher ein Abenteuer. Ich wollte immer mit. Ich wurde nicht gezwungen. Ich habe immer geweint, als ich nicht mit durfte. Für die älteren Geschwister, ich meine, die mussten ja fahren, auf- und abbauen. Mhm. Und es war manchmal auch schlechtes Wetter. Oder die Polizei kam mal vorbei und sagte, hey, die Nachbarn hier vom Geschäft haben sich beschwert. Ihr müsst irgendwie woanders irgendwie singen und so. Aber andererseits war es auch eine Zeit, die ja sehr nah bei den Leuten war. Ne? Man war wirklich so nach den Auftritten sofort im Gespräch mit Leuten, die einen einfach Fragen gestellt haben, wo kommt ihr her, warum habt ihr alle lange Haare, was ist mit der Schule, so die, das waren so die Standard-3-Fragen, so, ne?
0: Hm. Ja. Dein Vater hat dich unterrichtet, du warst nie in einer Schule, ne?
3: Das ist richtig. Also in den USA gab es schon, ja, viel früher als in Europa dieses Homeschooling, ne? So von zu Hause aus lernen. Und mein Vater hat das sozusagen als Lehrer dann ja nach Europa rüber importiert und es war nicht erlaubt, es war nicht legal, deswegen ist man auch immer wieder von Land zu Land rumgetingelt, weil sobald die Behörden spitz bekamen, dass, hey, da gehen die Kinder nicht zur Schule, dann wir sind weg.
0: Dadurch wart ihr in sämtlichen Ländern der Welt unterwegs und habt überall Musik gemacht. Kann man davon leben? Ihr habt ja immer einen Hut hingestellt. Ne? Die Leute haben also Geld reingeworfen oder ihr habt anschließend die Kinder rumgeschickt, die gesammelt haben. Hat euch das so halbwegs ernährt damals?
3: Ja, es gibt viele Straßenmusiker, die es raushaben, wo, wann, was zu spielen ist. Manche verdienen richtig gut. Vor allem jene, die auch keine Steuern zahlen. Also das ist ja so, dass dann hast du 40% mehr in der Kasse.
0: Ah, ja, stimmt. Das hatte ich gar nicht auf dem Schirm. Ja,
3: aber wir hatten irgendwann eine Firma gründen müssen, weil das auch mit dem Einnahmen schon ordentlich zuging und dann muss man das auch legal machen. Also das geht da nicht. Ne?
0: Du bist 1977 in Dublin zur Welt gekommen und hast deine ersten Jahre deines Lebens in einem Wohnwagen verbracht. Na, es ist eigentlich eine romantische Kindheit, was sich eigentlich jedes Kind wünscht, oder?
3: Stimmt, also ich möchte nicht tauschen. Also der Arzt kam zu spät und mein Vater musste handgreiflich werden, weil ich meinen Ellbogen vor meinem Kopf hatte. Oh. Und dann pluff, kam ich dann endlich raus und 5 Minuten später war der Arzt dann da, hat alle Finger gezählt und sagt, it's a boy.
0: Das hat er an den Fingern gesehen. Okay. Ja, genau. Das war ein guter Arzt, würde ich sagen.
3: Ich glaube auch, so oldschool, weißt du so. Ja, Wahnsinn.
0: Und dann bist du in einer Familie von Musikern groß geworden, alle haben schon gesungen und Instrumente gespielt und du hast dann auch relativ zügig angefangen, auch selbst ein Instrument zu lernen.
3: Ein Penny Whistle oder Tin Whistle nennt man das. Ne? Das ist so eine ganz einfache 6-Loch-Flöte aus Irland. Das war so, Irland war ja jahrelang unter englischer Besetzung und das war ein eher armes Volk. Aber eine Penny Whistle, also eine 1-Cent-Flöte sozusagen, konnte sich jeder leisten. Und das habe ich so mit 6, 7 Jahren, glaube ich, angefangen zu lernen. Später kam dann die Gitarre, so mit 9 und dann irgendwann auch die Percussion-Instrumente, Bass, Piano, also so richtig Klavier spiele ich nicht, aber so Keyboard-mäßig, das habe ich mir dann selber beigebracht und ja, so kamen so nach und nach die ganzen Instrumente und ja, heute habe ich eine Band, ich lasse die alles spielen und singe nur.
0: Und was für ein großartiger Sänger er ist, also hier im BB-Radio Funk hast du dann ein Konzert gegeben, Gänsehaut sage ich nur, aber das ist ja bei allen Kelly-Konzerten so, auch vor kleinem Publikum gibt es bei dir den Gänsehaut-Faktor immer dabei, ne?
3: Ich finde schon, also es gibt Songs, wo man ein bisschen so Party macht und abrockt und andere, wo man mehr so in die Emotionen geht, ein bisschen so die Balladen, die Melancholie und ich sag mal so Songs über Verlustverarbeitung, das geht immer allen irgendwie nah, weil jeder irgendwann mal ein Familienmitglied oder einen Freund verloren hat und das sind so Momente, wo man auch im Publikum so ein paar Tränen fließen sieht und ja, das war bei dieser Sing My Song Staffel auch bei der Sendung von Gentleman, ne? Ich habe ihn ja dieses Lied The Memories gesungen.
0: Er hat geheult.
3: Er hat wirklich geweint, ja. Das ging ihm schon sehr nah und ja, ein paar Wochen zuvor hat er mich zum Weinen gebracht, ne? Das ist ja auch.
0: Haben wir auch so gesehen, ne?
3: Ich habe es ihnen heimgezahlt.
0: Du, in dieser Show sind so viele Emotionen dabei. Ich bin seit der ersten Folge in diese Sendung verliebt.
3: Schon, oder?
0: Ich verpasse keine Folge. Ja, es ist wirklich so. Es ist unglaublich. Man hat das Gefühl als Zuschauer, man sitzt mit euch dort an diesem Tisch.
3: Genau, genau.
0: Und kann zugucken. Man ist Songgast.
3: Ja, es ist so, du bist irgendwann du vergisst die Kameras, ne? Du hast keinen Moderator, hast kein Publikum, bist an einem wirklich wunderschönen Ort dieser Erde und unter Kollegen und dann Musik öffnet einen ja auch, ne? Das triggert Emotionen und dann kommt man sich sehr schnell sehr nah und ja, und dann kommen Sachen hoch und dann erzählt man Sachen, die man sonst vielleicht nie erzählen würde, weil man sich einfach ja in so einem vertrauensvollen Vibe sich fühlt und wir haben alle eine WhatsApp-Gruppe und sind ständig in Kontakt, weil wir uns einfach echt lieb gewonnen haben. Und vor kurzem hatte ich die vermisst alle und dachte ich, komm, ich mach mal ein Foto von mir im Garten und dann schreibe ich dazu so und ihr so. Und dann kommt ein Foto von Alec aus Japan.
0: Der, von Bossos, ja.
3: Der macht da irgendwie Urlaub und dann kommt ein Foto von Gentleman aus den Seychellen mit Palmen und Meeresblick und Mark Forster schreibt dann so als Antwort, euer Leben möchte ich haben.
0: Der sitzt schon wieder und schreibt Songs, ne? Das ist genau. Einfach so. Es ist so eine schöne Atmosphäre dazu zu schauen. Ich muss ganz ehrlich sagen, Bossos als Gastgeber machen das als Moderatoren auch sehr, sehr gut. Die Find waren ja auch schon ein paar Mal hier und das sind wirklich echte coole Typen.
3: Finde ich auch.
0: Und diese Runde, also auch bei dieser letzten Staffel war es wieder ganz toll zusammengestellt, diese ganze Geschichte und ich sitze dann auch mal mit Gänsehaut vom Fernseher, denke, wie geil ist denn das?
3: Ja, ja, es ist auch alles echt. Es ist natürlich alles sehr straff aneinander zusammengeschnitten. Die manche Sendungen sind eigentlich ein bisschen länger, also die nehmen nur so die tollsten Szenen. Aber wir sind keine Schauspieler, weißt du? Klar haben wir Erfahrung mit Fernsehen und so, Witze raushauen oder so. Aber dieses ganze Gekuschele und diese ganzen Tränen, das ist alles, ist real. Es ist echt, ja, wie ich weiß nicht, Liebe. Ich glaube, Lena hat es gesagt, hier ist echt Liebe in der Luft. Ne? Es ist so, ja, ganz, ganz toll.
0: Und diese Emotionen übertragen sich ja auch. Und ich meine, Emotionen, wenn wir das mal anschauen, also bei uns im Sender zum Beispiel, du hast Mama gesungen. Und das ist ja ein Song, der alle catcht. Ja, ich meine, zur Mutter haben die meisten ja ein sehr gutes Verhältnis. Und viele unserer Kollegen, die standen daneben und haben geweint. Und du hast einige von den Mädels auch gleich in den Arm genommen. Du bist auch so ein sehr empathischer Mensch, ne, der sowas natürlich sofort spiegelt.
3: Ich glaube, wenn wir Menschen einander einfach in den Arm nehmen oder aufbauen, ich meine das auch jetzt in den ganzen sozialen Netzwerken, wird ständig auch gerne gedisst und so. Und was soll das? Weißt du, wem bringt das was? Nicht. Also es gibt Leute, die sind frustriert sowieso und dann kotzen sich halt auf deiner Facebook aus oder woanders. Oder was bringt das? Es bringt nichts. Also wenn Kritik, dann gerne konstruktive Kritik, aber nicht Beleidigung. Für was? Also das würdest du, viele Sachen würde man, wenn man vor jemandem stehen würde, gar nicht so ins Gesicht sagen. Aber weil man so anonym seinen Kommentar ablegen kann, dann haut man was raus. Und das ist eigentlich feige. Also absolut. Ich bin ein großer Verfechter. Ich disse das Dissen.
0: Ja, das sind Leute, die mit sich nicht im Reinen sind. Also was soll's. Ja, einfach am Wegdrücken, die ganze Sache.
3: Genau.
0: Um auf das Thema Mutter zurückzukommen, du warst damals 7, als deine Mama gestorben ist, ne?
3: 5
0: oder
3: sogar.
0: 5 sogar, ganz, ja. Ganz jung noch. Und das ist ja wenn in dem Alter die Mutter wegstirbt, das ist natürlich ein harter Schlag ins Konto, aber.
3: Das war sehr hart für die ganze Familie, ja. Mhm. Ja, also der Jüngste war noch jünger, meine Schwester Maite war dann auch ja ein paar Jahre jünger als ich und vor allem für Papa. Ich glaube, mein Papa war sehr überfordert von dieser ganzen Situation und wir waren ja nicht wohlhabend. Wir haben echt ein paar harte Jahre gehabt danach. Aber ja, natürlich fehlt die Mutter, wenn man so als Kind groß wird. Ich glaube, meine älteren Schwestern haben ihr Bestes gegeben und haben auch einen, finde ich, guten Job gemacht.
0: Absolut.
3: Aber klar, wenn du dann 20 Jahre später, nachdem dieses Lied geschrieben wurde, von Lena das nochmal so gesungen bekommst, ich habe 20 Jahre nicht um den Tod meiner Mutter geweint, ja. Und dann singt sie mir das mit dieser ganz zarten, hauchigen, schönen Stimme von ihr. Und dann, boah, dann kam so ein Wasserfall nochmal von Tränen und so nochmal so ein Trauermoment. Aber danach war auch gut. Das hat gut getan. Also ich glaube, ich müsste öfter heulen. Nicht vor Kamera, aber so privat. Und dann staut man nicht so Sachen auf. Ne?
0: Ich finde das absolut in Ordnung. Man muss Emotionen zeigen. Und Musik ist Emotion. Das ist einfach so. Ne?
3: Ja.
0: Euer Vater hat damals den Familienverband dann zusammengehalten und hat gesagt, wir ziehen in ein Hausboot.
3: Stimmt.
0: Und das hat auch funktioniert, ne?
3: Das stimmt, ja.
0: Ihr habt euch alle Träume erfüllt. Und auch mit dem Schloss, das hat geklappt, ne?
3: Das stimmt. Also eigentlich wollten wir eine Burg. Aber dann wurde es ein Schloss und aber das mit dem Hausboot, das war toll. Ich habe jetzt letztes Jahr im November, Dezember bin ich nach England gezogen, nach London und habe über 5-6 Monate ein Album aufgenommen und ich habe in ein Studio gearbeitet, das war auf dem Boot. Das ist das Studio von Pete Townsend, also der Gitarrist von The Who.
0: Ja.
3: er hat in den Docks unter Tower Bridge, hat er da so sein Studio in so ein Boot, so eine 100 Jahre alte Barge, also eine Peniche aus Frankreich. Mhm. Und das fühlte sich wie zu Hause an. Kannst du mir vorstellen, also, du hast 7 Jahre auf einem Schiff gelebt und dann findest du da so ein Studio in London. Das war also bisher mein Lieblingsstudio auf der ganzen Welt und ich habe ein paar gesehen, glaub mir.
0: Und das war auch das ID-Album, das erschienen ist 2017, ist natürlich ein tolles Album geworden, weil viele autobiografische Dinge auch in diesem Album enthalten sind. Ne?
3: Zum einen das, ja, es geht um Identität und aber es sind auch Songs über andere Leute oder andere Themen als jetzt mich. Es ist jetzt nicht nur so ich, sondern klar, es geht mehr um die Frage, wer bin ich, wer bist du, wer sind wir? Das sind so die drei großen Fragen dieses Albums. Zum Beispiel ein Song wie How Do You Love? Also wie liebst du? Wie jemand liebt, sagt für mich sehr viel aus, über wie er tickt so. Ne? Mhm. Oder wie jemand stirbt auch.